0: Generalsekretärin Kathi Hoffmeister trat zurück. Kommissarisch soll Staatsminister Philipp Amthor die Landespartei führen. Die CDU war bei der Wahl auf 4,9% gekommen und hatte damit erstmals den Einzug in ein Landesparlament verpasst. Nach dem Rauswurf des TV-Senders CNN aus dem Weißen Haus eskaliert die Fehde zwischen US-Präsident Trump und mehreren US-Medien. Die vom Ausschluss betroffenen Medien CNN, Politico und MS Now ziehen vor Gericht, um ihre Plätze im Weißen Haus zurückzuerkämpfen.
1: Die verbannten Medien klagen gegen den Rauswurf. Sie sehen das Recht der Öffentlichkeit auf unabhängigen Journalismus unmittelbar bedroht. Die Regierung habe nicht zu entscheiden, worüber die Presse berichtet. Die anderen großen Networks sind solidarisch und verweigern die Begleitung Trumps im sogenannten Pressepool, mit dem die Medien Infos und Material zusammenlegen. Trump reist also ohne Begleitung zur UN-Generaldebatte nach New York. Er bezeichnet CNN und die anderen Medien als Müll, deren Fake News wie ein Krebs wuchere und die nationale Sicherheit bedrohe. Aus den USA, Tina Eck.
0: Auf dem Münchner Oktoberfest ist ein Mitarbeiter eines Fahrgeschäfts nach einem Unfall an seinen schweren Verletzungen gestorben. Das teilte die Polizei mit. Der Mitarbeiter habe sich wohl in einem Bereich aufgehalten, in dem er nicht hätte sein sollen, hieß es. Er sei dann getroffen und möglicherweise auch eingequetscht worden. Der Mann wurde mit lebensgefährlichen Verletzungen ins Krankenhaus gebracht, wo er dann später starb.
2: Das Wetter.
3: Meist trocken jetzt in der Nacht, es kann aber stellenweise neblig sein bei Temperaturen von 10 bis 6 Grad. Tagsüber heute dann viele Wolken unterwegs, die Sonne kommt auch immer mal wieder raus bis 22 Grad. Und so sieht's auch am Mittwoch aus, hier dann bis 23 Grad.
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4: Zurzeit liegen uns keine Meldungen vor, wir wünschen allen unterwegs gute Fahrt.
3: Hallo zusammen, eine Legende hat heute Geburtstag, eine sehr haarige Legende, Alf. Heute vor 40 Jahren ging die Serie in Amerika an den Start. Und Alf, ganz ehrlich, ach, das war einfach schön. Es war einfach schön.
5: Hey, Kel, sag mir doch mal, wo deine Auflaufformen stehen.
6: Warum?
5: Weil der Kater nicht in den Toaster passt.
3: So, großartig. Alf selbst müsste übrigens nach der Serie jetzt 270 Jahre alt sein. Ich finde, das sieht man ihm gar nicht an.
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3: So, und wir machen jetzt weiter mit Musik von Temper City. Das ist Self-Aware. Schöne Nacht mit uns.

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0: das Wetter.
1: Etwas Nebel ist dabei im Verlauf der Nacht und auch am Morgen noch stellenweise, dazu 10 bis 6 Grad. Tagsüber dann bis 22 Grad, dazu einige Wolken, aber auch sonnige Abschnitte, meist kein Regen. Und das sieht auch am Mittwoch so aus. Kein Regen, ein Mix aus Sonne und Wolken bis 23 Grad.
0: NRW Verkehr.
2: A46 Düsseldorf-Heinsberg zwischen Kapellen und Jüchen, 4 Kilometer Stau, 5 Minuten Zeitverlust. Wir wünschen allen unterwegs gute Fahrt.
1: Eine wunderschöne Nacht mit uns wünsche ich euch. Schön, dass ihr dabei seid. Ich habe jetzt gleich Musik für euch von Uncle Cracker. Follow me. Kommt gut in diesen Dienstag mit uns.
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0: Hallo zusammen. Tja, seid ihr aufs Auto angewiesen? Vielleicht sitzt ihr sogar gerade jetzt in einem drin. Bei den Spritpreisen ist das echt hart, ne? Aber ganz ehrlich, was willst du auch machen zum Teil, ne? Wenn du irgendwie stattdessen mit Bus und Bahn 8 Tage zur Arbeit brauchst, nur der Hinweg oder gar nicht hinkommst, wie zum Beispiel jetzt in der Nacht. Und auf dem Land geht's ja auch fast gar nicht ohne Auto oft. Das kennt unser Hannes auch. Er ist nämlich auf dem Dorf groß geworden.
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2: Auto auf die 1. Ja, das ist immer noch das beliebteste Fortbewegungsmittel bei uns Deutschen. Besonders auf dem Land. Da geht's ja auch nicht anders. Wenn der nächste Bäcker in einer anderen Zeitzone liegt, ja, dann brauchst du eine Karre. Der Bus, der fährt zwar regelmäßig, aber eben nur einmal an Weihnachten und ein anderes Mal an Ostern. In meinem Dorf werden sich immer noch Geschichten erzählt, wie mal zweimal an einem Tag ein Bus durchs Dorf gerollt ist. Weißt du noch, damals ist sogar ein bekannter Feiertag in Deutschland. Der Bus- und B-Tag. Ja, auf dem Dorf, da kennst du nicht nur die Linie und den Fahrplan auswendig, sondern auch den Namen vom Busfahrer. Und du weißt, von rechts sitzt immer die gleiche Oma. Die siehst du aber nie aus- oder einsteigen, als würde die im Bus wohnen. Und deswegen, Dorf ohne Auto geht gar nicht. Um am Leben teilzunehmen, brauchst du alles, was selbst wert. Und wenn es ein Aufsitzrasenmäher ist. Zu meiner Einschulung wurde ich mit einem Trecker gefahren. Obwohl, stimmt nicht so ganz, ich bin natürlich selbst gefahren. Und ich habe einen Parkplatz gekriegt. Das schaffst du in Köln nicht mal mit dem Smart. Also immer dran denken, du weißt, dass du auf dem Dorf bist. Wenn der Führerschein größer gefeiert wird als das Abi.
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1: Ich bin Tine Klimach. Nach den CDU-Wahlpleiten in Mecklenburg-Vorpommern und in Berlin fordert CSU-Chef Markus Söder von der Union ein Ende von Personaldebatten.
2: Zum einen ist wichtig, dass die Union jetzt nicht zum Hühnerhaufen entwickelt und jeder durcheinander rennt, sondern dass wir geordnete Verfahren und Prozesse haben. Wir haben einen Bundeskanzler, wir haben eine Bundesregierung, wir haben Parteivorstände, wir haben Fraktionen. Das heißt, in den jeweiligen Verantwortlichkeiten einen Beitrag dazu leisten, dass Stabilität herrscht. Klären mit der SPD, vielleicht sogar relativ bald in einem Koalitionsausschuss, was ist jetzt tatsächlich von den ganzen Interviewäußerungen zu halten, wer ist auch die Nummer 1 bei der SPD, um dann einen Weg zu finden, da erfolgreich gemeinsam etwas zu bewegen.
1: Das sagte der bayerische Ministerpräsident zum Auftakt der Klausur der CSU-Landtagsfraktion im oberfränkischen Kloster Banz. Die Bundesregierung drückt beim angestrebten Tankrabatt aufs Tempo und hat den Gesetzentwurf dazu auf den Weg gebracht. Er wurde nach Angaben einer Regierungssprecherin vom Kabinett beschlossen. Von Oktober bis Ende Dezember soll die Energiesteuer auf Diesel und Benzin gesenkt werden.
3: Die Preise an den Zapfsäulen haben sich übers Wochenende zwar etwas entspannt, die Rohölpreise sanken. Aber trotzdem, tanken ist aktuell sehr teuer. Mit dem Rabatt greift die Regierung zu einem erprobten Mittel. Wie schon im Mai und Juni soll der Liter Sprit so rund 17 Cent günstiger werden. Beim letzten Mal wurden die Preise gesenkt. Allerdings gaben die Mineralölkonzerne die Steuersenkung nicht komplett an Autofahrer weiter. Die Regierung plant daneben eine weitere, neue Maßnahme. Spätestens zum Jahreswechsel soll befristet ein Spritpreisdeckel kommen. Aus Berlin, Ursula Winkler.
1: Die unter dem Druck einzelner EU-Staaten geplante Aufhebung von Sanktionen gegen die beiden russischen Oligarchen Usmanow und Friedmann hat am Abend nicht wie geplant beschlossen werden können. Wie ein EU-Diplomat mitteilte, kam die erforderliche Einstimmigkeit in dem schriftlichen Entscheidungsverfahren nicht zustande. Nun sollen heute Morgen erneut die Botschafter der Mitgliedstaaten zu Beratungen zusammenkommen. Zum Sport. FIFA-Präsident Infantino geht im Machtkampf beim Fußball-Weltverband auf seine Kritiker zu. Die Strukturen sollen überdacht werden. In einem Brief an die Chefs der Mitgliedsverbände und die Mitglieder des FIFA-Councils hat er erstmals Gespräche über mögliche Reformen im Fußball-Weltverband angeboten. Der Brief liegt der deutschen Presseagentur vor. Infantino machte gleichzeitig aber klar, dass er die FIFA weiter anführen will.
0: Das Wetter.
4: In der Nacht gibt es einige Wolken, Regen soll es aber keinen geben. Örtlich kann auch mal Nebel dabei sein. Die Temperaturen, die gehen runter auf 10 bis 6 Grad. Der Tag startet dann stark bewölkt, es bleibt aber meist trocken und es gibt Höchstwerte von bis zu 21 Grad.
0: NRW Verkehr.
5: Zurzeit liegen uns keine Meldungen vor. Wir wünschen allen unterwegs gute Fahrt.
4: Hallo zusammen, eine schöne Nacht mit uns. Ich bin Johanna Tänzer, wir sind bei euch die ganze Nacht und ich spiele euch jetzt hier Leonie mit Don't Worry.
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0: Madonna mit Frozen. Schöne Nacht mit uns. Seit Samstag läuft sie, die Wiesn in München. Rund 6 Millionen Besucher werden da erwartet. Das wird also wahnsinnig voll wieder überall sein. Und für die einen ist das ja wirklich die beste Zeit des Jahres, ne? Und anderen leuchtet dieser ganze Trubel da so null ein. Laura Potting ist mehr so aus Kategorie 2. Die hat mit der Wiesn in München so gar nichts am Hut.
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4: Und dann sitzt du da, die Brüste bis zu den Ohren hochgeschnallt, dein Dirndl hat 30 Millionen Euro gekostet, aber das kannst du ja immer auch nochmal so anziehen, ne? Ja, genau, und morgen gehe ich dann als Katze zur Arbeit. Wo war ich? Auf der Wiesn, genau. Gerade frisst sich die 20. Wiederholung von Hula Paloo durch dein Gehirn, während du dir eine Maß für fast 16 Euro bestellst. Aber online gibt es ja zum Glück tolle Spartipps, zum Beispiel auf dem Gelände gibt es auch kostenloses Trinkwasser. Ja, klasse, soll ich mir die Haare waschen oder was? Du trinkst also überteuertes Bier, musst dauernd auf Toilette und auf dem Weg dorthin wirst du dann von schwankenden Individuen in zu engen Lederhosen angequatscht mit so Sätzen wie, sag mal, hast du Wasser in den Beinen? Meine Wünschelrute hat gerade ausgeschlagen. Ich glaube, ich war schon vor 20 Jahren zu alt für die Wiesn. Ich meine, weißt du eigentlich, wie weit München weg ist?
5: Wenn ich noch einen Schritt mache, bin ich so weit von zu Hause fort wie noch nie zuvor.
4: Eben, da bleibe ich doch lieber hier zu Hause in NRW. Wir haben hier ja auch so Oktoberfeste.
6: Ja, das ist mir wurscht, was das ist.
4: Ruhe! Warum macht das eigentlich niemanden aggressiv, dass das Oktoberfest im September beginnt? Das ist doch nicht in Ordnung. Wobei, Michael Ende hat ja auch die unendliche Geschichte geschrieben. Naja, zurück zum Thema Oktoberfest. Das ist nichts für mich. Stell mal vor, du hast dir also mit deiner Truppe ja schön den Salamander aus der Rasenkante geföhnt. Alles nett, aber denk doch einer mal an die scheiß Rückfahrt. Weißt du, wie lange es zurück nach NRW dauert? Eben, das ist alles viel zu anstrengend. Deswegen, meine Antwort, wenn mich jemand fragt, ob ich mit auf die Wiesn komme, wird immer sein:
7: Bist du dabei oder raus?
8: Na, dann bin ich raus.
7: Tut mir leid, Jet. Fakt ist, du bist dabei.
4: Na gut.
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0: In der Nacht ziehen ein paar Wolken durch, Regen ist aber keiner in Sicht. Örtlich kann auch mal Nebel dabei sein. Die Temperaturen, die gehen runter auf 10 bis 6 Grad. Der Tag startet dann stark bewölkt, dabei bleibt es aber meistens trocken und später werden so bis zu 21 Grad erreicht.
1: NRW Verkehr.
2: A4 Aachen-Köln zwischen Kreuz-Köln-West und Köln-Eiffeltor, 1 Kilometer Stau. Und A40 Essen-Dortmund zwischen Dortmund-Barup und Dortmund-Hombruch, 1 Kilometer stockender Verkehr. Wir wünschen allen unterwegs gute Fahrt.
0: Hallo zusammen, Grüße gehen raus an alle, die jetzt gerade noch auf der Arbeit sitzen, im Nachtdienst sind oder vielleicht jetzt endlich Feierabend haben. Dann kommt gut heim und hoffentlich guten Schlaf gleich. Johanna Tänzer ist hier, wir sind die ganze Nacht bei euch. Haltet durch!
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1: Ich bin Tine Klimach. CDU-Chef Friedrich Merz hat das Ausscheiden seiner Partei aus dem Landtag in Mecklenburg-Vorpommern als tiefe Zäsur bezeichnet. Es sei ein für die CDU in Deutschland dramatisches Ergebnis, dass man die 5%-Hürde nicht überwinden konnte.
2: Ich werde auch von meiner Seite aus sehr konkrete Vorschläge machen, wie wir das wieder erreichen, was wir mal waren und was wir leider nur noch in einigen Teilen des Landes sind, nämlich Volkspartei.
1: Merz stellte auch noch mal klar, dass er seine beiden Ämter, Kanzler und CDU-Chef, behalten und seinen Reformkurs fortsetzen will. Nach ihrem Wahlsieg in Berlin will die Linke, Grünen und SPD Sondierungsgespräche über eine gemeinsame Regierung anbieten. Spitzenkandidatin Elif Erhalb kündigte an, in möglichen Koalitionsverhandlungen die Vergesellschaftung großer Wohnungskonzerne gegen Entschädigung in den Mittelpunkt zu stellen. Die Linke war bei den Wahlen in Berlin mit 25,7% stärkste Kraft geworden. Rechnerisch möglich wäre auch ein Bündnis aus CDU, Grünen und SPD. Tragisches Unglück auf dem Münchner Oktoberfest. Ein Mitarbeiter eines Freefall Towers ist nach einem Unfall am Abend an seinen schweren Verletzungen gestorben.
3: Der Sicherheitsmann soll sich nach ersten Erkenntnissen der Polizei wohl in einem Bereich aufgehalten haben, in dem er nicht hätte sein dürfen. Er wurde wahrscheinlich erst von dem Fahrgeschäft getroffen und dann möglicherweise eingequetscht. Der 52-Jährige wurde zunächst reanimiert und ins Krankenhaus gebracht, wo er später verstarb. Augenzeugen vor Ort wurden durch ein Kriseninterventionsteam betreut. Der genaue Unfallhergang soll nun ermittelt werden. Aus München, Joshua Heise.
1: Die Bundesregierung drückt beim angestrebten Tankrabatt aufs Tempo und hat den Gesetzentwurf dazu auf den Weg gebracht. Er wurde nach Angaben einer Regierungssprecherin vom Kabinett am Abend beschlossen. Von Oktober bis Ende Dezember soll die Energiesteuer auf Diesel und Benzin gesenkt werden. Die Mehrwertsteuer eingerechnet, ergibt sich an der Zapfsäule eine Entlastung von bis zu 17 Cent pro Liter. Das Finanzministerium rechnet damit, dass der Bund deswegen rund 2,5 Milliarden Euro weniger Steuern einnimmt. Die Länder sollen die Hälfte davon tragen.
4: Das Wetter.
5: Der Tag heute startet stark bewölkt. Regen soll es aber keinen geben. Und später lockert es dann auch ein bisschen auf. Die Höchstwerte liegen so bei 17 bis 20 Grad.
6: NRW Verkehr.
7: A4 Aachen-Köln zwischen Kreuz Köln-West und Köln-Eiffeltor. 1 Kilometer Stau. Und A40 Essen-Dortmund. Zwischen Dortmund-Barob und Dortmund-Hombruch 1 Kilometer stockender Verkehr. Wir wünschen allen unterwegs gute Fahrt.
5: Hallo, guten Morgen zusammen. Herzlich willkommen im sehr, sehr frühen Dienstag. Wir sind bei euch. Johanna Tänzer ist hier. Kommt gut in den Tag. Ich spiele euch hier Alex Warren mit Eternity.
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0: uns einen sehr schönen frühen guten Morgen wünsche ich euch. 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

0: Das Wetter.
1: Der Tag ist erst noch ziemlich bewölkt. Im Laufe des Tages kommt dann aber auch mal die Sonne raus und es lockert ein bisschen auf. Maximal werden so 17 bis 20 Grad erreicht und es soll meistens trocken bleiben.
0: NRW Verkehr.
2: Zurzeit liegen uns keine Meldungen vor. Wir wünschen allen unterwegs gute Fahrt.
1: Hallo, wünsche euch einen ganz schönen frühen guten Morgen. Johanna Tänze ist hier. Leute, in Bielefeld wurde ein Einbrecher jetzt in einem Restaurant auf frischer Tat ertappt. So, und was war? Ja, der hat nicht die Kasse geleert und mitgenommen, sondern er hat sich einfach einen Pudding gekocht und den ausgelöffelt und dabei wurde er erwischt. Also Beute gab's für ihn nicht, aber ganz ehrlich, auf Nachtisch würde ich auch niemals verzichten.
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1: Ich bin Tine Klimach. Trotz des historischen Wahldebakels der CDU setzt Parteichef und Kanzler Friedrich Merz weiter auf den geplanten Reformkurs. Er hat ausgeschlossen, dass es in der CDU-Spitze eine Diskussion über seine politische Zukunft gegeben habe. Das sagte er am Nachmittag nach Beratungen seiner Partei in Berlin.
2: Merz steht nach den Wahlklatschen in Mecklenburg-Vorpommern, Berlin und vor 2 Wochen in Sachsen-Anhalt massiv unter Druck. Gut möglich, dass ihm die Union eine letzte Chance gibt, verlorenes Vertrauen zurückzugewinnen und die nötigen Reformen anzuschieben. Scheitert das Projekt, dürfte sein politisches Ende kaum noch zu verhindern sein. Merz taumelt gewaltig und die AfD reibt sich die Hände. Aus Berlin, David Riemer.
1: Nach dem Ausscheiden der CDU aus dem Landtag in Mecklenburg-Vorpommern ziehen mehrere Parteifunktionäre Konsequenzen. Spitzenkandidat Daniel Peters legte den Landesvorsitz nieder, auch Generalsekretärin Kathi Hoffmeister trat zurück. Kommissarisch soll Staatsminister Philipp Amthor die Landespartei führen. Die CDU war bei der Wahl auf 4,9% gekommen und hatte damit erstmals den Einzug in ein Landesparlament verpasst. Nach dem Rauswurf des TV-Senders CNN aus dem Weißen Haus eskaliert die Fehde zwischen US-Präsident Trump und mehreren US-Medien. Die vom Ausschluss betroffenen Medien CNN, Politico und MS Now ziehen vor Gericht, um ihre Plätze im Weißen Haus zurückzuerkämpfen.
3: Die verbannten Medien klagen gegen den Rauswurf. Sie sehen das Recht der Öffentlichkeit auf unabhängigen Journalismus unmittelbar bedroht. Die Regierung habe nicht zu entscheiden, worüber die Presse berichtet. Die anderen großen Networks sind solidarisch und verweigern die Begleitung Trumps im sogenannten Pressepool, mit dem die Medien Infos und Material zusammenlegen. Trump reist also ohne Begleitung zur UN-Generaldebatte nach New York. Er bezeichnet CNN und die anderen Medien als Müll, deren Fake News wie ein Krebs wuchere und die nationale Sicherheit bedrohe. Aus den USA, Tina Eck.
1: Auf dem Münchner Oktoberfest ist ein Mitarbeiter eines Fahrgeschäfts nach einem Unfall an seinen schweren Verletzungen gestorben. Das teilte die Polizei mit. Der Mitarbeiter habe sich wohl in einem Bereich aufgehalten, in dem er nicht hätte sein sollen, hieß es. Er sei dann getroffen und möglicherweise auch eingequetscht worden. Der Mann wurde mit lebensgefährlichen Verletzungen ins Krankenhaus gebracht, wo er dann später starb.
0: Das Wetter.
4: Der Tag heute startet stark bewölkt, Regen soll es aber keinen geben und später lockert es dann auch ein bisschen auf. Die Höchstwerte liegen so bei 17 bis 20 Grad.
0: NRW Verkehr.
5: A40 Essen-Dortmund zwischen Dortmund-Barob und Dortmund-Hombruch 1 Kilometer Stau und A42 Dortmund-Kamp-Lindfort zwischen Oberhausen-Zentrum und Oberhausen-Buschhausen. 1 Kilometer stockender Verkehr. Wir wünschen allen unterwegs gute Fahrt.
4: Hallo zusammen, guten Morgen, herzlich willkommen im sehr frühen Dienstag. Ich bin Johanna Tänzer und ich spiele euch jetzt hier Pink mit Runway. Kommt gut in den Tag.
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0: Das ist die neue von Schibosi. Cowgirl. Yeehaw.
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0: Wichtig ist vor allen Dingen, dass ihr nicht auch noch so rumjihort, aber Kollege Kevin Zimmer ist bei mir. Guten Morgen und du verrätst uns jetzt, was dieser Tag so bringt.
2: Ja, nach deinem Hiha bin ich jetzt übrigens wach. Vielen Dank.
0: Ja, guten Morgen.
2: Heute ist UN-Generaldebatte in New York. Das bedeutet die wichtigste Woche des Jahres für die UN. Und wir schauen natürlich vor allen Dingen drauf, weil US-Präsident Donald Trump sprechen wird. Und ich sag mal so, viel Liebe erwarte ich da jetzt nicht in seiner Rede. Aber wir warten es mal ab.
0: Ja, wir warten ab. Was aber auf jeden Fall kommen wird, ist ein spannendes Buch, das heute veröffentlicht wird, aber vermutlich hat man im britischen Königshaus ein bisschen Respekt davor.
2: Ja, das glaube ich auch. Der Bruder von Diana, Charles Spencer, veröffentlicht heute die Biografie über seine Schwester Prinzessin Diana aus der Sicht von ihm, wie er das so alles mitbekommen hat, die Scheidung, das Leben als Prinzessin. Es erscheint heute zeitgleich in 12 Sprachen, Deutsch ist natürlich auch dabei.
0: So, und dann endet heute noch was.
2: Ja, wir sagen Ciao Sommer.
0: Ciao.
2: Genau, es war heiß mit dir.
0: Ja, das stimmt.
2: Heute ist offiziell der letzte Sommertag. In der kommenden Nacht endet der Sommer und dann beginnt der Herbst.
0: So, und da sag ich doch herzlich willkommen, lieber Herbst, weil ich bin ja dein größter Fan.
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0: Wetter.
1: Der Tag ist erst noch ziemlich bewölkt. Im Laufe des Tages kommt dann aber auch mal die Sonne raus und es lockert ein bisschen auf. Maximal werden so 17 bis 20 Grad erreicht und es soll meistens trocken bleiben.
0: NRW Verkehr.
2: A40 Dortmund-Essen zwischen Dortmund-Hombruch und Dortmund-Barob. 1 Kilometer Stau. Wir wünschen allen unterwegs gute Fahrt.
1: Morgen zusammen, Johanna Tänzer hier für euch und es ist doch wirklich das Beste um die Uhrzeit, wir werden ja noch nicht so viel sprechen, ne? Deswegen jetzt für euch ein Song von Liquido, Narcotic und da müsst ihr einfach nur so ein bisschen machen. Das kriegen wir ja wohl hin, oder?
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0: Jetta mit Tuesday am Dienstag. Sowas macht mich doch einfach glücklich. Guten Morgen zusammen.
1: Augenblick mal.
2: Die Situation der Wohnungslosigkeit ist weiter gravierend. Für NRW waren es 2024 über 122.000 Menschen ohne eigene Wohnung.
3: Sagt Ludger Schulten. Er kümmert sich bei der Caritas im Bistum Münster um das Thema Wohnungslosigkeit und sagt, dass es ja nicht nur eine Zahl ist, sondern hinter jeder Zahl ein einzelnes Schicksal steckt.
2: Besonders schlimm ist es für Personen obdachlos auf der Straße. Das ist aber nur die Spitze des Eisberges. Die meisten Personen ohne Wohnung leben in Unterkünften oder sind prekär untergebracht, dass sie bei Freunden oder Bekannten zumindest für eine kurze Zeit unterkommen und sich dann eine neue Bleibe suchen.
3: Besonders alarmierend sei dabei auch der hohe Anteil von Familien mit Kindern. Ein Viertel aller Wohnungsloser sind Kinder unter 18 Jahre.
2: Für sie ist es besonders gravierend. Sie leben auf engstem Raum, können nicht in Ruhe Hausaufgaben machen, finden schlecht abends in den Schlaf, weil es zu laut ist. Und so wird ihnen viel an Lebensperspektive.
3: Massiv ein. Mangel an bezahlbarem Wohnraum. Es ist längst zu einer der drängendsten sozialen Fragen geworden. Die Caritas und verschiedene Verbände und Initiativen fordern unter anderem mehr Investitionen, sozialen Wohnungsbau deutlich auszubauen, damit es also gar nicht erst so weit kommt. Ludger Schulten.
2: Die beste Form, um Wohnungslosigkeit zu verhindern, ist dafür zu sorgen, dass der Wohnraum gar nicht erst verloren geht.
3: Mehr auf augenblickmalonline.de. Stefan Klinkhammer von der

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1: Mit Danny Hoppe. Guten Morgen. Die Autofahrer in Deutschland sind seit Monaten gebeutelt. Die hohen Spritpreise machen vielen immer mehr zu schaffen. Jetzt ist zumindest etwas Entlastung in Sicht. Die Bundesregierung hat am Abend den neuen Tankrabatt auf den Weg gebracht. Das hat eine Regierungssprecherin bestätigt. Malte Albrecht aus dem News-Team. Der Tankrabatt soll ab dem 1. Oktober greifen.
2: Genau, also ab nächster Woche Donnerstag. Bis zum Jahresende soll dann die Energiesteuer auf Diesel und Benzin um rund 14 Cent pro Liter gesenkt werden. Weil damit auch weniger Mehrwertsteuer anfällt, könnten Autofahrer bis zu 17 Cent pro Liter sparen. Also genauso wie schon im Mai und Juni, als es den Tankrabatt schon mal gab. Damals hatten die Mineralölkonzerne die Steuersenkung allerdings nicht vollständig an die Autofahrer weitergegeben. Den Bund kostet die Neuauflage jetzt rund 2,5 Milliarden Euro an Steuereinnahmen. Die Länder sollen die Hälfte davon übernehmen. Bundestag und Bundesrat sollen dem Tankrabatt noch in dieser Woche zustimmen.
1: Ja, ab Januar soll dann ja auch noch ein Spritpreisdeckel kommen und genau den wünschen sich auch viele Menschen.
2: Laut einer aktuellen Forsa-Umfrage sind 69% der Menschen in Deutschland für einen staatlichen Preisdeckel, 26% lehnen diese Maßnahme ab. Scharfe Kritik kommt dagegen aus der Mineralölbranche. Mit dem Preisdeckel würde die Regierung tief in den Markt eingreifen und im schlimmsten Fall die Versorgungssicherheit gefährden, warnt der Verband Fuels und Energie.
1: Danke, Malte. Und jetzt weitere Meldungen im Überblick. Die Heizkosten dürften in diesem Jahr weiter steigen. Davon geht die Beratungsgesellschaft CO2 Online aus. Vor allem Heizöl und Holzpellets dürften deutlich teurer werden, heißt es. Anders sieht es beim Erdgas aus. Da erwartet die Organisation trotz der aktuell gestiegenen Großhandelspreise insgesamt eine leichte Entlastung. Die Unionsfraktion will heute zusammen mit Bundeskanzler Merz die jüngsten Wahldebakel aufarbeiten. Man brauche eine schonungslose Analyse und einen Neustart, forderte Sachsens Ministerpräsident Kretschmer im MDR. Auf dem Oktoberfest hat es einen tödlichen Unfall an einem Fahrgeschäft gegeben. Ein Mitarbeiter hatte sich beim Freefall Tower wohl in einem Bereich aufgehalten, in dem er nicht hätte sein sollen, heißt es von der Polizei. Er sei möglicherweise eingequetscht worden. Wohl kaum jemand polarisiert im internationalen Fußball momentan so stark wie FIFA-Chef Gianni Infantino. Vor allem seit der WM und dem gescheiterten Investorendeal hoffen viele, vor allem in Europa, auf seinen Abgang. Den wird es aber nicht geben. Infantino hat jetzt nochmal in einem Brief an die 211 Mitgliedsverbände klargestellt, dass er im nächsten Jahr erneut bei der Wahl zum FIFA-Chef antreten wird. Aber er reagiert auf die anhaltende Kritik und bietet seinen Gegnern erstmals Gespräche an und zeigt sich auch offen für Reformen. Unter anderem bietet er an, die FIFA-Institutionen früher in große Projekte einzubeziehen. Und das waren die Nachrichten mit Danny Hoppe.
3: Das Welle Niederrhein-Wetter wird heute erstmal wolkig, später kommt aber auch mal die Sonne durch. Trocken bleibt es auf jeden Fall, bei bis zu 19 Grad, zum Beispiel am Krefelder Hauptbahnhof oder bei euch in Kempten an der Burg. Morgen am Mittwoch geht es dann ähnlich weiter, es wird aber ein bisschen wärmer. Gleich haben wir 6:03. Guten Morgen auf die Straßen. Der beste Verkehrsservice für den Niederrhein. Noch ist nichts los, keine Staus, keine Blitzer gemeldet. Wenn ihr was seht, Staus, Blitzer, Verkehrsbehinderungen irgendwo auf dem Weg zur Arbeit, sag gerne kurz Bescheid per Telefon oder per WhatsApp. Die Welle Niederrhein Hotline erreicht ihr unter 02151 50 60 70. Gute Fahrt.
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3: Und ich bin Sebastian Raab. Guten Morgen.

0: Der Dienstagmorgen hier bei Welle Niederrhein mit Sebastian Raab. Die Fernsehwelt, die feiert heute Jubiläum, denn vor genau 40 Jahren, da lief die erste Folge von ALF im Fernsehen, früher in den USA. Und als ich noch ganz klein war, war ich riesengroßer ALF-Fan. Ich hatte so ein ALF-Kuscheltier. Es gab ja doch diese Audiokassetten, wo man sich die Folgen alle anhören konnte. Im Fernsehen lief die Serie bei uns zu Hause natürlich auch rauf und runter. Und deshalb gucken wir mal drauf zurück. Welle Niederrhein-Reporter Niklas Lünebach mit einer Hommage an eine meiner Lieblingsserien.
1: Es ist der 22. September 1986. Ein Raumschiff kracht in die Garage der Familie Tanner. An Bord?
2: Ein echter Außerirdischer.
3: Brian hat recht. Das ist ein ALF.
1: Was folgt, sind vier chaotische Jahre mit dem 90 cm großen, orange behaarten Außerirdischen. Seine Lieblingshobbys? Essen?
4: Es war wieder Zeit für meine halbmonatliche Fressorgie. Aber diesmal zählt sie nicht.
3: Sie zählt!
1: Und natürlich die Katze jagen.
5: Weißt du, wo Lucky ist? Ich war hinter ihm her. Mit einer Gabel.
1: Und ansonsten mischt Gordon Shumway, wie er mit bürgerlichem Namen auf seinem Planeten Melmark heißt, das Leben seiner Mitmenschen ordentlich auf.
4: Dr. Gordon Shumway. Ich weiß. Sie wiederholen sich.
1: Für die Schauspieler war ALF das große Karrierehoch. Nicht alle waren aber glücklich darüber. Max Wright, Familienvater Willi, sehnte sich eigentlich immer nach ernsthaften Rollen. Er stirbt 2019. Vor 2 Jahren folgt Benji Gregory, der kleine Brian Tanner. Er stirbt nach einem Hitzeschock im Auto, wird gerade mal 46 Jahre alt. Im Juni diesen Jahres stirbt auch die Familienmama Ann Skedeen. Nur das Teenie-Mädchen Lynn lebt noch. Andrea Elson, Schauspielerin, aber lange nicht mehr, betreibt mittlerweile ein Yoga-Studio in Kalifornien. Und ALF? Der ist mittlerweile knapp 270 Jahre alt. Und wer weiß, vielleicht stellt er gerade das Leben einer anderen Familie auf den Kopf. Oder er düst durch den Kosmos mit seinem Kumpel Skip und seiner Jugendliebe Rhonda. So oder so, Dankeschön, ALF. Für 40 Jahre gute Unterhaltung.
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1: Ich bin Julia Rosendahl. Schönen guten Morgen. Die Bundesregierung hat den Gesetzentwurf für einen neuen Tankrabatt auf den Weg gebracht. Das hat eine Regierungssprecherin bestätigt. Greifen soll die Maßnahme ab dem 1. Oktober. Bis zum Jahresende soll die Energiesteuer auf Diesel und Benzin um rund 14 Cent pro Liter gesenkt werden. Sparen könnten Autofahrer bis zu 17 Cent, da auch weniger Mehrwertsteuer anfällt. Voraussetzung ist, dass die Mineralölkonzerne die Steuersenkung vollständig weitergeben. Auf Krefeld kommt ein größeres Bauvorhaben zu. Die Netzgesellschaft Niederrhein plant eine über 4 Kilometer lange Stromtrasse zwischen dem Elfrater See und Bockum. Das Erdkabel soll unter anderem durch ein Landschaftsschutzgebiet führen. Deshalb befasst sich heute der Naturschutzbeirat damit. Luisa Lörs hat weitere Infos dazu.
2: In den entsprechenden Unterlagen heißt es, der Ausbau sei notwendig, um das Krefelder Energieversorgungsnetz zu erweitern und zu stärken. Die geplante Umspannanlage an der Parkstraße könne so zuverlässig versorgt werden. Gebaut werden soll in 5 Abschnitten, unter anderem im Bereich der A57. Geplant sind Baugruben auf beiden Seiten der Autobahn. Im letzten Abschnitt ist der Anschluss an das Umspannwerk Elbestraße vorgesehen. Laut den aktuellen Plänen starten die Bauarbeiten für die unterirdische Hochspannungsleitung noch im Herbst. 2028 soll dann alles fertig sein.
1: Seit mehr als 25 Jahren gibt es die Aktion Viersen blüht. Jetzt soll Schluss sein. Das ist heute Thema im Wirtschaftsförderungsausschuss. Die Großbepflanzung in den Innenstädten sei nicht mehr zukunftsfähig, heißt es in den Ausschussunterlagen, zumindest nicht in der Form. Das Problem ist demnach, die Blumen sind kaum insektenfreundlich, brauchen viel Wasser und müssen aufwendig gepflegt werden. Stattdessen will die Verwaltung künftig auf eine klimaresistente und pflegeleichtere Dauerbepflanzung setzen. Um die Stadtkasse zu entlasten, seien auch Grünpatenschaften denkbar. Der KFC Uerdingen hat Cheftrainer Julian Stöhr mit sofortiger Wirkung von seinen Aufgaben entbunden. Das hat der Verein gestern Abend mitgeteilt. Grund für die Beurlaubung laut KFC entsprechen die bisher erzielten Ergebnisse in der Fußball-Oberliga weder den eigenen Erwartungen noch den sportlichen Möglichkeiten. Ziel ist demnach der Aufstieg in die Regionalliga. Man brauche einen Trainer, der zum Verein und dessen Anforderungen passt. Erste Gespräche mit möglichen Nachfolgern laufen bereits, heißt es. Bis ein geeigneter Trainer gefunden ist, übernimmt Co-Trainer Christian Höfer die Aufgabe. Und das waren die Nachrichten mit Julia Rosendahl. 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
3: Da gucken wir aufs Welle-Niederrhein-Wetter. Das ist heute angenehm ruhig. Viele Wolken ziehen durch. Zwischendurch lockert es aber auch mal auf. Regen ist heute kein Thema. Bei bis zu 19 Grad am Elfrater See in Krefeld oder auch bei euch in Niederkrüchten am Hariksee. Morgen am Mittwoch wird es dann noch etwas milder bei weiter meist trockenem Wetter. Jetzt haben wir es 3 Minuten nach 7, der beste Verkehrsservice für den Niederrhein. Noch ist da nichts los, keine Staus, keine Blitzer gemeldet. Wenn ihr aber was seht, ihr wisst es, sagt gerne kurz Bescheid per WhatsApp oder Telefon. 02151 50 60 70, das ist die Welle Niederrhein-Hotline. Gute Fahrt! Also wenn ich mal eine Suppe esse, dann bin ich entweder krank oder es gibt irgendwo eine richtig cremige Tomatensuppe mit so einer kleinen Sahnehaube obendrauf, ne? So, danach esse ich trotzdem noch irgendwas anderes. Aber gerade fängt ja wieder diese Zeit im Jahr an, ne, in der viele sagen, ach komm, wird langsam wieder kälter. Ich hab mal Bock auf Suppe. So, und deshalb suchen wir ab sofort die besten Suppen hier bei uns am Niederrhein. Ist mein Thema gleich um 7:15. Ich bin Sebastian Raab, guten Morgen.
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0: 6.43 Uhr, Dienstagmorgen, Welle Niederrhein ist hier mit Sebastian Raab. So, der Sommer, der ist gefühlt auf jeden Fall schon vorbei. Und jetzt, wenn die Temperaturen in Krefeld, bei euch in Niederkrüchten oder auch in Nettetal, ne, so unter die 20-Grad-Marke rutschen, dann haben wir hier in der Redaktion auf jeden Fall schon mal festgestellt, dann werden auf einmal wieder ganz andere Sachen gegessen als im Sommer. Sabrina Kehren aus dem Morgenteam, denn auf einmal werden wieder ordentlich die Löffel geschwungen.
1: Genau, gerade auf Social Media ein großer Trend. Viele greifen wieder zu guten alten Suppe und das beste Beispiel dafür ist der Hashtag Suptember. Unter diesem Stichwort posten viele Food-Influencer jetzt im September ihre besten Rezepte für Suppen und Eintöpfe. Und deshalb kann man sagen, der September stellt kulinarisch wohl ja so quasi den Übergang zwischen Sommer und Herbst dar. Und das sehen einige unserer Hörer tatsächlich auch so.
2: Zwiebelnsuppe. Das ist so ein bisschen Kindheitserinnerung. Das gab es bei uns immer damals, ich sag mal, in einer bestimmten Zeit eben nur, also Herbstzeit und nicht das ganze Jahr über.
1: Zwiebelsuppe, richtig, richtig gut. Also eine gute Suppe darf im Herbst definitiv nicht fehlen.
0: Tja, und genau deswegen, Sabrina, suchen wir ab sofort die besten Suppen am Niederrhein.
1: Richtig, es klingt so ein bisschen altbacken, aber weil Suppen gerade eben wieder voll im Trend sind, wollen wir natürlich von euch wissen, welche Suppe esst ihr gerne und wo? Und macht ihr die selber oder bestellt ihr die vielleicht in eurem Lieblingsrestaurant im Krefeld oder im Kreis Viersen? Da würden wir dann gerne zum Beispiel auch einen Reporter hinschicken, ne? Der mal mitkocht, mitprobiert und dafür brauchen wir eure Vorschläge aber. Wie gesagt, wo esst ihr eure Suppe am liebsten? Schickt uns einfach eine Sprachnachricht an die Welle Niederrhein. WhatsApp-Nummer die 021 51 50 60 70.
0: So sieht's aus, ne? Also wenn ihr ein Restaurant kennt oder ja, die Suppe vielleicht irgendwie selber macht, ne? Gerne vorschlagen. Wir testen eure Lieblingssuppen hier am Niederrhein. Gehört habt ihr das auf jeden Fall hier bei uns, bei Welle Niederrhein. Jetzt Jason Derulo für euch.

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1: Mit Danny Hoppe. Guten Morgen. Der Sommer ist vorbei, so langsam geht es wieder auf die kalte Jahreszeit zu und dann dürfte es für viele Haushalte in Deutschland teurer werden. Denn die Heizkosten werden in diesem Jahr wohl weiter steigen, so steht es im neuen Heizspiegel der Beratungsgesellschaft CO2 Online. Vor allem bei Heizöl und Holzpellets sollen die Preise demnach anziehen. Malte Albrecht aus dem News-Team, was kommt da auf uns genau zu?
2: Die Experten haben das mal für eine 70 Quadratmeter Wohnung in einem Mehrfamilienhaus durchgerechnet. Beim Heizöl erwarten sie demnach einen Anstieg um 24% auf 1.275 Euro im Jahr. Grund dafür ist der Iran-Krieg. Bei Pellets rechnen sie mit einem Plus von 17%, vor allem weil Rohstoffe durch die schwache Baukonjunktur knapp sind. Für Gaskunden wird es dagegen laut Studie leicht um etwa 4% billiger, unter anderem dank geringeren Beschaffungskosten zu Jahresbeginn. Zuletzt sind die Großhandelspreise aber wieder gestiegen, deswegen könnte sich Gas im Laufe des nächsten Jahres wieder verteuern.
1: Und was können Haushalte jetzt tun, um ihre Heizkosten zu senken?
2: Laut Studie haben rund 90% der Haushalte noch Einsparpotenzial. Schon richtiges Heizen und Lüften oder ein geringerer Warmwasserverbrauch könnten die Kosten um bis zu 10% reduzieren, heißt es. Langfristig führt am Umstieg aber kaum ein Weg vorbei. Den Experten zufolge werden sich die Heizkosten für Gas und Öl bis 2045 mehr als verdoppeln. Als Gründe nennen sie unter anderem steigende CO2-Kosten und höhere Netzentgelte. Wärmepumpen blieben dagegen auf Dauer die günstigste Alternative, heißt es.
1: Danke, Malte. Und jetzt weitere Meldungen im Überblick. Das Bundeskabinett hat am Abend den Tankrabatt auf den Weg gebracht. Das hat eine Regierungssprecherin bestätigt. Der Rabatt soll ab dem 1. Oktober bis zum Ende des Jahres gelten. Auch diesmal sollen die Autofahrer wieder um insgesamt 17 Cent pro Liter entlastet werden. In New York beginnt am Nachmittag die UN-Generaldebatte. Mit Spannung wird die Rede von US-Präsident Trump erwartet, vor allem auch mit Blick auf den Iran-Krieg. Am Rande der Veranstaltung will sich Trump auch mit Vertretern der Golfstaaten treffen. Im vergangenen Jahr hat es mehr Schulwegunfälle gegeben. Das zeigen neue Zahlen der deutschen gesetzlichen Unfallversicherung. Demnach waren in fast 91.000 Fällen Schülerinnen und Schüler auf dem Weg zur Schule in Unfälle verwickelt. Das sind 4% mehr als im Vorjahr. 25 dieser Unfälle endeten tödlich. Normalerweise geht Bundespräsident Steinmeier seinen Amtsgeschäften in Schloss Bellevue nach. Für die nächsten 3 Tage verlegt er seinen Amtssitz allerdings, und zwar ins südliche Ruhrgebiet, nach Hattingen. Und er hat auch schon ein ziemlich volles Programm. Unter anderem will er durch die Stadt bummeln, Unternehmen besuchen, mit Jugendlichen kochen, auf der Ruhr rudern und bei einem Kneipenquiz mitmachen. Hattingen ist Steinmeiers letzte Station seiner Reihe Ortszeit Deutschland. Ziel des Formats ist es, Menschen zuzuhören, die nicht so oft gehört werden. Und das waren die Nachrichten mit Danny Hoppe.
3: Das Welle Niederrhein Wetter, das wird heute ein Mix aus vielen Wolken, ein paar freundlichen Momenten. Es bleibt auf jeden Fall trocken bei bis zu 19 Grad in Uerdingen an der Rheinpromenade oder auch am De Witze in Nettetal. Morgen am Mittwoch, da legen die Temperaturen aber nochmal leicht zu. 7:03, der beste Verkehrsservice für den Niederrhein. A57 nimmt wegen Richtung Köln zwischen Mörskapellen und dem Kreuz Meerbusch. Hier dauert es 10 Minuten länger zur Arbeit. 9 Kilometer stockender Verkehr. Und es wird geblitzt heute Morgen in Krefeld auf dem Europaring stadteinwärts. Danke Gabi fürs Bescheidsagen. Wenn ihr auch noch was seht, Staus oder Blitzer, dann gerne kurz melden per WhatsApp oder Telefon 02151 50 60 70. Das ist die Welle Niederrhein Hotline. Ich wünsche euch eine gute und sichere Fahrt. Seid ihr eigentlich Suppenfans? Also sucht ihr euch im Restaurant gezielt eine Suppe aus, wenn ihr Bock darauf habt? Wenn ja, dann brauchen wir euch. Denn jetzt, wo es wieder so ein bisschen kälter wird, suchen wir die besten Suppen in Krefeld und im Kreis Viersen. Wo können wir sie essen? Wo können wir sie kaufen? Und was gehört rein? Und natürlich haben wir euch auch mal gefragt, ne, welche Suppe bei euch gerne mal aufgetischt wird. Das ist mein Thema gleich um 7:10. Ich bin Sebastian Raab. Guten Morgen.
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0: Gleich um das 12 Minuten nach 7, der Dienstagmorgen hier bei Welle Niederrhein mit Sebastian Raab. Also wenn ich persönlich mal zum Suppenlöffel greife, dann bin ich entweder krank, esse Gemüsesuppe oder ich hatte mal richtig Lust darauf, ne? So eine Tomatensuppe oder Kürbissuppe mit so einer kleinen weißen Sahnehaube obendrauf. Boah, herrlich. So, und gerade jetzt, wenn der Herbst näher kommt, dann wird auch die Suppe in Krefeld, in Willig oder auch bei euch in Kempten wieder richtig angesagt. Aber wir wollen natürlich auch wissen, was ist eure Lieblingssuppe? Welle Niederrhein-Reporterin Viktoria Prikatschin hat sich in Krefeld mal umgehört.
1: Haben Sie eine Lieblingssuppe, die Sie gerne essen oder gerne zubereiten?
2: Essen, ja, Zwiebelnsuppe.
1: Und was macht den Geschmack so besonders?
2: Ich finde die Kombination gut. Es ist geherzt und es ist aber auch süß. Also die Zwiebeln geben ja auch eine gewisse Süße ab. Und das ist so ein bisschen Kindheitserinnerung. Das gab es bei uns immer damals, ich sag mal, in einer bestimmten Zeit eben nur, also Herbstzeit und nicht das ganze Jahr über.
1: Haben Sie auch eine bestimmte Suppe, die Sie gerne kochen und immer wieder machen, die immer geht?
3: Ja, die ist ein rumänisches Rezept. Das ist so Fleischblößchensuppe. Das habe ich von zu Hause von meinen Eltern.
1: Also geht das schon durch mehrere Generationen?
3: Schon mehrere Generationen, aber es ist, denke ich mir, so in Osteuropa auch eine beliebte Suppe.
1: Haben Sie eine Lieblingssuppe, die Sie gerne essen?
4: Erbsensuppe.
1: Warum?
4: Meine Opa schon gemacht, hat meine Mutter immer schon gemacht. Einfach lecker.
1: Kommt da was Spezielles vielleicht rein oder was kommt da so allgemein rein?
4: Ganz klassische Erbsensuppe. Also Erbsen, Kartoffeln, Räucherwurst.
1: Und die klassische Suppe von Oma halt eben, ne?
4: Genau, so ist es, ja.
0: Ja, so. Was ist denn eure Lieblingssuppe, wenn es draußen wieder kälter wird? Kurze WhatsApp hier zu mir ins Studio. 02151 50 60 70. Das ist die Welle Niederrhein Hotline.

0: 7.21 Uhr haben wir es. Guten Morgen am Dienstag. Gleich habe ich Musik von Mark Forster für euch.
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0: Wir sind groß in etwas mehr als anderthalb Minuten.
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4: Ja, nee, ist klar.
5: Leute, ich habe ja bald Geburtstag. Ob ich da wohl auch einen Ferrari kriege? Wahrscheinlich nicht, weil Heidi Klum ist nicht meine Mutter und Tom Kaulitz ist nicht mein Stiefvater. Ey, was eine Nummer, oder? Habt ihr das mitgekriegt? Tom hat vor 3 Jahren beim Mario Kart zocken gegen Stiefsohn Henry verloren. Die Wette war, gewinnt Henry, kriegt er einen Ferrari zum 21. Geburtstag. Gewinnt Tom, muss Henry 3 Jahre auf Videospiele verzichten. Also hat Tom Ferrari F430 ersteigert. Günstig. Für $152.000. Dummerweise war sein Bruder Bill mit bei der Versteigerung und hat anschließend dann noch bei einem uralten Ford Bronco für knapp $260.000 zugeschlagen. Ja, wenn der Schnapper den Schnapper schnappt, oder? Hätte er mal vorher Ralf Schumacher gefragt. Aber was macht denn jetzt so ein 21-Jähriger ohne Fahrpraxis mit einem 500 PS Ferrari? Einparken üben, wenden in 3 Zügen, Schulterblick. Mann ey, der Henry saß doch bis letzte Woche noch auf seinem Bobbycar und jetzt fährt er mit dem Ferrari durch den McDrive in Los Angeles. Das ist doch auch scheiße. Da musst du aussteigen, um an die Sprechanlage zu kommen. Vorher muss man den ADAC anrufen, weil du auf den Bremshügeln aufgesetzt hast. Gut, dass die Karre ein Cabrio ist. Da können sie ihm das Happy Meal von oben ins Auto werfen.
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1: Ich bin Julia Rosendahl. Schönen guten Morgen. Das Bundeskabinett hat den Gesetzentwurf für einen neuen Tankrabatt auf den Weg gebracht. Das hat eine Regierungssprecherin bestätigt. Greifen soll die Maßnahme ab dem 1. Oktober. Bis zum Jahresende soll die Energiesteuer auf Diesel und Benzin um rund 14 Cent pro Liter gesenkt werden. Sparen könnten Autofahrer bis zu 17 Cent, da auch weniger Mehrwertsteuer anfällt. Voraussetzung ist, dass die Mineralölkonzerne die Steuersenkung auch vollständig weitergeben. Die Netzgesellschaft Niederrhein plant eine über 4 Kilometer lange Stromtrasse zwischen dem Elfrather See und Bockum. Das Erdkabel soll unter anderem durch ein Landschaftsschutzgebiet führen. Deshalb befasst sich heute der Naturschutzbeirat damit. In den entsprechenden Unterlagen heißt es, der Ausbau sei notwendig, um das Krefelder Energieversorgungsnetz zu stärken. Die geplante Umspannanlage an der Parkstraße könne so zuverlässig versorgt werden. Gebaut werden soll in 5 Abschnitten. Laut den aktuellen Plänen starten die Bauarbeiten noch im Herbst. 2028 soll dann alles fertig sein. Seit mehr als 25 Jahren gibt es die Aktion Viersen blüht. Jetzt soll Schluss sein. Das ist heute Thema im Wirtschaftsförderungsausschuss. Die Großbepflanzung in den Innenstädten sei nicht mehr zukunftsfähig, heißt es in den Ausschussunterlagen, zumindest nicht in der Form. Das Problem ist demnach, die Blumen sind kaum insektenfreundlich, brauchen viel Wasser und müssen aufwendig gepflegt werden. Stattdessen will die Verwaltung künftig auf eine klimaresistente und pflegeleichtere Dauerbepflanzung setzen. Um die Stadtkasse zu entlasten, sei auch Grünpatenschaften denkbar. Der KFC Uerdingen hat Cheftrainer Julian Stöhr mit sofortiger Wirkung von seinen Aufgaben entbunden. Das hat der Verein gestern Abend mitgeteilt. Grund für die Beurlaubung: laut KFC entsprechen die bisher erzielten Ergebnisse in der Fußball-Oberliga weder den eigenen Erwartungen noch den sportlichen Möglichkeiten. Ziel ist demnach der Aufstieg in die Regionalliga. Man brauche einen Trainer, der zum Verein und dessen Anforderungen passt. Erste Gespräche mit möglichen Nachfolgern laufen bereits, heißt es. Bis ein geeigneter Trainer gefunden ist, übernimmt Co-Trainer Christian Höfer die Aufgabe. Und das waren die Nachrichten mit Julia Rosendahl. 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
2: Das Welle-Niederrhein-Wetter wird heute erstmal ziemlich wolkig, später wird es aber freundlicher. Regen ist heute nicht in Sicht, bei Temperaturen bis maximal 19 Grad an der Grotenburg in Krefeld oder auch in Schwalmtal an der Lüttelforster Mühle. Morgen am Mittwoch geht es dann ähnlich weiter, wird aber ein Ticken wärmer. Jetzt gleich 3 Minuten nach 8:30 der beste Verkehrsservice für den Niederrhein. A57 Köln Richtung Krefeld zwischen dem Kreuz Meerbusch und Krefeld-Oppum. Hier 1 Kilometer Stau. Und die Gegenrichtung zwischen Mörskapellen und dem Kreuz Meerbusch. Hier plant mal ungefähr 10 Minuten mehr Zeit ein. Zurzeit hier 7 Kilometer stockender Verkehr. Geblitzt wird aktuell in Krefeld auf dem Europaring stadteinwärts. Danke Gabi fürs Melden. Und wenn ihr auch noch was seht, Staus oder Blitzer, dann sagt gerne kurz Bescheid per WhatsApp oder Telefon 02151 50 60 70. Gute Fahrt! Und wir machen gleich wieder einen von euch ziemlich glücklich, glaube ich. Denn wir erfüllen seit gestern ja wieder eure Wünsche im Radio. Ihr könnt euch gerne noch anmelden auf welleniederrhein.de für unseren Wunscherfüller. Und mit ein bisschen Glück rufen wir euch dann zurück und erfüllen euren ganz persönlichen Herzenswunsch. Den nächsten erfüllen wir gleich um 7:45. Ich bin Sebastian Raab. Guten Morgen.
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0: Gleich habe ich Musik von Phil Collins für euch. Can't Stop Loving You. Vorher starten wir aber in einen neuen Tag voller Wünsche.
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0: Tja voll, bewerbt euch auf welleniederrhein.de, klickt euch da mal durch die große, lange Wunschliste. Und für Alexandra wurde es heute Morgen ganz spannend, als Jürgen Bangert aus dem Wunscherfüller-Team sie am Telefon überrascht hat.
2: Hallo Alexandra.
3: Hi, grüß dich.
2: Wie geht's dir denn? Wohin bist du unterwegs? Ich habe dich gerade schwer ausgebremst.
3: Ja, ich bin gerade auf dem Weg von Kassel nach Düsseldorf. Ich bin mit meinem Mann den Halbmarathon in Kassel gelaufen.
2: Das ist so ein Satz, den würde ich auch gerne mal sagen. Ich habe einen Halbmarathon gelaufen. Wirst du von mir nie hören, den Satz?
3: Ah, sag niemals nie, sag ich zumindest immer.
2: Und da jetzt die Marathon- und Halbmarathon-Saison so langsam zu Ende geht, hast du uns geschrieben, dass du gerne mit deinem Mann noch mal was anderes machen möchtest,
3: ja,
2: dieses Jahr?
3: Ja, das ist ganz toll.
2: Erzähl mal.
3: Also, als ich gelesen habe, dass der Wunscherfüller wieder da ist und ihr auch noch Ibiza mit diesem Line-Up quasi Wunsch da drin habt, ich konnte es kaum glauben, weil wir waren tatsächlich letztes Jahr zusammen für 24 Stunden in Ibiza und sind große James Hype und Medusa-Fans.
2: Ihr wäret ja jetzt dann quasi Belohnungstäter, das heißt, ihr wisst ja schon genau, was auf euch zukommt.
3: Absolut. Du kommst an, die Leute haben direkt gute Laune, man selber ist auch direkt irgendwie in Partystimmung, stapft nochmal so ein paar Schritte durch den Sand am Strand und dann geht die Party los.
2: Liebe Alexandra, ihr habt da schon einmal reingeschnuppert und jetzt sollt ihr halt das volle Paket haben, nämlich das VIP-Paket. Für euch geht's in den VIP-Bereich im High Ibiza und dazu hin Rückflug, Hotelübernachtung. Alles mit drin?
3: Nein.
2: Und diesen Wunsch erfüllen wir dir jetzt.
3: Nein, oh mein Gott. Ich kann es nicht glauben, wirklich. Und ich komme hier gerade wirklich die Tränen. Also das müsst ihr uns hier glauben.
2: Wie heißt dein Mann?
3: Niklas heißt er.
2: Niklas, dieser Wunsch wird auch für dich erfüllt.
4: Danke. Mega. Danke, danke, danke, danke.
3: Das ist besser als Weihnachten, Geburtstag zusammen.
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3: Mit Danny Hoppe. Guten Morgen. Die CDU taumelt und die AfD befindet sich gerade auf einem Höhenflug. Und deshalb beschäftigt man sich bei der AfD offenbar immer stärker mit der Frage, wie man das für sich nutzen könnte. Das zeigt jetzt ein internes Debattenpapier, aus dem die Bild zitiert. Malte Albrecht aus dem News-Team, darin geht es um eine mögliche Zusammenarbeit mit der Union, zum Beispiel auch bei einer Minderheitsregierung.
4: Ja, offenbar bereitet sich die AfD-Fraktion auf drei mögliche Szenarien vor. Dazu zählen laut Bericht eine punktuelle Kooperation bis zur nächsten Bundestagswahl und eine grundsätzliche Bereitschaft zur Zusammenarbeit von Fall zu Fall. Eine Unterstützung für eine Minderheitsregierung, so wird die AfD zitiert, gäbe es allerdings nicht umsonst. Als konkrete Bedingungen fordert die AfD laut Bericht unter anderem einen Posten als Bundestagsvizepräsident und dass sie stärker in parlamentarische Beratungen eingebunden wird. Gleichzeitig werden in dem Papier mehrere Vorhaben genannt, bei denen sich die AfD eine Zusammenarbeit mit der Union vorstellen kann. Dazu gehört zum Beispiel das Staatsangehörigkeitsrecht verschärfen, den Doppelpass abschaffen und die Bürgergeldleistungen für ukrainische Geflüchtete streichen. Also viele Migrationsthemen, aber auch in der Energiepolitik, speziell bei einer möglichen Rückkehr zur Atomkraft, sieht die AfD inhaltliche Schnittmengen mit der Union.
3: Danke, Malte. Und jetzt weitere Meldungen im Überblick. Die Heizkosten dürften in diesem Jahr weiter steigen. Davon geht die Beratungsgesellschaft CO2 Online aus. Vor allem Heizöl und Holzpellets dürften deutlich teurer werden, heißt es. Die Bundesregierung hat am Abend den neuen Tankrabatt auf den Weg gebracht. Das hat eine Regierungssprecherin bestätigt. Autofahrer sollen bei den Spritpreisen wieder um 17 Cent pro Liter entlastet werden. Der neue Tankrabatt soll ab dem 1. Oktober gelten. In den USA eskaliert der Streit zwischen Präsident Trump und mehreren US-Medien immer mehr. Die Sender CNN, MS Now und das Nachrichtenportal Politico ziehen vor Gericht, um ihre Plätze im Weißen Haus zurückzuerkämpfen. Gleichzeitig hat das Weiße Haus am Abend einen eigenen Online-Kanal auf Sendung gebracht. Er heißt Trump TV. Sport, Großereignisse sind für viele Konzerne höchst interessant. Wenn man dort Werbung schaltet, erreicht man zum Teil hunderte Millionen Menschen. Das war auch bei der Fußball-WM in diesem Sommer so. Und ein englisches Forschungsteam hat sich mal angeschaut, für was da so geworben wurde. Und es waren oft ungesunde Lebensmittel und Getränke, Alkohol, Glücksspiel, Prognosemärkte und Kryptowährungen. Insgesamt mehr als 93.000 solcher Logos wurden bei den Live-Übertragungen während der WM erfasst. Das heißt, etwa alle 7 Sekunden war ein solches Logo zu sehen. Die Forscher kritisieren, man stehe vor einer weltweiten Krise von Fettleibigkeit bei Kindern. Trotzdem sei das größte Sportereignis der Welt durchsetzt mit Werbung für ungesunde Speisen und Getränke. Und das waren die Nachrichten mit Danny Hoppe.
5: Das Wetter, Niederrhein-Wetter, das wird heute entspannt und auch trocken. Erst sind viele Wolken unterwegs, später zeigt sich aber immer öfter dann die Sonne. Werte heute bis 19 Grad am Krefelder Zoo oder auch bei euch in Viersen an der Festhalle. Morgen ist dann schon Mittwoch und da wird es auch wieder ein bisschen wärmer. Mittlerweile 8:03, der beste Verkehrsservice für den Niederrhein. Stau gibt's auf der A52, Romont Richtung Düsseldorf, zwischen dem Kreuz Mönchengladbach und Mönchengladbach Nord. 1 Kilometer Stau an der Stelle. Dann rüber auf die A57, einmal Köln-Krefeld, zwischen Bovert und Krefeld-Oppum. 1 Kilometer stockender Verkehr. Und die Gegenrichtung zwischen Mörskapellen und dem Kreuz Meerbusch. Hier dauert es ungefähr 10 Minuten länger zur Arbeit. 8 Kilometer stockender Verkehr. Geblitzt wird heute Morgen in Krefeld auf dem Europaring, stadteinwärts. Danke sehr an Gabi fürs Melden. Und wenn ihr auch noch was seht, Staus oder Blitzer, dann sagt gerne kurz Bescheid per WhatsApp oder per Telefon 02151 50 60 70. Gute Fahrt.
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5: Und ich bin Sebastian Raab. Guten Morgen.

0: 10 Minuten nach 8 haben wir es, der Dienstagmorgen hier bei Welle Niederrhein mit Sebastian Raab. So, heute Abend sitzen wir wahrscheinlich alle wieder vorm Fernsehen, aber nicht nur hier, sondern auch auf dem Planeten Mellmarker. Heute nämlich großes Fernsehjubiläum. Vor genau 40 Jahren lief nämlich die allererste Folge von ALF im Fernsehen in den USA damals. Ich war auch Riesenfan früher. Ich hatte so eine kleine ALF-Plüschfigur. Ne? Es gab die Audiokassetten, die liefen im Kinderzimmer rauf und runter. Und später im Fernsehen natürlich auch, habe ich alle Folgen quasi gesuchtet von ALF. So, und deswegen gucken wir heute mal zurück. Welle Niederrhein-Reporter Niklas Lünebach hat nämlich mal eine Hommage an eine der bekanntesten und schönsten Serien aller Zeiten gemacht.
1: Es ist der 22. September 1986. Ein Raumschiff kracht in die Garage der Familie Tanner. An Bord?
2: Ein echter Außerirdischer.
3: Brian hat recht, es ist ein ALF.
1: Was folgt, sind 4 chaotische Jahre mit dem 90 cm großen, orange behaarten Außerirdischen. Seine Lieblingshobbys? Essen?
4: Es war wieder Zeit für meine halbmonatliche Fressorgie. Aber diesmal zählt sie nicht.
5: Sie zählt!
1: Und natürlich die Katze jagen.
6: Weißt du, wo Lucky ist? Ich war hinter ihm her. Mit einer Gabel.
1: Und ansonsten mischt Gordon Shumway, wie er mit bürgerlichem Namen auf seinem Planeten Mellmark heißt, das Leben seiner Mitmenschen ordentlich auf.
4: Dr. Gordon Shumway. Ich weiß. Sie wiederholen sich.
1: Für die Schauspieler war ALF das große Karrierehoch. Nicht alle waren aber glücklich darüber. Max Wright, Familienvater Willi, sehnte sich eigentlich immer nach ernsthaften Rollen. Er stirbt 2019. Vor 2 Jahren folgt Benji Gregory, der kleine Brian Tanner. Er stirbt nach einem Hitzeschock im Auto, wird gerade mal 46 Jahre alt. Im Juni diesen Jahres stirbt auch die Familienmama Ann Skedeen. Nur das Teenie-Mädchen Lynn lebt noch. Andrea Elson, Schauspieler, aber lange nicht mehr.

0: Guten Morgen am Mittwoch.
1: Mittwoch? Was sag ich? Dienstag ist heute. Ha, ich bin schon wieder meiner Zeit voraus. 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
1: Ich bin Julia Rosendahl. Schönen guten Morgen. Heizöl und Holzpellets dürften in diesem Jahr deutlich teurer werden. Das geht aus dem aktuellen Heizspiegel der Beratungsgesellschaft CO2 Online hervor. Grund für die weiter steigenden Preise sind demnach knappe Rohstoffe und der Iran-Krieg. Bei Erdgas rechnen die Experten dagegen mit einer leichten Entlastung für Haushalte. Auf Krefeld kommt ein größeres Bauvorhaben zu. Die Netzgesellschaft Niederrhein plant eine über 4 Kilometer lange Stromtrasse zwischen dem Elfrather See und Bockum. Das Erdkabel soll unter anderem durch ein Landschaftsschutzgebiet führen. Deshalb befasst sich heute der Naturschutzbeirat damit. Luisa Lörs hat weitere Infos dazu.
2: In den entsprechenden Unterlagen heißt es, der Ausbau sei notwendig, um das Krefelder Energieversorgungsnetz zu erweitern und zu stärken. Die geplante Umspannanlage an der Parkstraße könne so zuverlässig versorgt werden. Gebaut werden soll in 5 Abschnitten, unter anderem im Bereich der A57. Geplant sind Baugruben auf beiden Seiten der Autobahn. Im letzten Abschnitt ist der Anschluss an das Umspannwerk Elbestraße vorgesehen. Laut den aktuellen Plänen starten die Bauarbeiten für die unterirdische Hochspannungsleitung noch im Herbst. 2028 soll dann alles fertig sein.
1: Am Elfrather See in Krefeld gibt es jetzt neue Sportangebote. Wie die Stadt mitteilt, ist am Westufer eine Fitnessstrecke für Ganzkörpertraining errichtet worden. Am Ostufer gibt es demnach einen inklusiven Sporttreff mit Geräten für Senioren und Rollstuhlfahrer. Ende Oktober sollen dann ein Mini-Basketballfeld und ein Fitnesscontainer dazukommen. Rund um den See gibt es außerdem neue Infotafeln. Zusammen kosten die neuen Anlagen knapp 1,7 Millionen Euro, heißt es von der Stadtverwaltung. Noch mehr Angebote sind demnach bereits in Planung. Seit mehr als 25 Jahren gibt es die Aktion Viersen blüht. Jetzt soll Schluss sein. Das ist heute Thema im Wirtschaftsförderungsausschuss. Die Großbepflanzung in den Innenstädten sei nicht mehr zukunftsfähig, heißt es in den Ausschussunterlagen, zumindest nicht in der Form. Das Problem ist demnach, die Blumen sind kaum insektenfreundlich, brauchen viel Wasser und müssen aufwendig gepflegt werden. Stattdessen will die Verwaltung künftig auf eine klimaresistente und pflegeleichtere Dauerbepflanzung setzen. Um die Stadtkasse zu entlasten, seien auch Grünpatenschaften denkbar. Und das waren die Nachrichten mit Julia Rosendahl. 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
3: Dann gucken wir aufs Welle Niederrhein Wetter. Heute ja, wird es eher so freundlich durchmischt. Ne? Viele Wolken sind am Tag mit dabei. Die Sonne kommt auch raus. Dazu Werte bis 19 Grad am Hülser Berg oder auch in Brücken an der Burg. Morgen am Mittwoch bleibt es dann ebenfalls meistens trocken und es wird auch ein bisschen milder. 9:03, der beste Verkehrsservice für den Niederrhein. A52, Romont Richtung Düsseldorf, zwischen dem Kreuz Mönchengladbach und Mönchengladbach Nord, hier 1 Kilometer Stau. Und A57, Nimwegen Köln, zwischen Mörskapellen und dem Kreuz Meerbusch. Viertelstunde dauert es hier länger zur Arbeit, 7 Kilometer stockender Verkehr. Blitzer gibt's auch, ganz frisch aufgebaut in Willig-Nersen auf der Hauptstraße. Blitz in beide Richtungen, danke Klaus fürs Melden. Und Gabi hat auch einen Blitzer gemeldet in Krefeld auf dem Europaring stadteinwärts. Auch dir besten Dank. Wenn ihr auch noch was seht, Staus oder Blitzer, dann gerne kurz melden per WhatsApp oder Telefon. 02151 50 60 70, die Welle Niederrhein Hotline ist das. Gute Fahrt! Wir sind hier auf der Suche seit heute Morgen nach den besten Suppen am Niederrhein und Welle Niederrhein-Hörer Rudi hatte sich per WhatsApp gemeldet und zwar hat er seine Lieblingssuppe vorgeschlagen, die Friss-dich-dumm-Suppe. Tatsächlich, ja, und er sagt auch, selbst sein jüngster Sohn hat sie mit Nachschlag gegessen, obwohl er eigentlich gar keine Möhren mag. So, was ist drin, fragt ihr? Hackfleisch ist drin, Zwiebel, Knoblauch, Paprika, Möhren natürlich, Kartoffeln und auch Schmelzkäse. Bis auf Zwiebeln klingt das alles sehr, sehr lecker. Was ist eure Lieblingssuppe bei euch am Niederrhein? Ja, wenn ihr gerade irgendwie im Restaurant seid oder vielleicht auch selber dann irgendwie in der Küche steht und kocht, gerne kurz ebenfalls melden per WhatsApp 02151 50 60 70. Und das ist auch mein Thema gleich um 8:45. Ich bin Sebastian Raab. Guten Morgen.
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0: 8:46 Uhr. Dienstagmorgen. Welle Niederrhein ist hier mit Sebastian Raab. So, also ich glaube, wir können offiziell sagen, ne, der Sommer 2026 ist vorbei. Also gefühlt auf jeden Fall. Und wenn die Temperaturen in Krefeld, in Nettetal, in Niederkrüchten so langsam unter diese 20-Grad-Marke rutschen, ja, dann wird auf jeden Fall was ganz anderes gefuttert. Ne? Während die einen immer noch gegrillt haben, packen andere auf einmal wieder die Suppe aus. Ne? Welle Niederrhein, Kollegin Sabrina Kehren aus dem Morgenteam, die Suppenlöffel, die werden jetzt wieder nach und nach geschwungen. Ne?
1: Genau, gerade auf Social Media ein großer Trend. Viele greifen wieder zur guten alten Suppe und das beste Beispiel dafür ist der Hashtag Suptember. Unter diesem Stichwort posten viele Food-Influencer jetzt im September ihre besten Rezepte für Suppen und Eintöpfe. Und deshalb kann man sagen, der September stellt kulinarisch wohl ja so quasi den Übergang zwischen Sommer und Herbst dar. Und das sehen einige unserer Hörer tatsächlich auch so.
2: Zwiebelsuppe. Das ist so ein bisschen Kindheitserinnerung. Das gab es bei uns immer damals, ich sag mal, in einer bestimmten Zeit eben nur, also Herbstzeit und nicht das ganze Jahr über.
1: Zwiebelsuppe, richtig, richtig gut. Also eine gute Suppe darf im Herbst definitiv nicht fehlen.
0: Und genau deshalb, Sabrina, suchen wir ab sofort die besten Suppen hier am Niederrhein.
1: Richtig, es klingt so ein bisschen altbacken, aber weil Suppen gerade eben wieder voll im Trend sind, wollen wir natürlich von euch wissen, welche Suppe esst ihr gerne und wo? Und macht ihr die selber oder bestellt ihr die vielleicht in eurem Lieblingsrestaurant im Krefeld oder im Kreis Viersen? Da würden wir dann gerne zum Beispiel auch einen Reporter hinschicken, ne? Der mal mitkocht, mitprobiert. Und dafür brauchen wir eure Vorschläge aber. Wie gesagt, wo esst ihr eure Suppe am liebsten? Schickt uns einfach eine Sprachnachricht an die Welle Niederrhein. WhatsApp-Nummer die 021 51 50 60 70.
0: So, und wenn ihr ein Restaurant oder besser eine Suppe vorschlagen wollt, dann macht das sehr, sehr gerne. Wir testen eure Lieblingssuppen. 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
3: Mit Danny Hoppe. Guten Morgen. Es ist eine never-ending Story. US-Präsident Trump und sein Streit mit den Medien. Das war schon immer schwierig, aber jetzt spitzt sich die Lage nochmal deutlich zu. Trump hatte ja unter anderem den Sender CNN und das Nachrichtenportal Politico aus dem Weißen Haus verbannt, weil sie Fake News über ihn verbreiten würden, wie er sagt. Malte Albrecht aus dem News-Team. Jetzt wehren sich die Medien dagegen juristisch.
4: Genau, sie ziehen vor Gericht. Sie wollen ihre Zugänge zum Weißen Haus zurück. Die Medien sehen in dem Hausverbot nämlich eine Bedrohung für die Pressefreiheit. Unterstützung bekommen sie von anderen Medien. Große Fernsehsender wie ABC, CBS und Fox News haben ihre Berichterstattung über Trump-Auftritte aus Protest eingeschränkt. Dass auch Fox News dabei ist, ist bemerkenswert, denn der Sender berichtet häufig wohlwollend über Trump. Das Weiße Haus hat inzwischen einen eigenen Streaming-Kanal gestartet, nennt sich Trump TV. Dort laufen rund um die Uhr Reden, Auftritte und andere Inhalte aus der Regierung. Journalistische Beiträge sind Fehlanzeige.
3: Und wie stehen die Chancen, dass das Hausverbot jetzt vor Gericht gekippt wird?
4: Eigentlich sehr gut, denn wie in Deutschland ist auch in den USA die Pressefreiheit verfassungsrechtlich verankert. Und US-Gerichte haben in der Vergangenheit schon mehrfach entschieden, dass die Regierung kritische Medien nicht einfach ausschließen darf, heißt es vom Verband der White House-Korrespondenten. Die Medien haben ihre Klage als Eilantrag eingereicht. Schon in den nächsten Tagen dürfte es also eine erste Entscheidung geben.
3: Danke, Malte. Und jetzt weitere Meldungen im Überblick. Die AfD bereitet sich offenbar auf die Möglichkeit einer unionsgeführten Minderheitsregierung vor. Das meldet die Bild und sie beruft sich auf ein internes Debattenpapier der AfD. Darin geht es demnach um verschiedene Formen einer möglichen Zusammenarbeit mit der Union, außerdem um die Bedingungen dafür. Auf dem Oktoberfest hat es einen tödlichen Unfall an einem Fahrgeschäft gegeben. Ein Mitarbeiter hatte sich beim Freefall Tower wohl in einem Bereich aufgehalten, in dem er nicht hätte sein sollen, heißt es von der Polizei. Er sei möglicherweise eingequetscht worden. FIFA-Chef Gianni Infantino hat auf die anhaltende Kritik reagiert. In einem Brief an die 211 Mitgliedsverbände hat er sich offen für Reformen gezeigt. Unter anderem bietet er an, die FIFA-Institutionen früher in große Projekte einzubeziehen. Gleichzeitig macht er klar, dass er im nächsten Jahr zur Wiederwahl antreten will. Die Autofahrer warten sehnsüchtig auf den 1. Oktober, denn dann soll der neue Tankrabatt kommen. Das Bundeskabinett hat den Gesetzentwurf dazu gestern Abend auf den Weg gebracht. Das hat eine Regierungssprecherin bestätigt. Der neue Rabatt soll dann bis Ende des Jahres gelten und die Autofahrer um 17 Cent pro Liter entlasten. Währenddessen sind in Deutschland immer mehr Menschen auch für einen Spritpreisdeckel. Das zeigt eine neue Forsa-Umfrage für RTL. Demnach sind 69% der Befragten für so eine Maßnahme. Und das waren die Nachrichten mit Danny Hoppe.
5: Das Welle Niederrhein Wetter, das wird heute ganz ordentlich bei uns. Es bleibt trocken, die Sonne zeigt sich im Laufe des Tages zwischendurch auch mal. Und die Temperaturen steigen heute bis auf 19 Grad am Stadtwald in Krefeld oder bei euch in Grefrath am Eissportzentrum. Morgen am Mittwoch geht es dann ähnlich weiter, allerdings wird es auch wieder ein bisschen wärmer. Jetzt haben wir es 3:09, der beste Verkehrsservice für den Niederrhein. Eine Meldung gibt es aktuell von der A57 Nimwegen Richtung Köln zwischen dem Kreuz Moers und dem Kreuz Meerbusch. Da müsst ihr eine Viertelstunde mehr einplanen, sagt der ADAC. 7 Kilometer stockender Verkehr an der Stelle. Blitzer gibt es auch. Einen in Willig-Neersen auf der Hauptstraße, der blitzt in beide Richtungen. Und einer steht noch in Krefeld auf dem Europaring, der blitzt stadteinwärts. Danke sehr an Gabi und Klaus fürs Melden. Und wenn ihr auch noch was seht, Staus oder Blitzer, dann gerne kurz Bescheid sagen per WhatsApp oder Telefon 02151 50 60 70. Das ist die Welle Niederrhein Hotline. Euch eine gute und sichere Fahrt. So, wenn ihr Suppenfans seid, dann brauchen wir euch, denn wir suchen ja aktuell die beste Suppe bei uns am Niederrhein. Ne? Gerade jetzt, wo es wieder kälter wird, da wollen alle auf einmal wieder Suppe essen. So, und wir haben euch natürlich mal gefragt, ne? Was ist denn so eure Lieblingssuppe? Gerade jetzt so in der bald etwas kühler werdenden Jahreszeit. Ist mein Thema gleich um 8:50. Ich bin Sebastian Raab. Guten Morgen.
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0: Gleich 9:11, der Dienstagmorgen hier bei Welle Niederrhein mit Sebastian Raab. Also wenn ich zum Suppenlöffel greife, dann bin ich entweder krank mit der Männergrippe, esse dann Gemüsesuppe oder ich habe gesehen, dass am Nachbartisch jemand eine Tomatensuppe oder so eine Kürbissuppe mit so einer kleinen weißen Sahnehaube drauf bestellt hat und die richtig gut aussieht. Dann greife ich vielleicht auch mal zur Suppe. Ja, gerade jetzt, wo der Herbst so langsam aber sicher näher kommt bei uns am Niederrhein, ja, da wird die Suppe auch wieder angesagter in Krefeld, bei euch in Kempten oder auch in Willig. Aber was ist eigentlich eure Lieblingssuppe? Welle Niederrhein-Reporterin Viktoria Prikatschin hat sich in Krefeld mal umgehört.
1: Haben Sie eine Lieblingssuppe, die Sie gerne essen oder gerne zubereiten?
2: Essen, ja, Zwiebelnsuppe.
1: Und was macht den Geschmack so besonders?
2: Ich finde die Kombination gut. Es ist geherzt und es ist aber auch süß. Also die Zwiebeln geben ja auch eine gewisse Süße ab. Und das ist so ein bisschen Kindheitserinnerung. Das gab es bei uns immer damals, ich sag mal, in einer bestimmten Zeit eben nur, also Herbstzeit und nicht das ganze Jahr über.
1: Haben Sie auch eine bestimmte Suppe, die Sie gerne kochen und immer wieder machen, die immer geht?
3: Ja, die ist ein rumänisches Rezept. Das ist so Fleischblößchensuppe. Das habe ich von zu Hause von meinen Eltern.
1: Also geht das schon durch mehrere Generationen?
3: Schon mehrere Generationen, aber es ist, denke ich mir, so in Osteuropa auch eine beliebte Suppe.
1: Haben Sie eine Lieblingssuppe, die Sie gerne essen?
4: Erbsensuppe.
1: Warum?
4: Meine Oma schon gemacht, hat meine Mutter immer schon gemacht. Einfach lecker.
1: Kommt da was Spezielles vielleicht rein oder was kommt da so allgemein rein?
4: Ganz klassische Erbsensuppe. Also Erbsen, Kartoffeln, Räucherwurst.
1: Und die klassische Suppe von Oma halt eben, ne?
4: Genau, so ist es, ja.
0: So, was ist eure Lieblingssuppe, wenn es draußen wieder kälter wird? Sagt gerne kurz per WhatsApp Bescheid. 02151 50 60 70. Das ist die Welle Niederrhein Hotline. Und es gibt noch einen frischen Blitzer. Der steht nämlich in Krefeld auf der Havelstraße, blitzt Richtung Fischeln. Danke Bärbel fürs Bescheid sagen. 9:12 haben wir es jetzt.

0: Ganz genau, 20 Minuten nach 9 haben wir es. Welle Niederrheines hier, guten Morgen. Und für Alexandra geht es demnächst nach Ibiza.
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0: Jawohl. Alexandra hat heute Morgen bei uns nämlich im Wunscherfüller richtig abgeräumt und eine VIP-Party

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1: Ich bin Julia Rosendahl. Schönen guten Morgen. Heizöl und Holzpellets dürften in diesem Jahr deutlich teurer werden. Das geht aus dem aktuellen Heizspiegel der Beratungsgesellschaft CO2 Online hervor. Grund für die weiter steigenden Preise sind demnach knappe Rohstoffe und der Iran-Krieg. Bei Erdgas rechnen die Experten dagegen mit einer leichten Entlastung für Haushalte. Die Netzgesellschaft Niederrhein plant eine über 4 Kilometer lange Stromtrasse zwischen dem Elfrater See und Bockum. Das Erdkabel soll unter anderem durch ein Landschaftsschutzgebiet führen. Deshalb befasst sich heute der Naturschutzbeirat damit. In den entsprechenden Unterlagen heißt es, der Ausbau sei notwendig, um das Krefelder Energieversorgungsnetz zu stärken. Die geplante Umspannanlage an der Parkstraße könne so zuverlässig versorgt werden. Gebaut werden soll in 5 Abschnitten. Laut den aktuellen Plänen starten die Bauarbeiten noch im Herbst. 2028 soll dann alles fertig sein. Am Elfrater See in Krefeld gibt es jetzt neue Sportangebote. Wie die Stadt mitteilt, ist am Westufer eine Fitnessstrecke für Ganzkörpertraining errichtet worden. Am Ostufer gibt es demnach einen inklusiven Sporttreff mit Geräten für Senioren und Rollstuhlfahrer. Ende Oktober sollen dann ein Mini-Basketballfeld und ein Fitnesscontainer dazukommen. Rund um den See gibt es außerdem neue Infotafeln. Zusammen kosten die neuen Anlagen knapp 1,7 Millionen Euro, heißt es von der Stadtverwaltung. Noch mehr Angebote sind demnach bereits in Planung. Seit mehr als 25 Jahren gibt es die Aktion Viersen blüht. Jetzt soll Schluss sein. Das ist heute Thema im Wirtschaftsförderungsausschuss. Die Großbepflanzung in den Innenstädten sei nicht mehr zukunftsfähig, heißt es in den Ausschussunterlagen, zumindest nicht in der Form. Das Problem ist demnach, die Blumen sind kaum insektenfreundlich, brauchen viel Wasser und müssen aufwendig gepflegt werden. Stattdessen will die Verwaltung künftig auf eine klimaresistente und pflegeleichtere Dauerbepflanzung setzen. Um die Stadtkasse zu entlasten, seien auch Grünpatenschaften denkbar. Und das waren die Nachrichten mit Julia Rosendahl. 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
2: Wir gucken aufs Welle-Niederrhein-Wetter. Heute viele Wolken, später wird es aber auch freundlicher. Regen spielt heute keine Rolle. Temperaturen heute maximal so 19 Grad. Zum Beispiel am Seidenweberhaus in Krefeld oder bei euch in Willich am Stahlwerk-Becker. Morgen am Mittwoch wird es dann fast genauso, allerdings ein bisschen wärmer. Ist gleich 3 Minuten nach 10, der beste Verkehrsservice für den Niederrhein. Eine Staumeldung gibt es noch von der A57 Krefeld Richtung Köln. Zwischen Krefeld Zentrum und dem Kreuz Meerbusch aktuell hier 2 Kilometer stockender Verkehr. Und Blitzer gibt es in Willich-Neersen auf der Hauptstraße, blitzt es in beide Richtungen. In Krefeld Havelstraße stadteinwärts, genauso wie auf dem Europaring, da wird auch stadteinwärts geblitzt. Danke sehr noch an Gabi und Bärbel fürs Melden. Wenn ihr auch was seht, Staus oder Blitzer, dann sagt gerne kurz Bescheid per WhatsApp oder Telefon 02151 50 60 70. Das ist die Welle Niederrhein-Hotline. Euch eine gute und sichere Fahrt. Jawohl, kommt gut in den Dienstag. Schön, dass ihr dabei seid. Ich bin Sebastian Raab. Morgen!
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0: 20 Minuten vor 10 haben wir es. Welle Niederrhein ist hier. Gleich mit Musik von Fool's Garden. Schönes aus den 90ern. Lemon Tree. Für euch in etwas mehr als 1,5 Minuten.
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3: Ja, nee, ist klar.
4: Leute, ich habe ja bald Geburtstag. Ob ich da wohl auch einen Ferrari kriege? Wahrscheinlich nicht, weil Heidi Klum ist nicht meine Mutter und Tom Kaulitz ist nicht mein Stiefvater. Ey, was eine Nummer, oder? Habt ihr das mitgekriegt? Tom hat vor 3 Jahren beim Mario Kart zocken gegen Stiefsohn Henry verloren. Die Wette war, gewinnt Henry, kriegt er einen Ferrari zum 21. Geburtstag. Gewinnt Tom, muss Henry 3 Jahre auf Videospiele verzichten. Also hat Tom Ferrari F430 ersteigert. Günstig. Für $152.000. Dummerweise war sein Bruder Bill mit bei der Versteigerung und hat anschließend dann noch bei einem uralten Ford Bronco für knapp $260.000 zugeschlagen. Ja, wenn der Schnapper den Schnapper schnappt, oder? Hätte er mal vorher Ralf Schumacher gefragt. Aber was macht denn jetzt so ein 21-Jähriger ohne Fahrpraxis mit einem 500 PS Ferrari? Einparken üben, wenden in 3 Zügen, Schulterblick. Mann ey, der Henry saß doch bis letzte Woche noch auf seinem Bobbycar und jetzt fährt er mit dem Ferrari durch den McDrive in Los Angeles. Das ist doch auch scheiße. Da musst du aussteigen, um an die Sprechanlage zu kommen. Vorher muss man den ADAC anrufen, weil du auf den Bremshügeln aufgesetzt hast. Gut, dass die Karre ein Cabrio ist. Da können sie ihm das Happy Meal von oben ins Auto werfen.
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0: Gleich nach 10 geht's hier bei Welle Niederrhein mit dem Kollegen Robert Jans weiter. Und Robert, du gehst gleich mit uns nochmal auf Zeitreise.
1: Genau, wir haben heute ja schon drüber gesprochen. Vor 40 Jahren lief in den USA die erste Folge ALF. Ja, der braune, zottlige Außerirdische mit der großen Nase. Wir haben ja alle noch ein Bild vor Augen, ne?
2: Wow, es regnet Hunde und Katzen.
3: Es regnet Katzen? Dann mach die Dachfenster auf. Ich hol schon mal die Mayonnaise.
1: Welche Erinnerungen habt ihr denn so an ALF? Sprechen wir gleich drüber nach einem kurzen Frühstück.
4: Sag mir doch mal, wo deine Auflaufformen stehen.
5: Warum?
4: Weil der Kater nicht in den Toaster passt.
0: So, also bleibt schön dran hier bei Welle Niederrhein. Ich bin Sebastian Raab und raus. Wünsche euch einen schönen Dienstag. Macht was Tolles. Morgen früh ab 6 hören wir uns wieder. Bis dahin. Tschüssi.
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3: Mit Danny Hoppe, guten Morgen. Der Sommer ist vorbei und so langsam geht es wieder auf die kalte Jahreszeit zu. Das merken wir schon an den Nächten und der ein oder andere hat vielleicht auch schon wieder die Heizung an. Das dürfte für viele Haushalte in Deutschland in diesem Jahr nochmal teurer werden. So steht es im neuen Heizspiegel der Beratungsgesellschaft CO2 Online. Vor allem bei Heizöl und Holzpellets ziehen die Preise demnach an. Malte Albrecht aus dem News-Team, worauf müssen wir uns da einstellen?
4: Die Experten haben das mal für eine 70 Quadratmeter Wohnung in einem Mehrfamilienhaus durchgerechnet. Beim Heizöl erwarten sie demnach einen Anstieg um 24% auf 1.275 Euro im Jahr. Grund dafür ist der Iran-Krieg. Bei Pellets rechnen sie mit einem Plus von 17%, vor allem weil Rohstoffe durch die schwache Baukonjunktur knapp sind. Für Gaskunden wird es dagegen laut Studie leicht um etwa 4% billiger, unter anderem dank geringeren Beschaffungskosten zu Jahresbeginn. Zuletzt sind die Großhandelspreise aber wieder gestiegen, deswegen könnte sich Gas im Laufe des nächsten Jahres wieder verteuern.
3: Und was können Haushalte da tun, um ihre Heizkosten zu senken?
4: Laut Studie haben rund 90% der Haushalte noch Einsparpotenzial. Schon richtiges Heizen und Lüften oder ein geringerer Warmwasserverbrauch könnten die Kosten um bis zu 10% reduzieren, heißt es. Langfristig führt am Umstieg aber kaum ein Weg vorbei. Den Experten zufolge werden sich die Heizkosten für Gas und Öl bis 2045 mehr als verdoppeln. Als Gründe nennen sie unter anderem steigende CO2-Kosten und höhere Netzentgelte. Wärmepumpen blieben dagegen auf Dauer die günstigste Alternative, heißt es.
3: Danke, Malte. Und jetzt weitere Meldungen im Überblick. Der Chemiekonzern Evonik setzt den Rotstift an. Er will 3.200 Stellen abbauen, 2.150 davon in Deutschland. Das hat das Unternehmen vorhin in Essen mitgeteilt. Man befinde sich in einer strukturellen und ökonomischen Krise der Industrie. In New York beginnt am Nachmittag die UN-Generaldebatte. Mit Spannung wird die Rede von US-Präsident Trump erwartet, vor allem auch mit Blick auf den Iran-Krieg. Am Rande der Veranstaltung will sich Trump auch mit Vertretern der Golfstaaten treffen. Die Unionsfraktion will heute zusammen mit Bundeskanzler Merz die jüngsten Wahldebakel aufarbeiten. Man brauche eine schonungslose Analyse und einen Neustart, forderte Sachsens Ministerpräsident Kretschmer im MDR. Merz hatte gestern klargemacht, dass er an seinem Reformkurs festhalten will. Porsche-Fahrer sind die schlimmsten, zumindest was das Verhalten auf der Straße angeht. Das zeigt eine Auswertung des Vergleichsportals Verivox. Demnach haben Porsche-Fahrer 71% häufiger Punkte in Flensburg als der Durchschnitt. Dahinter folgen Fahrer von Range Rovern und Tesla und auch BMW und Audi-Fahrer sind vorne mit dabei. Generell seien es eher die Fahrer von Oberklasse-Autos und Sportwagen, die häufiger mit Regelverstößen auffielen, meistens durch zu schnelles Fahren, heißt es von Verivox. Fahrer einer Miniklasse oder eines Kleinwagens hätten dagegen deutlich seltener Punkte. Und das waren die Nachrichten mit Danny Hoppe.
5: Das Wetter. Noch haben wir viele Wolken am Himmel, aber im Tagesverlauf, da lockert es später auch noch mal ein bisschen auf. Regen ist heute eigentlich kein Thema und es sind bis zu 20 Grad drin. Morgen geht es ähnlich weiter, erst einmal viele Wolken und später dann auch ein bisschen freundlicher und dann sogar auch ein paar Grad wärmer als heute.
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5: 10 Uhr ist durch, ab 10 Minuten die A2 Oberhausen-Dortmund zwischen Oberhausen-Königshardt und Gladbeck-Ellinghorst. 3 Kilometer Stau, 12 Minuten plus. Dann die A3 Arnheim-Köln zwischen dem Kreuz Oberhausen und dem Kreuz Kaiserberg. 7 Kilometer, eine Viertelstunde. Und nochmal 10 Minuten plus auf der A4 Olpe-Aachen zwischen dem Kreuz Köln-Ost und Köln-Eifeltor. 5 Kilometer Stau. Allen unterwegs eine gute Fahrt und kommt gut an. Hallo zusammen, Robert Janz ist hier. Rein geht es in diesen Dienstagvormittag. Schön, dass ihr mit dabei seid. Und wir starten rein mit Shakira und Burner Boy, Die Die.
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0: Das war Musik von Ava Max und wir feiern heute Geburtstag. Den Geburtstag einer Legende, das ist nicht übertrieben, einer sehr haarigen Legende. Alf. Ja, heute vor 40 Jahren ging die Serie in Amerika an den Start und ihr erinnert euch noch gut.
1: Na klar, ja, den Alf,
2: ja,
1: natürlich.
2: Danke dir, Schatz.
3: Heißt er, dass das für außerirdische Lebensform steht, ne?
4: Willi Tenner, der Stiefvater.
5: Ja, genau. Ja.
6: Morgen.
7: Morgen, Willi.
6: Was kochst du da?
7: Das ist eine Überraschung.
6: Oh nein.
7: Feine Schnitzel an einer leichten Maikäfersoße.
6: Du brätst Maikäfer?
7: Raupen und Regenwürmer werden gebraten. Maikäfer werden sortiert.
8: Och, war lustig.
9: Bisschen abgedreht halt so.
10: Seine Lieblingsspeise war interessant. Katzen wollte der da immer fressen.
7: Hey, Kate, sag mir doch mal, wo deine Auflaufformen stehen.
9: Warum?
7: Weil der Kater nicht in den Toaster passt.
1: Bisschen chaotisch, lustig.
9: Ja.
7: Ha!
1: Verfressen, genau.
7: Hey, was hier am besten hilft, ist ein Glas frisch gepresster Katzensaft. Null Problemo.
11: Katzensaft?
6: Was ist Katzensaft?
7: Ja, wie frisch gepresster Orangensaft. Nur, dass man nicht eine Orange verwendet, sondern man presst den Saft frisch aus einer.
6: Will das nicht hören?
7: Dann halt dir die Ohren zu. Katze!
0: Also Alf müsste jetzt nach der Serie übrigens 270 Jahre alt sein. Dafür sieht er noch ganz fresh aus, ne?
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1: Mit Julia Rosendahl. Schönen guten Tag. Am Elfrathersee in Krefeld gibt es neue Sportangebote. Wie die Stadt mitteilt, ist am Westufer eine Fitnessstrecke für Ganzkörpertraining errichtet worden. Am Ostufer gibt es demnach einen inklusiven Sporttreff mit Geräten für Senioren und Rollstuhlfahrer. Ende Oktober sollen dann ein Mini-Basketballfeld und ein Fitnesscontainer dazukommen. Rund um den See gibt es außerdem neue Infotafeln. Zusammen kosten die neuen Anlagen knapp 1,7 Millionen Euro, heißt es von der Stadtverwaltung. Ein Teil des Geldes kommt vom Land NRW und noch mehr Angebote sind laut Stadt bereits in Planung. Die Krefelder Feuerwehr ist heute Morgen zu einem Wohnungsbrand auf der Asternstraße in Bockum ausgerückt. Alarmiert wurde sie nach eigenen Angaben um kurz vor 6:30. Zwei Trupps mit schwerem Atemschutz waren demnach bei den Löscharbeiten im Einsatz. Das Feuer war schnell unter Kontrolle und konnte vollständig gelöscht werden, heißt es von der Feuerwehr. Die Wohnung ist demnach völlig ausgebrannt, also voraussichtlich nicht mehr bewohnbar. Verletzt wurde bei dem Brand niemand. Die Polizei ermittelt jetzt, wie es überhaupt dazu kommen konnte. Und das waren die Nachrichten mit Julia Rosendahl. 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
0: Das Wetter.
1: Sonne und Wolken, die wechseln sich heute so ein bisschen ab. Wir kriegen maximal 19 Grad im Laufe des Tages in Kempten und in Krefeld. Morgen sieht's dann ähnlich aus, können dann aber bis zu 20 Grad werden und es bleibt weiterhin trocken.
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2: Wir checken schnell die Lage auf den Straßen. Ab 15 Minuten die A4 Aachen-Köln zwischen dem Kreuz Köln-West und Köln-Eifeltor 5 Kilometer eine Viertelstunde plus. Dann die A4 Köln-Aachen zwischen dem Dreieck Köln-Heumer und Köln-Klettenberg 8 Kilometer 18 Minuten. Und die A46 Düsseldorf-Wuppertal zwischen Wuppertal-Farresbeck und Wuppertal-Elberfeld aktuell nochmal 3 Kilometer. Macht da nochmal 15 Minuten plus. Allen unterwegs eine gute Fahrt und kommt gut an. Braucht man einen Lappen für den Hund? Also nicht für die Pfötchen, wenn man spazieren war, sondern so eine Art Führerschein, ne? Ein Hundeführerschein, bevor man sich eben einen Hund kaufen kann. Über genau diese Idee wurde im NRW-Landtag gesprochen und mit dabei war auch Hundeprofi Martin Rütter. Und mit dem haben wir auch mal darüber gesprochen, hört ihr gleich.
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2: Ich bin Robert Janz, hallo.

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0: Why don't you stay? Ja, das fragen sich auch viele Hundebesitzer, ne? Wenn der Hund einmal abzischt im Wald und dann nicht mehr zurückkommt. Wer sich so einen Hund anschafft, der sollte vorher auf jeden Fall wissen, worauf er sich einlässt, um das im Zweifel auch nachweisen können. Sonst ist es blöd für Hund und Besitzer und für alle Menschen drumherum, die dann so Sätze hören wie: Das hat er noch nie gemacht. Genau deshalb wird über eine Art Hundeführerschein diskutiert. Hintergrund ist, viele Tierheime sind voll, viele Menschen sind mit ihren Hunden überfordert. Und einer, der so einen Sachkundenachweis fordert, das ist Hundeprofi Martin Rütter. Den kennen wir von seinen Shows auf RTL. Und Martin Rütter fordert, ja, ich sag mal, den Lappen für alle. Also egal, ob kleiner oder großer Hund.
1: Und wenn Sie jetzt einen 3 Kilo schweren Hund haben, Sie müssen diesen Führerschein nicht machen, aber ich habe einen, der wiegt 50 Kilo. Jetzt komme ich mit meinem angeleinten Hund und Sie wissen aber von nichts und lassen Ihren Hund einfach zu meinem rennen, obwohl er körpersprachlich sagt, ich möchte das nicht. Jetzt kommt es zum Eklat zwischen den beiden Hunden. Wer hat Schuld? Der Große, der hat gebissen. Wenn der Kleinhundehalter aber versteht, ach guck mal, das ist vielleicht da gar nicht so angesagt, würden wir doch eine Menge Gefahren rausnehmen.
0: Ja, und Rütter sagt, vielen fehlt einfach vor allem Wissen und oft auch die nötige Zeit für einen Hund.
1: Ja, ich glaube, der größte Faktor ist und bleibt Zeit. Also wenn jetzt die ganze Familie berufstätig ist und der Hund muss jeden Tag 9 Stunden alleine bleiben, scheidet das aus. Der Hund ist ein soziales Lebewesen, der braucht familiären Anschluss, der braucht Kontakt. Also wenn ich berufstätig bin, ich kann den Hund nicht mit zur Arbeit nehmen, dann scheidet das aus. Was man nicht braucht, ist nämlich ein großes Haus mit Garten. Das wird immer gesagt, ja, ein Hund braucht doch einen Garten und so. Für uns Menschen ist das ein Vorteil. Ich kann morgens sagen, komm, Gartentür auf, kann er meinen Garten pinkeln. Aber der Hund braucht das faktisch nicht, denn wenn ein Hund ausgelastet ist, liegt er zu Hause eigentlich nur rum. Das bedeutet, solange Sie Ihren Hund draußen genügend bewegen und beschäftigen, können Sie auch in einer kleinen Etagenwohnung wunderbar ein Tier halten.
0: Deshalb wurde das Thema jetzt auch, wie gesagt, im NRW-Landtag diskutiert und Experten wurden da angehört, darunter auch gerade gehört Martin Rütter, der sich klar für einen Hundeführerschein ausspricht. Wenn sich da was tut, dann hört ihr das natürlich bei uns.
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3: Mit Danny Hoppe. Guten Tag. E-Autos werden immer beliebter, auch bei uns in Deutschland. Immer mehr Menschen denken aktuell über einen Umstieg nach, auch wegen der hohen Spritpreise. Aber auch im letzten Jahr haben sich schon viele für einen Stromer entschieden, und zwar nicht nur in Deutschland, sondern in der gesamten EU. Das zeigen neue Daten der Statistikbehörde Eurostat. Malte Albrecht aus dem News-Team. Der E-Auto-Anteil war 2025 demnach so hoch wie noch nie.
4: Ja, gut, jeder sechste Neuwagen in der EU war im letzten Jahr ein reines E-Auto. Das entspricht gut 17%, ein absoluter Rekord. Vor 10 Jahren lag der Anteil gerade mal bei 0,4%. Seitdem hat sich also einiges getan. Noch beliebter waren allerdings Hybride, also die Kombi aus Elektro und Verbrenner, die machten mehr als 42% aus. Deutschland liegt bei den E-Auto-Neuzulassungen mit gut 19% zwar leicht über dem EU-Schnitt, hinkt Ländern wie Dänemark aber weit hinterher. Dort sind fast 7 von 10 Neuwagen ein Stromer.
3: Und was sind die Gründe für diese zum Teil doch recht großen Unterschiede?
4: Das liegt vor allem an den Rahmenbedingungen. Spitzenreiterländer fördern den Umstieg ziemlich stark, zum Beispiel mit Steuervorteilen oder ermäßigten Maut- und Parkgebühren. Und sie bauen das Ladenetz viel schneller aus. Aber auch bei uns zieht das Thema schon längere Zeit an. Ein besseres Ladenetz, günstigere Modelle, die staatliche Förderprämie und nicht zuletzt eben die hohen Spritpreise geben der E-Mobilität Aufwind. Für ganz Europa bleibt Deutschland der wichtigste Markt. Fast 29% aller EU-weit verkauften E-Autos wurden hier bei uns zugelassen.
3: Danke, Malte. Und jetzt weitere Meldungen im Überblick. Der Krankenstand in Deutschland ist im ersten Halbjahr etwas gesunken. Das zeigt eine Analyse der HKK-Krankenkasse. Gleichzeitig gibt es demnach aber inzwischen deutliche Unterschiede bei den Erkrankungsarten. Zum ersten Mal stünden psychische Erkrankungen an der Spitze, heißt es, gefolgt von Atemwegserkrankungen und Erkrankungen des Muskel-Skelett-Systems. Der Chemiekonzern Evonik will 3200 Stellen abbauen, 2150 davon in Deutschland. Das hat der Konzern am Morgen in Essen mitgeteilt. Damit bekräftigte Evonik seine Umbaupläne, die schon im Juni veröffentlicht wurden. Gute Wachstumschancen sieht der Konzern vor allem in Asien und Amerika. In den USA eskaliert der Streit zwischen Präsident Trump und mehreren US-Medien immer mehr. Die Sender CNN, MS Now und das Nachrichtenportal Politico ziehen vor Gericht, um ihre Plätze im Weißen Haus zurückzuerkämpfen. Gleichzeitig hat das Weiße Haus am Abend einen eigenen Online-Kanal auf Sendung gebracht. Er heißt Trump TV. In Deutschland kommt immer mehr künstliche Intelligenz zum Einsatz. Für viele von uns gehört sie längst zum Alltag dazu, aber auch immer mehr Unternehmen setzen verstärkt auf KI. Das beobachtet der Digitalverband Bitkom. Demnach wächst der KI-Markt bei uns in diesem Jahr deutlich. Bitkom geht von Ausgaben von fast 29 Milliarden Euro aus für Software, Hardware und Dienstleistungen. Das wären 48% mehr als im Vorjahr. Man befinde sich gerade im Übergang von der Experimentierphase hin zu einem breiten Einsatz, heißt es. KI werde inzwischen in allen Branchen genutzt und auch in Unternehmen jeder Größe. Und das waren die Nachrichten mit Danny Hoppe.
5: Das Wetter. Noch hängen da oben einige Wolken, aber im Laufe des Tages bekommen wir immer häufiger Auflockerungen. Das wird also besser. Ein bisschen Regen ist örtlich möglich, aber die meiste Zeit bleibt es trocken. Heute bis etwa 20 Grad. Morgen erstmal wieder wolkig, später dann aber freundlicher und dann auch ein bisschen wärmer sogar als heute.
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5: 11 Uhr ist durch, ab 15 Minuten habe ich aktuell die A4 für euch. Aachen-Köln zwischen dem Kreuz Köln-West und Köln-Eiffeltor 4 Kilometer, 20 Minuten plus. Und ungefähr genauso lange dauert es auf der A59 Köln-Bonn zwischen dem Flughafen Köln-Bonn und Köln-Wahn. Dort aktuell 2 Kilometer Stau. Allen unterwegs eine gute Fahrt und kommt gut an. 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
5: Und mit ein bisschen Glück klappt das dann. Ich bin Robert Jans, ich wünsche euch einen schönen Vormittag. Und jetzt starten wir rein mit einem richtig fetten Brett aus den 90ern. Ich spiele euch Guns N' Roses mit Knocking on Heaven's Door.

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1: Mit Julia Rosendahl. Schönen guten Tag. Am Elfrathersee in Krefeld gibt es neue Sportangebote. Wie die Stadt mitteilt, ist am Westufer eine Fitnessstrecke für Ganzkörpertraining errichtet worden. Am Ostufer gibt es demnach einen inklusiven Sporttreff mit Geräten für Senioren und Rollstuhlfahrer. Ende Oktober sollen dann ein Mini-Basketballfeld und ein Fitnesscontainer dazukommen. Rund um den See gibt es außerdem neue Infotafeln. Zusammen kosten die neuen Anlagen knapp 1,7 Millionen Euro, heißt es von der Stadtverwaltung. Ein Teil des Geldes kommt vom Land NRW und noch mehr Angebote sind laut Stadt bereits in Planung. In Nettetal gibt es auch in diesem Jahr wieder kostenlose Erste-Hilfe-Kurse für Familien mit Babys und Kleinkindern. Die Termine finden im Oktober und November statt. Ab sofort nimmt das Familienbüro der Stadt Anmeldungen entgegen. Das Angebot richtet sich laut Stadt zum Beispiel an Eltern und Großeltern kleiner Kinder. In den Kursen geht es dann darum, wie sie in Notfällen richtig reagieren. Babys im ersten Lebensjahr können nach vorheriger Absprache gegebenenfalls mitgebracht werden, heißt es. Und das waren die Nachrichten mit Julia Rosendahl. 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
0: Das Wetter.
1: Ist mal mehr, mal weniger bewölkt. Die Sonne schafft es aber immer mal wieder raus. Heute bei maximal 19 Grad in Niederkrüchten und in Krefeld. Morgen sind dann bis zu 20 Grad drin.
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2: Das machen wir mal ganz schnell mit den Meldungen ab 15 Minuten. Und da habe ich nur die A4 Aachen-Köln zwischen dem Kreuz Köln-West und Köln-Eifeltor. 6 Kilometer Stau dort, 20 Minuten plus. Allen unterwegs eine gute Fahrt, kommt gut an. Robert Jantz ist hier und jetzt starten wir erstmal rein mit Musik von Lost Frequencies. Spiele ich euch mit The Feeling. Und überlegt euch schon mal, was es bei euch gleich zum Mittag gibt. Wonach steht euch da der Sinn?
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2: Ich glaube, ich mache heute mal Currywurst-Pommes. Mal was Gesundes, ist mir doch egal.

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0: Teddy Swims war das mit Mr. Know-It-All. Und da fällt die Überleitung nicht schwierig zu unserem Haus- und Hof-Comedian Hannes Höfer. Ja, und der stellt euch heute mal eine Frage. Geht ihr gerne ins Fitnessstudio? Ich würde sagen, niemand geht gern ins Fitnessstudio. Aber besonders in der Erkältungssaison ist es natürlich wichtig, fit zu sein. Wobei, der Gang ins Fitnessstudio kann dann natürlich auch zum Risiko werden.
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2: Gibt's eigentlich einen Hygienebeauftragten im Fitnessstudio? Kerder legen ja die meisten alles ab, was sie irgendwann mal gelernt haben. Also direkt vom Affenfelsen an die Hantelbank. Ich bin vom Muskelaufbau direkt in den Immunsystemaufbau übergegangen. Ja, an einer Hantel findest du ja mehr Viren als auf dem Lebendtiermarkt in Wuhan. Da wird die komplette Körperhygiene von den eigenen vier Wänden in die Fitte outgesourced. Ich lag da gerade auf so einer Yogamatte, hab ums Überleben gekämpft. Und kein Meter von meiner Rübe puppelt sich da irgendeine Influencerin die Flusen aus den Füßen. In der Umkleide, da wurde es erst richtig wild. Ne? Da wurde sich rasiert, die Nägel geschnitten und alles ausgedünstet, was keine Miete zahlt. Ich bin da durch eine Wolke Schweiß-Proteinfurz gegangen, überdeckt mit Brun und Banani for Man. Ich war völlig benebelt von dem Dunst. Auf einmal bombe ich unfreiwillig das Fotoshooting vom Ganzkörperspiegel vom Bodybuilder-Verein Herne Süd. Hast ja gar keinen Bock mehr. Und dann gehst du nach Hause und irgendwie fühlst du dich ja trotzdem unfitter als vorher, weil Selbstzweifel, die haben ja keine Inkubationszeiten. Die haben bei mir direkt zugeschlagen. Und als ich mich wieder aufrappeln wollte, wieder hinzugehen, da hat dann der grippale Infekt bei mir angeklopft, den ich mir von irgendeinem Gerät abgewischt habe. Also immer dran denken, Leute. Regeneration ist extrem wichtig. Und wenn ich die richtig beherrsche, gehe ich auch wieder ins Fitnessstudio.
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1: Mit Danny Hoppe. Guten Tag. Bundeskanzler Merz hat sich in der Vergangenheit ja schon häufiger darüber ausgelassen, dass ihm die Beschäftigten in Deutschland zu oft krank sind. Von daher dürfte er sich über diese Nachricht freuen. Der Krankenstand ist im ersten Halbjahr leicht gesunken. Das zeigt eine aktuelle Analyse der HKK Krankenkasse. Malte Albrecht aus dem News-Team. Im Schnitt kommt jeder auf 18 Fehltage. Und was auffällt, die Ursachen für Krankheitsausfälle haben sich deutlich verändert.
2: Ja, zum ersten Mal stehen psychische Erkrankungen an der Spitze der Fehlzeiten, also zum Beispiel Depressionen oder Angststörungen. Sie haben die Atemwegserkrankungen abgelöst, die deutlich zurückgegangen sind, nämlich um über 19%. Die Fehltage wegen psychischer Erkrankungen nahmen dagegen um gut 9% zu. Und das hat deutliche Auswirkungen auf die Fehlzeiten. Wer wegen psychischer Belastungen krankgeschrieben wird, fällt im Schnitt fast 39 Tage aus. Eine Erkältung ist dagegen meist schon nach rund 6 Tagen auskuriert. Es sind also die langfristigen Erkrankungen, die Fehlzeiten nach oben treiben, nicht etwa die kurzen oder telefonischen Krankschreibungen, die im Moment öffentlich diskutiert werden, sagt die HKK-Versorgungsmanagerin Sabrina Jakob. Psychische Erkrankungen betrachtet die Expertin deshalb als wichtigste Herausforderung für die Arbeitswelt. Sie fordert ein Umdenken in den Unternehmen. Wichtig seien eine viel frühere Prävention und ein betriebliches Gesundheitsmanagement, das mentale Belastungen genauso konsequent anpackt wie körperliche Beschwerden.
1: Danke, Malte. Und jetzt weitere Meldungen im Überblick. Nach den Landtagswahldebakeln will die Bundestagsfraktion der Union am Nachmittag über die Konsequenzen beraten. Sachsens Ministerpräsident Kretschmer forderte einen Neustart und auch Thüringens Ministerpräsident Vogt sagte, ein Weiter-so könne es nicht geben. In New York beginnt am Nachmittag die UN-Generaldebatte. Zum Auftakt spricht auch US-Präsident Trump. Mit Spannung wird erwartet, was er zum Iran-Krieg sagt. Schon vor dem Start der Debatte hat Trump mit Frankreichs Präsident Macron über die Lage in der Straße von Hormus beraten. Im vergangenen Jahr hat es mehr Schulwegunfälle gegeben. Das zeigen neue Zahlen der deutschen gesetzlichen Unfallversicherung. Demnach waren in fast 91.000 Fällen Schülerinnen und Schüler auf dem Weg zur Schule in Unfälle verwickelt. Das sind 4% mehr als im Vorjahr. 25 dieser Unfälle endeten tödlich. Sport-Großereignisse sind für viele Konzerne höchst interessant, denn wenn man dort Werbung schaltet, erreicht man zum Teil hunderte Millionen Menschen. Das war auch bei der Fußball-WM in diesem Sommer so. Und ein englisches Forschungsteam hat sich mal angeschaut, für was da so geworben wurde. Und das waren oft ungesunde Lebensmittel und Getränke, Alkohol, Glücksspiel, Prognosemärkte und Kryptowährungen. Insgesamt mehr als 93.000 solcher Logos wurden bei den Live-Übertragungen während der WM erfasst. Das heißt, etwa alle 7 Sekunden war ein solches Logo zu sehen. Die Forscher kritisieren, man stehe vor einer weltweiten Krise von Fettleibigkeit bei Kindern. Trotzdem sei das größte Sportereignis der Welt durchsetzt mit Werbung für ungesunde Speisen und Getränke. Und das waren die Nachrichten mit Danny Hoppe.
3: Das Wetter. Jetzt am Mittag haben wir eigentlich so einen Mix aus Sonne und Wolken. Im weiteren Tagesverlauf lockert es aber auch immer weiter auf. Es bleibt trocken und maximal 20 Grad sind drin. Morgen geht es mit vielen Wolken los. Später wird es dann aber freundlicher und auch etwas wärmer sogar als heute.
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3: Kurz nach 12 und ab 15 Minuten habe ich da eine Meldung. Die kommt von der A4 Aachen-Köln. Zwischen dem Kreuz Köln-West und Köln-Eiffeltor aktuell 5 Kilometer Stau. 15 Minuten plus. Allen unterwegs eine gute Fahrt, kommt gut an. Deckel drauf auf den Spritpreis und dann ist Ruhe. Das wünschen sich laut Forsa-Umfrage inzwischen fast 70%. Und ganz ehrlich, ich kann es verstehen. Die Bundesregierung, die plant so ein Modell spätestens ab Januar. Ja, lasst euch Zeit, Leute. Aber wie funktioniert das dann eigentlich genau an der Zapfsäule? So ein möglicher Spritpreisdeckel. Das klären wir gleich. Jetzt für euch erstmal Marshmallow, Pink und Sting mit Dreamin'.
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0: Michael Schulte war das bei uns und das ist doch jetzt mal eine gute Nachricht. Ja, die gibt es wirklich noch. Die Spritpreise werden voraussichtlich runtergehen ab Oktober, allerdings nicht, weil die Mineralölfirmen irgendwie ein Einsehen hätten. Nein, sondern weil die Bundesregierung am Abend den neuen Tankrabatt beschlossen hat. Dazu soll auch ein sogenannter Spritpreisdeckel kommen. Thorsten Ortmann aus unserem News-Team. Thorsten, wie viel günstiger wird's denn jetzt durch den neuen Tankrabatt?
1: Ja, insgesamt dürften es rund 17 Cent pro Liter weniger werden, weil die Regierung die Energiesteuer entsprechend senkt. Der Tankrabatt läuft dann erstmal bis Ende des Jahres und dann soll im kommenden Jahr der Spritpreisdeckel kommen.
0: Den gibt es ja schon, also diesen Spritpreisdeckel in Luxemburg und Belgien. Wie funktioniert der da genau?
1: In Belgien zum Beispiel, da legt das Wirtschaftsministerium jeden Tag eine Preisobergrenze fest. Der Preis wird durch eine Formel berechnet, die die Regierung zusammen mit der Energiewirtschaft vereinbart hat. Dabei wird dann der Rohölpreis berücksichtigt, aber auch die Produktionskosten und auch die maximale Gewinnmarge der Mineralölfirmen. Die Tankstellen dürfen dann maximal zu diesem Höchstpreis verkaufen oder darunter. In Belgien ist Benzin aktuell oft 20 bis 30 Cent pro Liter günstiger als in Deutschland. Allerdings erhebt auch die belgische Regierung weniger Energiesteuern auf den Sprit.
0: Jetzt klingt das erstmal alles ganz cool, finde ich, wenn ich das gerade höre. Aber es gibt auch viel Kritik an den Maßnahmen und die kommt von führenden Wirtschaftsforschenden.
1: Ja, Beispiel Tankrabatt. Den haben die Mineralölfirmen schon beim letzten Mal nicht komplett an die Autofahrenden weitergegeben. Und er ist wenig zielgerichtet, weil ihn jeder bekommt, sagt Rainer Holznagel vom Bund der deutschen Steuerzahler.
2: Der Staat hat in den letzten Jahren durch sehr hohe Steuern und Abgaben auch einen gewissen Preisanteil. Und der sollte langfristig abgesenkt werden. Und beispielsweise bei den Fernpendlern und beispielsweise auch bei kleinen und mittleren Einkommen, da könnte man mit direkten Zuschüssen eher was bewirken als mit der Gießkanne.
1: Und auch der Präsident des Deutschen Instituts für Wirtschaftsforschung, Marcel Fratscher, sieht die Maßnahmen kritisch. Er sagt, der Tankrabatt sei zu teuer, sozial ungerecht und der Spritpreisdeckel würde eh nur manche Preisspitzen abfedern.
0: Der Tankrabatt kommt ab Oktober zurück. Dazu soll es ab Januar dann einen Spritpreisdeckel geben. Thorsten Ortmann war das mit den Infos. Danke dir.
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1: Mit Julia Rosendahl. Schönen guten Tag. In Willich ist der Grundstein für ein neues Pflege- und Wohnprojekt gelegt worden. An der Hülstongstraße entsteht laut der gemeinnützigen Wohnungsgesellschaft Kreis Viersen das sogenannte Haus Willich mit einer ambulant betreuten Wohngemeinschaft. Anouk van der Vliet mit den Details.
2: Das neue Wohnprojekt soll in Zukunft Platz für 12 ältere und pflegebedürftige Menschen haben, darunter auch Demenzkranke. Außerdem sind eine Tagespflege mit 16 Plätzen und 9 weitere Wohnungen geplant, so die gemeinnützige Wohnungsgesellschaft Kreis Viersen. 7 davon werden demnach öffentlich gefördert. Die Gesamtkosten für den Bau liegen bei fast 7 Millionen Euro. Realisiert wird das Ganze durch die gemeinnützige Wohnungsgesellschaft Kreis Viersen zusammen mit der ASB gemeinsam GmbH.
1: Die Krefelder Feuerwehr ist heute Morgen zu einem Wohnungsbrand auf der Asternstraße in Bockum ausgerückt. Alarmiert wurde sie nach eigenen Angaben um 6:45. 2 Trupps mit schwerem Atemschutz waren demnach bei den Löscharbeiten im Einsatz. Das Feuer war schnell unter Kontrolle und konnte vollständig gelöscht werden, heißt es von der Feuerwehr. Die Wohnung ist demnach völlig ausgebrannt, also voraussichtlich nicht mehr bewohnbar. Verletzt wurde bei dem Brand niemand. Die Polizei ermittelt jetzt, wie es überhaupt dazu kommen konnte. Und das waren die Nachrichten mit Julia Rosendahl. 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
0: Das Wetter.
1: Sonne und Wolken, die wechseln sich heute so ein bisschen ab. Wir kriegen maximal 19 Grad im Laufe des Tages in Kempten und in Krefeld. Morgen sieht's dann ähnlich aus, können dann aber bis zu 20 Grad werden und es bleibt weiterhin trocken.
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3: Ab 15 Minuten die A4 Aachen-Köln zwischen dem Kreuz Köln-West und Köln-Eiffeltor. 5 Kilometer Stau, 25 Minuten plus. Allen unterwegs eine gute Fahrt, kommt gut an. Glockenbach und Ella Henderson, die haben ihren Song Lifeline zusammen im Studio zusammengeklöppelt bei so einer Studio-Session. Und da ist ein ganz großartiger Song entstanden, und zwar über einen Menschen, ohne den es irgendwie alles deutlich schwieriger wäre. Und den hören wir jetzt. Ich bin Robert Jans. Schönen Mittag wünsche ich euch.
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0: Das war Ellie Goulding mit Lights, ein Song aus ihrer Anfangszeit. Heute ist sie schon bei Album Nummer 6 angekommen. Die Zeit rast. Merkt man auch daran, dass wieder Herbst ist, ne? Also ab morgen ist ja offizieller Herbstanfang. Also geht das ganze Geschniefe und Gehuste wieder los. Und irgendwie ist das ja auch total bescheuert, oder? Wenn man mal so drüber nachdenkt. Wir waren alle mal erkältet. Der Körper hat das Virus bekämpft und sich gemerkt und gecheckt, das war richtig blöd. Ein Jahr später kommt das Virus dann wieder an, hat sich aber so ein bisschen verändert und auf einmal erkennt unser Immunsystem das nicht mehr. Bei allem, was unser Körper kann, ist es irgendwie bescheuert, oder?
1: Hallo, Grenzkontrolle, der Name bitte.
2: Reiz. Hustenreiz.
1: Wissen Sie, Sie sehen aus wie jemand, den wir letztes Jahr schon hier hatten. Aber das sind Sie ja nicht, also der hatte ja kein Schnurrbart. Für das Einlassformular, da müsste ich jetzt dann nur noch wissen, was machen Sie denn beruflich?
2: Ich bin Influencer.
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3: Mit Sarah Heinz. Guten Tag. Künstliche Intelligenz ist nicht nur bei vielen von uns im Alltag angekommen. In Deutschland gibt es einen Boom. Die Firmen bei uns haben so viel in KI investiert wie noch nie. Thorsten Adolfs aus dem News-Team, dazu gibt es ja aktuelle Zahlen.
4: Ja, der Markt wächst rasant. Der Digitalverband Bitkom sagt, dass Firmen in diesem Jahr in Deutschland fast 30 Milliarden Euro in Software und Hardware investieren. Das ist ein riesiger Sprung gegenüber dem letzten Jahr. Besonders spannend dabei ist, dass wir die Phase des reinen Ausprobierens verlassen haben. Das bedeutet, dass wir KI in Zukunft in fast jedem Unternehmen und in allen Bereichen als festen Begleiter bei der Arbeit haben werden und auch wenn es darum geht, Dienstleistungen zu nutzen.
3: Das klingt ja erstmal positiv, es gibt aber auch große Risiken und deshalb will die Politik ja schärfere Regeln beim Einsatz von KI.
4: Genau, weil die Technik so schnell wächst, wächst auch die Sorge vor Sicherheitslücken. Kanzler Merz macht sich deshalb zusammen mit anderen Regierungschefs für weltweit verbindliche Sicherheitsregeln stark. In Washington wurde dazu ein gemeinsames Abkommen unterzeichnet. Es besteht nämlich die Sorge, dass leistungsfähige KI-Modelle ohne Kontrolle zu ernsten Risiken werden könnten. Es gab ja zuletzt schon Fälle, in denen KI-Modelle Schutzmechanismen umgangen haben. Die Grünen im Bundestag sagen, dass die Standards in den Firmen in Deutschland im Moment nicht ausreichen. Sie fordern deshalb einen klaren Schutzplan von der Regierung. Und in diesem Bereich tut sich auch schon einiges. Seit August gibt es in Berlin ein neues Institut für KI-Sicherheit. Dort werden die Risiken der verschiedenen Modelle bewertet und dort wird auch daran gearbeitet, wie Unternehmen in diesem Bereich widerstandsfähiger werden können, damit die Kontrolle immer in menschlicher Hand bleibt.
3: Danke, Thorsten, für die Infos. Mehr Meldungen hört ihr jetzt in der Zusammenfassung. Die Bundesregierung hat einen neuen Tankrabatt beschlossen. Ab dem 1. Oktober soll er gelten, das ist nächste Woche Donnerstag. Bis zum Jahresende soll die Energiesteuer auf Kraftstoff dann um rund 14 Cent pro Liter gesenkt werden. Insgesamt könnten Autofahrer so bis zu 17 Cent pro Liter sparen. Im ersten Halbjahr waren weniger Menschen in Deutschland krank. Laut einer Analyse der HKK-Krankenkasse ist der Krankenstand etwas gesunken. Gleichzeitig gibt es aber deutliche Unterschiede bei den Erkrankungen. Die meisten Ausfälle gehen inzwischen auf psychische Erkrankungen zurück. Danach folgen Atemwegserkrankungen und Erkrankungen des Muskel-Skelett-Systems. Zollfahnder in NRW haben wieder eine illegale Zigarettenfabrik ausgehoben. Mehrere Objekte wurden laut Zoll- und Staatsanwaltschaft durchsucht und 21 Personen wurden festgenommen. In der Fabrik sollen Zigaretten hergestellt, in gefälschte Markenverpackungen gefüllt und dann auf dem Schwarzmarkt verkauft worden sein. Einmal zu lange aufs Handy schauen oder zu früh über die Straße laufen und dann kann es ganz schnell gehen, auch auf dem Weg zur Schule. Im letzten Jahr sind genau da wieder mehr Kinder und Jugendliche in Unfälle geraten. Laut einer neuen Statistik der Deutschen Gesetzlichen Unfallversicherung ist die Zahl der Unfälle auf dem Schulweg bundesweit um rund 3.300 auf fast 90.700 Fälle gestiegen. 25 davon sind tödlich geendet. Besonders gefährlich kann es demnach werden, wenn Radwege fehlen oder Kreuzungen schwer einsehbar sind. Und das waren die Nachrichten mit Sarah Heinz.
5: Das Wetter. Der Nachmittag rückt näher und wir gehen durch die nächsten Stunden mit so einem Mix aus Sonne und Wolken. Die meiste Zeit bleibt es trocken bei bis zu 20 Grad. Morgen geht es erstmal wieder mit vielen Wolken los. Später wird es aber freundlicher und sogar ein bisschen wärmer als heute.
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5: 13 Uhr ist durch, ab 15 Minuten aktuell die A4 Aachen-Köln. Zwischen dem Kreuz Köln-West und Köln-Eifeltor 5 Kilometer 24 Minuten plus. Und dann die A40 Venlo-Essen zwischen Duisburg-Homberg und dem Kreuz Kaiserberg. 2 Kilometer Stau, eine Viertelstunde plus da. Allen unterwegs eine gute Fahrt, kommt gut an. 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
5: Jetzt gehen wir aber erst einmal ziemlich genau 24 Jahre zurück. Ich spiele euch ein bisschen was auf dem Klavier und dazu singt Vanessa Carlton 1000 Miles.

0: Turn the Lights Off habe ich euch gespielt.
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2: Du hast einen ganz tollen Wunsch, wie ich finde.
3: Ja, genau. Ich würde gerne mit meiner Freundin einmal zu dem Musical Der Glöckner von Notre Dame.
2: Warum Der Glöckner von Notre Dame? Also im Musical hast du mich erstmal mit, ne? Also ich bin auch hier regelmäßig ins Musical, aber im Disney war ich noch nie und auch im Glöckner nicht. Was fasziniert dich denn daran so?
3: Also das ist erstmal, das Musical kenne ich noch gar nicht und ich mag auch den Film sehr gerne und ich würde mich einfach mal freuen, das Musical besuchen zu dürfen.
2: Also weil du eher Disney-Fan bist oder weil du auch Musical so magst?
3: Beides eigentlich, beides. Also ich mag gerne Disney, aber ich gucke mir auch gerne Musicals an.
2: Na guck mal, da haben die doch was richtig Schönes für dich gebaut. Das passt doch sehr. Das ist doch schön. So, und welche Musicals hast du denn schon gesehen in deinem Leben?
3: Ich habe schon in Hamburg die Eiskönigin gesehen und König der Löwen. Und in Oberhausen gab es vor ein paar Jahren Tarzan.
2: Und König der Löwen läuft ja, glaube ich, in Hamburg in Dauerschleife.
3: Genau, richtig. Ja, das ist unendlich.
2: Also, wenn du Hamburg am Ortsschild vorbeifährst, dann hörst du ja schon. Und deine beste Freundin möchtest du mitnehmen. Wer ist das denn? Erzähl mal ein bisschen was über sie.
3: Das ist die Julia und die würde ich gerne dann mitnehmen, dass wir mal wieder gemeinsame Zeit zusammen haben. Die ist momentan etwas kurz gekommen, weil sie auch alleine Mama ist und das würde ihr auf jeden Fall mal gut tun, mit mir wieder einen Abend zu verbringen.
2: Ja, du hast da richtig Bock drauf, kann das sein?
3: Ja, habe ich, ja.
2: Ja. Was machen wir denn da?
3: Das sagst du mir.
2: Ich wünsche dir viel Spaß.
3: Echt? Ah, super, boah, wie geil ist das denn, ey?
2: Wir erfüllen dir diesen Wunsch. Du kriegst von uns 2 Tickets für das Musical Der Glöckner von Notre Dame in Düsseldorf.
3: Ah, cool.
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3: Ah, perfekt. Oh, vielen, vielen Dank. Oh, da wird die Julia sich auch richtig freuen.
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1: Mit Julia Rosendahl. Schönen guten Tag. In Willich ist der Grundstein für ein neues Pflege- und Wohnprojekt gelegt worden. An der Hülsdonkstraße entsteht laut der gemeinnützigen Wohnungsgesellschaft Kreis Viersen das sogenannte Haus Willich mit einer ambulant betreuten Wohngemeinschaft. Das neue Wohnprojekt soll in Zukunft Platz für 12 ältere und pflegebedürftige Menschen haben, darunter auch Demenzkranke. Außerdem sind eine Tagespflege mit 16 Plätzen und 9 weitere Wohnungen geplant, heißt es. 7 davon werden öffentlich gefördert. Die Gesamtkosten für den Bau liegen bei fast 7 Millionen Euro, so die GWG. In Nettetal gibt es auch in diesem Jahr wieder kostenlose Erste-Hilfe-Kurse für Familien mit Babys und Kleinkindern. Die Termine finden im Oktober und November statt. Ab sofort nimmt das Familienbüro der Stadt Anmeldungen entgegen. Das Angebot richtet sich laut Stadt zum Beispiel an Eltern und Großeltern kleiner Kinder. In den Kursen geht es dann darum, wie sie in Notfällen richtig reagieren. Babys im ersten Lebensjahr können nach vorheriger Absprache gegebenenfalls mitgebracht werden, heißt es.
0: Das Wetter.
1: Ist mal mehr, mal weniger bewölkt. Die Sonne schafft es aber immer mal wieder raus. Heute bei maximal 19 Grad in Niederkrüchten und in Krefeld. Morgen sind dann bis zu 20 Grad drin.
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2: Wir checken die Lage auf den Straßen ab. 15 Minuten zwei Meldungen. Einmal die A1 Münster-Dortmund zwischen Ascheberg und Hamm-Bockum-Werne. 4 Kilometer Stau, 20 Minuten. Und genauso lang dauert es auf der A40 Duisburg-Essen zwischen Duisburg-Häfen und dem Kreuz Kaiserberg. 2 Kilometer Stau. Allen unterwegs eine gute Fahrt. Kommt gut an. Hallo zusammen, Robert Janz ist hier und ich wünsche euch einen schönen Dienstag. Ich versorge euch mit Musik und als nächstes kommt ihr jetzt von Natasha Bedingfields.
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2: War in diesem Sommer wieder tatsächlich auch auf mehreren Festivals unterwegs und da stand auch immer dieser Song hier auf der Setlist, einer ihrer großen 2000er-Hits, Soulmates.

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0: Applaudieren die für mich? Naja, wohl eher nicht, ne? Wenn überhaupt, dann ist der Applaus für unseren Atze. Den hören wir jetzt nämlich gleich wieder, beziehungsweise seinen Podcast. Ne? Das Schöne an so einem Podcast ist ja, dass man viele private Dinge über die Künstler erfährt. Zum Beispiel verrät Atze in der aktuellen Folge seines Podcasts, wann er Geburtstag hat, nämlich am kommenden Sonntag. Okay, leider reicht er uns auch direkt seinen Geschenkewunsch mit rein. Naja, vielleicht schmeißen wir da jetzt einfach mal alle zusammen, dann schaffen wir das.
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3: Ja, nee, ist klar.
4: Leute, ich habe ja bald Geburtstag. Ob ich da wohl auch einen Ferrari krieg? Wahrscheinlich nicht, weil Heidi Klum ist nicht meine Mutter und Tom Kaulitz ist nicht mein Stiefvater. Ey, was eine Nummer, oder? Habt ihr das mitgekriegt? Tom hat vor 3 Jahren beim Mario Kart zocken gegen Stiefsohn Henry verloren. Die Wette war, gewinnt Henry, kriegt er einen Ferrari zum 21. Geburtstag. Gewinnt Tom, muss Henry 3 Jahre auf Videospiele verzichten. Also hat Tom Ferrari F430 ersteigert. Günstig. Für $152.000. Dummerweise war sein Bruder Bill mit bei der Versteigerung und hat anschließend dann noch bei einem uralten Ford Bronco für knapp $260.000 zugeschlagen. Ja, wenn der Schnapper den Schnapper schnappt, oder? Hätte er mal vorher Ralf Schumacher gefragt. Aber was macht denn jetzt so ein 21-Jähriger ohne Fahrpraxis mit einem 500 PS Ferrari? Einparken üben, wenden in 3 Zügen, Schulterblick. Mann ey, der Henry saß doch bis letzte Woche noch auf seinem Bobbycar und jetzt fährt er mit dem Ferrari durch den McDrive in Los Angeles. Das ist doch auch scheiße. Da musst du aussteigen, um an die Sprechanlage zu kommen. Vorher muss man den ADAC anrufen, weil du auf den Bremshügeln aufgesetzt hast. Gut, dass die Karre ein Cabrio ist. Da können sie ihm das Happy Meal von oben ins Auto werfen.
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4: Mit Sarah Heinz, guten Tag. Die Finanznot in NRW spitzt sich weiter zu. Das zeigen neue Zahlen vom Städtetag und dem Städte- und Gemeindebund NRW. Die Zahlen wurden heute in Düsseldorf vorgelegt. Mehr als 2/3 der Kommunen bewerten ihre finanzielle Lage demnach als mangelhaft. 85% der Städte und Gemeinden rechnen sogar damit, dass es in den kommenden 5 Jahren noch schlechter aussehen wird. Kollege José Nasiani, was ist denn der wichtigste Grund für diese Schieflage?
5: Ja, das liegt vor allem daran, dass in den vergangenen Jahren immer mehr Aufgaben für die Städte dazugekommen sind, beschlossen vom Bund, vor allem im Sozialbereich. Der Bund wiederum beteiligt sich aber nicht vernünftig an diesen Ausgaben, sagen die Städte. Und es entsteht die verrückte Situation, dass egal wie sehr die Kommunen sparen oder Steuern anheben, sie kommen mit den Kosten einfach nicht hinterher. Aktuell gibt es in NRW ein Defizit von 9 Milliarden Euro und das mit massiven Folgen für die Bevölkerung, wie mir der Essener Oberbürgermeister Thomas Kufen sagte.
6: Spielgeräte können nicht aufgestellt werden, die Straße kann nicht gepflegt werden, die Laterne kann nicht repariert werden, die Schule kann nicht saniert werden und das sehen die Bürgerinnen und Bürger, weil einfach kein Geld da ist.
5: Die Kommunen in NRW fordern, dass sie in Berlin immer dann mit am Tisch sitzen, wenn es um neue Aufgaben für sie geht und um Geldzuweisungen und dass sich die Bundesregierung am Prinzip, wer bestellt, der bezahlt auch, beteiligt. Wer einen funktionierenden Staat haben wolle, der müsse dafür sorgen, dass die Kommunen mehr Spielräume bekommen, heißt es.
4: Danke für die Infos, José. Was uns noch wichtig ist, hört ihr im Überblick. Im Zuge neuer EU-Sanktionen gegen Russland könnten 2 Oligarchen bald von der bestehenden Liste gestrichen werden. Dieser Punkt hat für heftige Diskussionen unter den EU-Ländern gesorgt. Die Einigung wurde gestern Abend von Lettland blockiert. Die Botschafter der Mitgliedstaaten sind deswegen erneut in Brüssel zusammengekommen. Die Bevölkerung in NRW ist wieder zurückgegangen, allerdings nur minimal um knapp 42.000 Menschen. Nach Angaben des Statistischen Landesamts IT NRW liegt der Rückgang insgesamt an weniger Geburten und daran, dass Menschen weggezogen sind. In den USA eskaliert der Streit zwischen Präsident Trump und mehreren US-Medien immer weiter. Die Sender CNN, MS Now und das Nachrichtenportal Politico ziehen vor Gericht, um ihre Plätze im Weißen Haus zurückzubekommen. Gleichzeitig hat das Weiße Haus am Abend einen eigenen Online-Kanal auf Sendung gebracht. Er heißt Trump TV. Mit Blick auf das Verhalten auf der Straße ist der Fall klar, Porsche-Fahrer sind die Schlimmsten. Das zeigt eine Auswertung des Vergleichsportals Verivox. Demnach haben Porsche-Fahrer zu 71% häufiger Punkte in Flensburg als der Durchschnitt. Dahinter folgen Fahrer von Range Rovern und Teslas und auch BMW und Audi-Fahrer sind vorne mit dabei. Generell seien es eher die Fahrer von Oberklasse-Autos und Sportwagen, die öfter mit Regelverstößen auffielen, meistens durch zu schnelles Fahren, sagt Verivox. Fahrer einer Mini-Klasse oder eines Kleinwagens hätten dagegen deutlich seltener Punkte. Und das waren die Nachrichten mit Sarah Heinz.
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7: Jetzt am Nachmittag wird es eigentlich ganz schön. Dann lockern die Wolken auf und dann kommt auch mal die Sonne raus. Regen soll es heute keinen geben. Dazu kriegen wir so 16 bis 20 Grad. Und morgen geht das ziemlich ähnlich weiter bei 18 bis 22 Grad.
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7: So, kurz nach 2. Hallo, liebe Autofahrer. Hier kommen wie immer nur die längsten Staus. Los geht's mit der A33 Bielefeld Richtung Brilon. Zwischen Paderborn Zentrum und Borchen 2 Kilometer. Ihr braucht 13 Minuten mehr. A40 Venlo Richtung Essen. Zwischen Duisburg-Homberg und Kreuz-Kaiserberg 3 Kilometer Stau. 23 Minuten plus. Und A46 Düsseldorf Richtung Wuppertal. Zwischen Wuppertal-Farresbeck und Wuppertal-Barmen. 4 Kilometer, 16 Minuten plus. Gute Fahrt. Ja, hallo, da seid ihr ja wieder. Tag zusammen, Johanna Tänzer ist hier für euch. Wir verbringen diesen Nachmittag zusammen. Ich freue mich und los geht's mit Bibi Rexha und New Religion.
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1: Wenn ich sage, er frisst gerne Katzen, was sagt ihr dann? Richtig, es geht um Alf, natürlich. Hier der kleine zottelige Außerirdische mit der unverkennbaren Stimme. Alf ist einfach Kult. Und vor genau 40 Jahren gab es die erste Folge von Alf in den USA. Mein Kollege Niklas Lünebach mit einer Hommage an seine Lieblingsserie.
2: Es ist der 22. September 1986. Ein Raumschiff kracht in die Garage der Familie Tanner. An Bord?
3: Ein echter Außerirdischer.
4: Brian hat recht, es ist ein Alf.
2: Was folgt, sind vier chaotische Jahre mit dem 90 cm großen, orange behaarten Außerirdischen. Seine Lieblingshobbys? Essen?
5: Es war wieder Zeit für meine halbmonatliche Fressorgie. Aber diesmal zählt sie nicht.
6: Sie zählt!
2: Und natürlich die Katze jagen.
7: Weißt du, wo Lucky ist? Ich war hinter ihm her. Mit einer Gabel.
2: Und ansonsten mischt Gordon Shumway, wie er mit bürgerlichem Namen auf seinem Planeten Melmac heißt, das Leben seiner Mitmenschen ordentlich auf.
5: Dr. Gordon Shumway. Ich weiß. Sie wiederholen sich.
2: Für die Schauspieler war Alf das große Karrierehoch. Nicht alle waren aber glücklich darüber. Max Wright, Familienvater Willi, sehnte sich eigentlich immer nach ernsthaften Rollen. Er stirbt 2019. Vor 2 Jahren folgt Benji Gregory, der kleine Brian Tanner. Er stirbt nach einem Hitzeschock im Auto, wird gerade mal 46 Jahre alt. Im Juni diesen Jahres stirbt auch die Familienmama Ann Skedeen. Nur das Teenie-Mädchen Lynn lebt noch. Andrea Elson, Schauspielerin, aber lange nicht mehr, betreibt mittlerweile ein Yoga-Studio in Kalifornien. Und Alf? Der ist mittlerweile knapp 270 Jahre alt. Und wer weiß, vielleicht stellt er gerade das Leben einer anderen Familie auf den Kopf. Oder er düst durch den Kosmos mit seinem Kumpel Skip und seiner Jugendliebe Rhonda. So oder so, Dankeschön, Alf. Für 40 Jahre gute Unterhaltung.
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1: Mit Philipp Gerzer. Guten Tag. Im Kreis Viersen sind erneut zu hohe Nitratwerte im Brunnenwasser festgestellt worden. Laut dem VSR-Gewässerschutz lag jede zweite Probe über dem EU-Grenzwert. Besonders hoch waren die Werte unter anderem in Nettetal-Breil, Kaldenkirchen und Viersen-Bosheim. Der Verein macht dafür vor allem die Düngepolitik der letzten Jahrzehnte verantwortlich. Der VSR fordert deshalb schnelle Nachbesserungen und mehr Planungssicherheit für Landwirte. Rund 140 Haushalte aus dem Kreis Viersen hatten Anfang August Wasserproben abgegeben. In Willich ist der Grundstein für ein neues Pflege- und Wohnprojekt gelegt worden. An der Hülsdongstraße entsteht laut der gemeinnützigen Wohnungsgesellschaft Kreis Viersen das sogenannte Haus Willich mit einer ambulant betreuten Wohngemeinschaft. Anouk van der Vliet mit den Details.
2: Das neue Wohnprojekt soll in Zukunft Platz für 12 ältere und pflegebedürftige Menschen haben, darunter auch Demenzkranke. Außerdem sind eine Tagespflege mit 16 Plätzen und 9 weitere Wohnungen geplant, so die gemeinnützige Wohnungsgesellschaft Kreis Viersen. 7 davon werden demnach öffentlich gefördert. Die Gesamtkosten für den Bau liegen bei fast 7 Millionen Euro. Realisiert wird das Ganze durch die gemeinnützige Wohnungsgesellschaft Kreis Viersen zusammen mit der ASB gemeinsam. GmbH.
1: In St. Tönis ist gestern Abend das Dach eines unbewohnten Hauses an der Krefelder Straße teilweise eingestürzt. Laut der Feuerwehr waren Teile der Dachkonstruktion abgerissen und auf ein Baugerüst gefallen. Die Einsatzkräfte rückten daraufhin mit knapp 60 Leuten an und verschafften sich über eine Drehleiter einen Überblick. Um weitere Gefahren zu verhindern, entfernte die Feuerwehr lose Dachbalken und Bauteile und räumte Steine vom Gerüst. Verletzt wurde bei dem Vorfall niemand. Und das waren die Nachrichten mit Philipp Gerzer. 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
1: Es bleibt heute den ganzen Tag über trocken. Dazu wechseln sich Sonne und Wolken ab und wir kommen auf bis zu 19 Grad. Morgen am Mittwoch wird das Wetter nochmal ganz ähnlich wie heute, auch wieder mit ähnlichen Temperaturen.
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3: So, das hier sind gerade die längsten Staus. A3 Köln Richtung Oberhausen zwischen Köln-Mühlheim und dem Kreuz Leverkusen. 4 Kilometer, ihr braucht eine Viertelstunde mehr. A4 Aachen Richtung Köln zwischen Kreuz Köln-West und Köln-Eiffeltor. 5 Kilometer Stau, Viertelstunde plus. A40 Duisburg Richtung Essen zwischen Duisburg-Häfen und Kreuz Kaiserberg. 2 Kilometer stockender Verkehr, rechnet mal mit 20 Minuten mehr. Und A52 Mönchengladbach Richtung Düsseldorf zwischen Schiefbahn und Karst Nord. 2 Kilometer, 11 Minuten komme on top. Gute Fahrt mit uns. Tag zusammen, Johanna Tänzer hier für euch. Leute, kennt ihr diese Zauberwürfel? Wisst ihr, diese Würfel, die man so dreht, dass sie in der richtigen Farbe sind? Eine 6-Jährige aus China hat da jetzt den Weltrekord gebrochen. Die hat nämlich 4,27 Sekunden gebraucht, um das Ding richtig drum zu drehen. 4,27 Sekunden. Wahnsinn. Ey, Respekt an das Mädel. Ich warte ja immer noch darauf, dass ich das schaffe.
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0: Snow und David Guetta, Save Me Tonight. Hallo am Dienstag. Hey, geht ihr eigentlich gerne ins Fitnessstudio? Ich glaube ja. Diese Frage beantwortet niemand mit Ja. Also klar, viele machen das, aber machen das viele Menschen gerne? Glaube ich nicht. Wobei man muss natürlich schon sagen, da erlebst du halt was, ne?
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2: Gibt's eigentlich einen Hygienebeauftragten im Fitnessstudio? Kerra, legen ja die meisten alles ab, was sie irgendwann mal gelernt haben. Also direkt vom Affenfelsen an die Hantelbank. Ich bin vom Muskelaufbau direkt in den Immunsystemaufbau übergegangen. Ja, an einer Hantel findest du ja mehr Viren als auf dem Lebendtiermarkt in Wuhan. Da wird die komplette Körperhygiene von den eigenen vier Wänden in die Fitte outgesourced. Ich lag da gerade auf so einer Yogamatte, hab ums Überleben gekämpft. Und kein Meter von meiner Rübe puppelt sich da irgendeine Influencerin die Flusen aus den Füßen. In der Umkleide, da wurde es erst richtig wild. Ne? Da wurde sich rasiert, die Nägel geschnitten und alles ausgedünstet, was keine Miete zahlt. Ich bin da durch eine Wolke Schweiß-Proteinfurz gegangen, überdeckt mit Brun und Banani for Man. Ich war völlig benebelt von dem Dunst. Auf einmal bombe ich unfreiwillig das Fotoshooting vom Ganzkörperspiegel vom Bodybuilder-Verein Herne Süd. Hast ja gar keinen Bock mehr. Und dann gehst du nach Hause und irgendwie fühlst du dich ja trotzdem unfitter als vorher, weil Selbstzweifel, die haben ja keine Inkubationszeiten. Die haben bei mir direkt zugeschlagen. Und als ich mich wieder aufrappeln wollte, wieder hinzugehen, da hat dann der grippale Infekt bei mir angeklopft, den ich mir von irgendeinem Gerät abgewischt habe. Also immer dran denken, Leute. Regeneration ist extrem wichtig. Und wenn ich die richtig beherrsche, gehe ich auch wieder ins Fitnessstudio.
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4: Mit Sarah Heinz, guten Tag. Immer mehr Menschen in der EU setzen auf E-Autos. Im letzten Jahr gab es einen Rekord bei den Neuzulassungen. Fast jeder sechste Neuwagen, der in der EU auf die Straße gekommen ist, war ein reines E-Auto. Thorsten Adolfs aus dem News-Team, das Statistische Bundesamt und Eurostat haben zu dem Thema noch mehr Zahlen veröffentlicht.
5: Genau, sie sagen, besonders hoch ist der E-Auto-Anteil in der EU in Dänemark und den Niederlanden. Deutschland liegt mit knapp 20% leicht über dem europäischen Durchschnitt. Und der Aufwärtstrend setzt sich auch in diesem Jahr weiter fort. Im ersten Halbjahr lag der Anteil von reinen E-Autos in der EU schon bei gut 20%. Das zeigt, dass E-Autos immer mehr im Alltag ankommen und schon lange nicht mehr nur ein Nischenthema sind.
4: Warum wechseln denn immer mehr Menschen vom Benziner zum E-Auto?
5: Dafür gibt es mehrere Gründe. Zum einen werden E-Autos im Alltag immer praktischer, weil die Reichweiten besser werden und das Ladenetz wächst. Zum anderen schauen viele natürlich auf die Kosten. Strom ist oft günstiger als Benzin. Und auch bei Wartung und Verschleiß können E-Autos Vorteile haben. Außerdem gibt es in mehreren EU-Ländern finanzielle Förderungen für den Wechsel. Und viele mögen das ruhige Fahren, die direkte Beschleunigung und das moderne Fahrgefühl bei E-Autos. Es gibt auch immer mehr Modelle, sodass mehr Leute ein E-Auto finden, das in ihren Alltag passt. Für manche ist auch der Umweltaspekt wichtig, also der Wunsch, klimafreundlicher mit weniger Emissionen unterwegs zu sein.
4: Danke, Thorsten, für die Infos. Noch mehr Meldungen sind das jetzt kurz und kompakt. Die Kommunen in NRW haben zu wenig Geld und die meisten von ihnen haben die Sorge, dass sich ihre finanzielle Lage in den nächsten 5 Jahren noch verschlimmern könnte. Das zeigen neue Zahlen vom Städtetag und dem Städte- und Gemeindebund NRW. Sie fordern deswegen mehr Unterstützung vom Bund. Nach dem Wahlsieg der Linken in Berlin wird sich der Parteiabgeordnete Kurczak vorerst wohl zurückziehen. Das teilte die Fraktionsspitze heute in der Hauptstadt mit. Zuvor hatten viele Kurczak scharf kritisiert. Er sei beispielsweise mit antisemitischen Vorfällen aufgefallen. Bei einem Einbruch in ein italienisches Weingut wurden mehr als 3000 Flaschen Barolo gestohlen. Das ist einer der bekanntesten und teuersten Weine Italiens. Italienischen Medienberichten zufolge liegt der Gesamtwert der gestohlenen Flaschen bei mehreren 100.000 Euro. Nach den Tätern wird aktuell noch gesucht. Mitten auf einem Acker bei Wesseling in der Nähe von Köln hat ein Familienvater einen römischen Münzschatz entdeckt. Der Mann war dort vorher mit einem Metalldetektor unterwegs gewesen und fand plötzlich eine Silbermünze nach der anderen, bis die Detektorsignale gar nicht mehr aufhören wollten. Statt dann selbst drauf loszugraben, informierte er das LVR, Amt für Bodendenkmalpflege im Rheinland. Die Archäologen machten sich dann an die Arbeit und fanden insgesamt 934 Silbermünzen aus der Epoche der Römerzeit mit einem Gewicht von insgesamt über 3 Kilo. Das ist der größte Münzschatz, der je in Deutschland gefunden wurde und der 5. größte weltweit. Die Münzen dürften laut den Experten um die 2000 Jahre alt sein. Sie gehören jetzt dem Land NRW und werden ab sofort im Bonner Landesmuseum ausgestellt. Und das waren die Nachrichten mit Sarah Heinz.
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7: Der Nachmittag ist ziemlich schön. Die Wolken lockern auf. Ab und zu kommt die Sonne raus und Regen ist auch keiner in Sicht. Die Temperaturen, die liegen so bei 16 bis 20 Grad. Morgen haben wir dann eigentlich das Gleiche nochmal. Wir haben mal Sonne, mal Wolken und 18 bis 20 Grad.
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7: Und hier kommt alles ab einer Viertelstunde Wartezeit. Los geht's mit der A3, Köln Richtung Oberhausen, zwischen Köln-Delbrück und Kreuz-Leverkusen. 5 Kilometer, ihr braucht knappe 20 Minuten mehr. A4, Aachen Richtung Köln, zwischen Kreuz-Köln-West und Köln-Eiffeltor. 5 Kilometer, 17 Minuten plus. A40, Duisburg Richtung Essen, zwischen Duisburg-Häfen und Kreuz-Kaiserberg. 2 Kilometer, 25 Minuten kommen obendrauf. Und A59, Duisburg Richtung Dienstlaken, zwischen Duisburg-Düssern und Duisburg-Alt-Hamborn. 4 Kilometer, 16 Minuten plus. Gute und sichere Fahrt mit uns. Tag zusammen. Brauchen wir sowas wie einen Führerschein für Hunde? Sollte jeder, der sich einen Wauwau anschafft, also sich auch so richtig mit dem Tier beschäftigen müssen? Das fordert unter anderem Hundeprofi Martin Rütter. Thema gleich hier bei mir.
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7: Johanna Tänzer ist hier und ich habe jetzt einen richtigen Banger für euch zum laut mitsingen im Auto oder in der Küche oder auch für eure Hundis jetzt zum Mitjaulen. Meatloaf und I'd do anything for love.

0: Okay, wow. Das war mal eine ungewöhnliche Debatte im Landtag bei uns in NRW. Es ging nämlich um Hunde, um einen Hundeführerschein. Hintergrund ist, die Tierheime bei uns im Land, die sind einfach sehr, sehr voll, weil viele Menschen überfordert sind mit ihren Vierbeinern. Naja, nicht alle, aber es kommt halt vor und deswegen fordern viele so eine Art Hundeführerschein. Einer, der den fordert, ist auch ziemlich prominent, und zwar Hundeprofi Martin Rütter. Den kennen wir von seinen Shows auf RTL. Und er fordert eben auch, dass sich Menschen, die sich einen Hund zulegen, damit beschäftigen sollen.
1: Ich glaube, dass es aus vielen Gründen Sinn macht, denn ich kann wirklich sagen, dass quasi jeder Hund, wo irgendwas schiefgelaufen ist, hat gebissen, ist ängstlich geworden, musste ins Tierheim. Da wäre eigentlich alles vermeidbar gewesen, wenn die Leute informierter gewesen wären. Also dieses, der hat aus heiterem Himmel gebissen, gibt's einfach schlichtweg nicht. Das ist ein Punkt. Der zweite Punkt ist, dass manche Menschen total unterschätzen, wie viel Aufwand ist das, einen Hund zu haben. Oder im Nachhinein sagen, naja, eigentlich hat diese Rasse gar nicht zu mir gepasst. Und das wollen wir im Vorfeld schulen.
0: Ja, und er schlägt ein mehrtägiges Seminar vor, das Hundebesitzer oder die, die es eben werden wollen, verpflichtend belegen sollen. Zum Beispiel an einem Wochenende, und dabei sollen dann eben die Grundlagen erklärt werden, so der Hundeprofi.
1: Wenn der Hund so und so kommuniziert, bedeutet es das und das. Also wie teuer ist es eigentlich, einen Hund zu haben? Wo bekomme ich eigentlich einen Hund seriöserweise her? Woran erkenne ich einen guten Tierschutzverein? Was ist der Unterschied zwischen einem Händler und einem Züchter? Welche Rasse passt vielleicht zu mir? Wie soll ich einen Hund ernähren? Und all diese Dinge erleben wir in der Praxis. Laufen schief. Und zwar nicht, weil die Leute es böse meinen, sondern weil sie einfach nicht genug Wissen haben.
0: Klingt eigentlich sehr sinnvoll. Und viele, die Hunde haben, auch aus meinem Freundeskreis, würden das, glaube ich, sofort unterschreiben. Ob dieser Antrag für einen Hundeführerschein aber auch Erfolg hat, ist fraglich. Der ist nämlich von der SPD, also von der Opposition, eingebracht worden. Trotzdem findet Rütter es gut, dass sich die Politik mit dem Thema einfach beschäftigt. Weil weiter so geht nicht, sagt er, wenn man sich die vollen Tierheime bei uns in NRW mal anguckt. Wir bleiben da dran.
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1: Mit Philipp Gerzer. Guten Tag. Im Kreis Viersen sind erneut zu hohe Nitratwerte im Brunnenwasser festgestellt worden. Laut dem VSR-Gewässerschutz lag jede zweite Probe über dem EU-Grenzwert. Besonders hoch waren die Werte unter anderem in Nettetal-Breil, Kaldenkirchen und Viersen-Bosheim. Der Verein macht dafür vor allem die Düngepolitik der letzten Jahrzehnte verantwortlich. Der VSR fordert deshalb schnelle Nachbesserungen und mehr Planungssicherheit für Landwirte. Rund 140 Haushalte aus dem Kreis Viersen hatten Anfang August Wasserproben abgegeben. In Willich ist der Grundstein für ein neues Pflege- und Wohnprojekt gelegt worden. An der Hülsdongstraße entsteht laut der gemeinnützigen Wohnungsgesellschaft Kreis Viersen das sogenannte Haus Willich mit einer ambulant betreuten Wohngemeinschaft. Das neue Wohnprojekt soll in Zukunft Platz für 12 ältere und pflegebedürftige Menschen haben, darunter auch Demenzkranke. Außerdem sind eine Tagespflege mit 16 Plätzen und 9 weitere Wohnungen geplant, heißt es. 7 davon werden öffentlich gefördert. Die Gesamtkosten für den Bau liegen bei fast 7 Millionen Euro, so die GWG. Eine zunächst normale Taxifahrt hat für einen 39-jährigen Fahrgast aus Krefeld mit diversen Strafanzeigen geendet. Laut der Polizei ließ sich der Mann am späten Sonntagabend von Mönchengladbach nach Schwalmtal fahren. Statt am Ziel zu bezahlen, stieg er aber in einen LKW und flüchtete. Julia Rosendahl mit den Einzelheiten.
2: Die Polizei hat den LKW nach eigenen Angaben wenig später am Hariksee entdeckt. Der Fahrer soll bei seiner Flucht mehrere rote Ampeln überfahren und ein geparktes Auto beschädigt haben. Dann sei er auf einem Waldweg gegen einen Baum gefahren und wurde leicht verletzt. Die Polizei hat den Mann positiv auf Alkohol und Kokain getestet. Einen Führerschein für den LKW habe er nicht gehabt. Ihm werden jetzt unter anderem Leistungserschleichung, Betrug, Gefährdung des Straßenverkehrs, Verkehrsunfallflucht und Trunkenheit am Steuer vorgeworfen.
1: Und das waren die Nachrichten mit Philipp Gerzer. 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
0: Das Wetter.
1: Es bleibt heute den ganzen Tag über trocken. Dazu wechseln sich Sonne und Wolken ab und wir kommen auf bis zu 19 Grad. Morgen am Mittwoch wird das Wetter nochmal ganz ähnlich wie heute, auch wieder mit ähnlichen Temperaturen.
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3: Hallo Autofahrer, das hier sind gerade die längsten Staus. A4 Aachen Richtung Köln zwischen Kreuz Köln West und Köln Eiffeltor. 5 Kilometer, ihr braucht eine Viertelstunde mehr. A40 Venlo Richtung Essen zwischen Duisburg-Homberg und dem Kreuz Kaiserberg. 4 Kilometer stockender Verkehr, 36 Minuten kommen on top. Und A57 Köln Richtung Nimwegen zwischen dem Kreuz Meerbusch und Kreuz Kamp-Lindfurt. 6 Kilometer, 12 Minuten plus. Gute und sichere Fahrt mit uns.
4: Ja, ist denn heute schon Weihnachten oder was? Nein, aber Wunscherfüller ist. Das ist unsere Aktion gerade. Sucht euch eure Wünsche aus oder reicht den eigenen ein. Das alles geht über unsere Homepage ganz easy. Und gleich erfüllen wir hier den nächsten. Johanna Tänzer hier, wünsche euch einen schönen Tag.
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0: Roxette am Dienstagnachmittag. Fading like a flower. 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
2: Lena, ich grüße dich.
3: Ja, hallo.
2: Wie geht's dir?
3: Mir geht's sehr gut.
2: Ich habe dich gerade von der Arbeit weggeholt, vom Schreibtisch. Was machst du beruflich?
3: Ja, ich habe dieses Jahr eine Ausbildung angefangen als Versicherungskauffrau.
2: Okay, das heißt, du hast auch eine gute Lebensversicherung selber wahrscheinlich.
3: Ja.
2: Weil sonst würdest du dich nicht bewerben für diesen Wunsch einer Heißluftballonfahrt.
3: Oh ja, das wäre wirklich so ein toller Wunsch. Also das ist wirklich ein Traum.
2: Bei dir ist ja die Frage, Traum oder Albtraum, weil eigentlich hast du ja Flugangst.
3: Ja, tatsächlich.
2: Was ist denn los?
3: Ja, da gehen mir immer echt die Beine. Da zitter ich immer, wenn ich ins Flugzeug muss oder so. Also es ist schon immer sehr, sehr kritisch.
2: Okay, und deswegen wünschst du dir dann aber auch direkt gleich eine Ballonfahrt, wo man wirklich
3: ja,
2: dann nur in diesem Korb und dann an der frischen Luft und so. Also das stelle ich mir ja noch viel kribbeliger vor, als ein Flugzeug zu besteigen.
3: Ja, das glaube ich tatsächlich auch. Aber ich möchte das so gerne machen mit meinem Freund.
2: Ist dein Freund schon mal Ballon gefahren, sagt man ja. Das heißt nicht fliegen, es heißt fahren.
3: Nee, tatsächlich noch nicht.
2: Das heißt, ist für euch beide das erste Mal.
3: Ja, genau.
2: Dein Freund und du hast uns geschrieben, ihr seht euch demnächst eine Weile nicht. Was?
3: Ja, genau, weil der geht auf Weltreise 10 Monate.
2: Und dann nimmt er dich nicht mit?
3: Ich kann nicht, wegen meiner Ausbildung. Das würde ich sehr gerne mit.
2: Also dann wäre es ja vielleicht auch ein gutes Trainingslager, mal diese Ballonfahrt zu machen, weil auf so einer Weltreise, vielleicht kommt er ja da auch nochmal in die Gelegenheit.
3: Ja.
2: Ja? Wir reden gar nicht mehr groß drum rum. Wir erfüllen dir diesen Wunsch der Ballonfahrt. Jawohl.
3: Oh, jetzt habe ich richtig Tränen in den Augen. Oh, da freue ich mich sehr drüber.
2: Ihr beide hebt ab in die Lüfte. Und
3: ich kann es gar nicht glauben.
2: Ihr kriegt von uns natürlich den besten Piloten an die Seite, den wir finden können.
3: Oder? Oh, wow. Oh, ich freue mich richtig. Wow.
2: Lena, herzlichen Glückwunsch.
3: Dankeschön.
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3: Mit Sarah Heinz, guten Tag. Nach dem Statement von Kanzler Merz zur Krankenversicherung sieht die SPD jetzt eine Chance, bei dem Thema etwas zu bewegen. Merz hatte das aktuelle Nebeneinander von gesetzlichen und privaten Kassen als Problem bezeichnet und damit viele überrascht. Thorsten Adolfs aus dem News-Team, überraschte Reaktionen gab es ja auch aus der Union selbst.
4: Das kann man wohl sagen, denn eigentlich wollte er sich ja nur noch mal zu den klaren Wahlniederlagen der CDU äußern. Als dann aber die Nachfragen kamen, da hat er das aktuelle Krankenversicherungssystem kritisch hinterfragt. Die SPD-Fraktion sieht darin jetzt eine Art Aufbruchstimmung. Fraktionschef Mirsch sagt, seine Partei nehme diese Aussage des Kanzlers sehr ernst. Mirsch sieht darin die Chance, endlich strukturelle Veränderungen anzupacken. In der Union sind nicht alle bei dem Thema auf einer Linie. Die SPD hofft aber, dass Merz Aussagen neuen Schwung in die Debatte bringen. Hintergrund ist, dass sich die Sozialdemokraten schon seit Ewigkeiten für eine solidarische Bürgerversicherung stark machen, in die alle fair einzahlen.
3: Was genau wird denn am bestehenden System kritisiert?
4: Also der Kern der Kritik ist, dass gesetzlich Versicherte und die Kassen selbst im Moment einen viel zu großen Teil der Kosten für die Allgemeinheit tragen, zum Beispiel wenn es ums Thema Pflege geht. Laut Mirsch fehlen faire Ausgleichsmechanismen, die auch Privatversicherte stärker in die Pflicht nehmen würden. Und genau darüber will die SPD jetzt sprechen. Es geht also um die Frage, wie die Lasten besser verteilt werden können, damit es für alle gerecht bleibt. Und natürlich auch darum, wie wir langfristig stabil und bezahlbar krankenversichert bleiben können.
3: Danke, Thorsten. Mehr Themen jetzt im Überblick. Wegen der hohen Energiepreise hat Frankreichs Präsident Macron in Brüssel vorgeschlagen, die EU-Vorgaben für Benzin und Gas für eine Zeit zu lockern, zum Beispiel die Regelungen zur Kraftstoffqualität. So könnte nach ihm mehr Treibstoff hergestellt werden. Die EU-Kommission müsse vorher aber gemeinsam mit der Autobranche prüfen, was möglich wäre, ohne für Schäden zu sorgen. Nicht nur die CDU, auch die SPD hat bei den Landtagswahlen in Berlin einige Prozentpunkte verloren. Der Berliner SPD-Fraktionsvorsitzende Saleh will deswegen nicht noch einmal für das Amt kandidieren. Seine Partei habe weder sachlich noch personell überzeugt, sagte er am Nachmittag. Nach so einer Zäsur könne man nicht einfach zur Tagesordnung übergehen. Alexander Blessin ist der neue Cheftrainer von Borussia Mönchengladbach. Das teilte die Borussia heute mit. Der frühere St. Pauli-Coach erhält demnach einen Vertrag über 2 Jahre. Morgen soll er vorgestellt werden. In einem wird Blessin auch erklären müssen, wie er die Gladbacher Defensive stabilisieren will. Für viele von uns gehört künstliche Intelligenz längst zum Alltag dazu, aber auch immer mehr Unternehmen bei uns nutzen sie. Das zeigt eine Auswertung des Digitalverbands Bitkom. Der KI-Markt in Deutschland ist dieses Jahr deutlich gewachsen. Bitkom rechnet mit Ausgaben in Höhe von fast 29 Milliarden Euro für Software, Hardware und Dienstleistungen. Das sind ungefähr 48% mehr Ausgaben als im Jahr davor. Gleichzeitig fordern immer mehr, dass der Einsatz von KI stärker reguliert werden soll. Weil die Technik so schnell wächst, wächst nämlich auch die Sorge vor Sicherheitslücken. Und das waren die Nachrichten mit Sarah Heinz.
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5: Jetzt am Nachmittag sieht es eigentlich ganz gut aus. Die dicken Wolken ziehen sich ein bisschen zurück und die Sonne schafft es auch mal durch. Es bleibt trocken und mit 16 bis 20 Grad auch eigentlich ganz angenehm. Morgen wird es dann ähnlich entspannt mit dem Wetter. Wir haben einen freundlichen Mix aus Sonne und Wolken bei 18 bis 22 Grad.
0: NRW Verkehr.
5: Kurz nach 4, hier steht ihr gerade am längsten. A3 Köln Richtung Oberhausen zwischen Kreuz Breitscheid und Oberhausen-Lierich. 5 Kilometer, Viertelstunde plus. A4 Aachen Richtung Köln zwischen Kreuz Köln-West und Köln-Eiffeltor. 5 Kilometer, 25 Minuten kommen on top. A40 Venlo Richtung Essen zwischen Duisburg-Homberg und dem Kreuz Kaiserberg. 4 Kilometer, 38 Minuten plus. A45 Hagen Richtung Dortmund zwischen dem Kreuz Hagen und Dortmund-Süd. 5 Kilometer, gute halbe Stunde kommt da oben drauf. Und A59 Duisburg Richtung Dienstlaken zwischen Duisburg Zentrum und dem Kreuz Duisburg Nord. 5 Kilometer, Viertelstunde plus. Gute und sichere Fahrt mit uns. Guten Tag zusammen. Johanna Tänzer ist hier und ich habe Besuch. Herzlich willkommen, die Giant Rooks sind da. Hallo, schön, dass ihr da seid.
6: Hallo.
5: Und Finn.
6: Hallo,
7: vielen Dank für die Einladung.
5: Seid ihr gut versorgt erstmal? Habt ihr Wasser, Cola, Fanta? Braucht ihr irgendwas?
6: Wir haben Wasser, stilles Wasser. Wir sind sehr gut versorgt, glaube ich.
5: Super. Ich stelle mich meinen Gästen hier immer die Frage, was ihr liebstes Spaßgetränk ist. Was ist es bei euch?
6: Auf jeden Fall nicht stilles Wasser. Aber das eignet sich ganz gut im Interview, finde ich. Vor allem in so einem Radiointerview.
5: Das stimmt. Wenn ihr sonst so on the road seid.
6: Ansonsten, ich glaube, bei mir ist es tatsächlich Mate.
7: Ah. Bei mir ist es Cola. Ich glaube, das liegt so ein bisschen in der Familie.
6: Ja.
7: Mein Vater hat schon immer sehr gerne Cola getrunken. Ich glaube, mein Opa auch. Aber ich versuche nicht zu viel Cola zu trinken.
5: Und jetzt die wichtigste Frage. Zero oder Light oder normal?
7: Schon normal, finde ich. Wenn Cola, dann irgendwie richtig.
5: Okay, ja. Besorge ich euch fürs nächste Interview.
6: Sehr gut.
5: Wir sprechen aber natürlich nicht nur über Spaßgetränke, sondern auch über eure neue Single und das fette neue Album, das jetzt bald rauskommt. Sprechen wir gleich drüber. Die Giant Rooks sind da.
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0: zusammen.
1: Hallo und herzlich willkommen, die Giant Rooks, Fred und Finn. Schön, dass ihr da seid.
2: Hallo, vielen Dank für die Einladung.
1: Voll gerne, schön, dass ihr da seid. Jetzt ist es ja so, der 16. Oktober, der kommt immer näher. Dann kommt euer drittes Album raus, If Heaven Exists, This Might Be It. Wie ist das mental bei euch vor so einem Release? Also habt ihr krasse Vorfreude? Seid ihr sehr angespannt? Habt ihr vielleicht auch ein bisschen Schiss, wie das ankommen könnte?
3: Bei mir wechselt das tatsächlich von Tag zu Tag so ein bisschen. Also, aber die Vorfreude überwiegt tatsächlich. Also, aber es ist natürlich schon... Ja, einfach aufregend, weil wir haben da so lange dran gearbeitet, fast 2 Jahre lang. Und dann quasi, plötzlich ist es dann quasi auch der Bewertung so in der Öffentlichkeit sozusagen ausgesetzt. Das ist einerseits sehr, sehr schön und andererseits natürlich auch ein bisschen vulnerabel einfach.
1: Voll. Fried, wie ist das bei dir?
2: Ehrlicherweise denke ich da gar nicht so viel drüber nach.
1: Das ist doch vielleicht die beste Strategie.
2: Ja. Ich habe auch irgendwie aufgehört, jetzt zumindest so in der letzten Zeit so Kommentare zu lesen und so. Obwohl die teilweise, also zum größten Teil echt positiv sind. Und ja, ich weiß nicht, ich habe irgendwie das Gefühl, ich fokussiere mich eher so auf die Sachen, die wir eh beeinflussen können. Das ist eben jetzt gerade die Tour, die ansteht. In anderthalb Wochen gehen wir auf Tour. Und da haben wir jetzt die letzten Wochen geprobt und so ein neues Set auf die Beine gestellt. Und ja, darauf versuche ich mich irgendwie zu fokussieren. Und ich glaube, im Endeffekt kannst du es jetzt eh nicht mehr so richtig, also kannst du überhaupt nicht mehr beeinflussen. Aber ja, ich glaube, wir haben all ganz viel Liebe da reingesteckt, ganz viel Energie und Zeit und alles, was wir haben und hatten. Und insofern bin ich sehr stolz auf dieses Album und ich hoffe, dass es Leuten gefällt.
1: Ja, ganz bestimmt. Also dieses Album, es ist noch nicht da, aber die neue Single, Slow Dance, die ist schon da und da hören wir gleich rein.
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1: Hi zusammen, die Giant Rooks sind zu Gast, also Fred und Finn. Schön, dass ihr noch da seid. Hi.
2: Hallo.
3: Hallo.
1: Also bald kommt ja das neue Album und es gibt daraus schon eine neue Single von euch, die heißt Slow Dance For A Minute. Und da geht's um diesen Wunsch, einen Moment für immer festhalten zu können, obwohl das ja eigentlich gar nicht geht. Ne? Also gab es einen konkreten Moment oder ein Gefühl, aus dem dieser Song entstanden ist?
3: Ja, schon. Diverse. Ich würde sagen, der Song passt eigentlich sehr, sehr gut auch zu dem Albumtitel If Heaven Exists, This Might Be It. Ich finde, das ist eigentlich genau einer von diesen Momenten, den wir meinen mit dem Albumtitel. Und zwar leben wir irgendwie in sehr turbulenten Zeiten, die vielen Menschen, glaube ich, auch Angst machen und die irgendwie, ja, weiß ich nicht, irgendwie in den einen Tag liest man plötzlich in der Zeitung, irgendein KI-Unternehmer sagt, es gibt übrigens eine 10%ige Wahrscheinlichkeit, dass KI die Menschheit bis zum Ende des Jahrzehnts auslöschen wird.
1: Ja, cool, danke, ne?
3: Genau. Und inmitten all dieser Nachrichten und Sachen, die irgendwie gerade passieren, ist es aber, glaube ich, ganz wichtig, dass wir eben die Sachen, die uns zu Menschen machen und das, was quasi das Leben auch ausmacht, nicht vergessen. Und es ist, glaube ich, ganz wichtig, da auch quasi den Blick für zu schärfen und diese Momente auch als solche wahrzunehmen und nicht einfach so vorbeiziehen zu lassen. Und dieser Albumtitel ist im Prinzip dann so eine Erinnerung daran, eben ja bewusst zu leben und quasi die Augenblicke, die irgendwie nach wie vor wunderbar sind, auch als solche wahrnehmen zu können.
1: Ihr habt in den letzten, es sind jetzt fast 10 Jahre, glaube ich, ne, als Band, habt ihr ja sehr viele bewusste Momente gehabt, viele Bühnenmomente. Wenn ihr euch aus diesen letzten 10 Jahren Giant Rooks einen Moment raussuchen könntet und quasi für eine Minute die Zeit anhalten könntet, welcher wäre das?
2: Wow, das ist krass. Krasse Frage.
1: Deep, ne?
2: Ja, jetzt wird's deep. Also, gut, man kann jetzt natürlich eh nicht alle aufzählen. Deswegen, der erste, der mir jetzt gerade wirklich so super spontan in den Sinn gekommen ist, ist tatsächlich ein Konzert, was wir wo war das? Sao Paulo gespielt haben. Da waren wir Vorband von Louis Tomlinson, Ex-One Direction-Mitglied. Und da waren wir Vorband und das war so total krass, weil so 50.000 Menschen in diesem Fußballstadion waren und irgendwie, ja, wirklich schon so viele Leute auch so unsere Lyrics konnten und so mitgesungen haben, und das war irgendwie so voll der surreale Moment. Hast du noch einen?
3: Nicht so richtig. Ich merke auch irgendwie, wenn ich so an so, also versuche an mich so Momente zu erinnern, dann ist da immer so eine Nostalgie dabei, aber irgendwie in dem Augenblick hat man es vielleicht gar nicht so gecheckt. Das finde ich, löst bei mir manchmal so eine Traurigkeit aus, weil eben genau, wenn man diese Momente erlebt hat, man vielleicht gar nicht so anwesend war oder es in dem Augenblick nicht so richtig gecheckt hat, was es eigentlich gerade für ein krasser Moment ist.
1: Wir machen das jetzt auch, beziehungsweise wir gönnen uns jetzt mal natürlich eure neue Single. Wir hören jetzt Slow Dance. Habt ihr Lust, die mal kurz selbst anzumoderieren?
2: Sehr gerne. Wir sind Fred und Finn von Giant Rooks und ihr hört unsere neue Single Slow Dance for a Minute. Viel Spaß.

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1: Mit Philipp Gerzer. Guten Tag. Zu hohe Nitratwerte im Grundwasser bleiben ein Problem am Niederrhein. Der VSR Gewässerschutz hat erneut Proben aus rund 140 Gartenbrunnen im Kreis Viersen getestet. Das Ergebnis, jede zweite Probe lag über dem EU-Grenzwert. Mehr dazu von Anouk van der Vliet.
2: Besonders hoch waren die Werte unter anderem in Nettetal-Breil, Kaldenkirchen und Viersen-Bosheim. Dass sich an der Situation aktuell nichts ändert, liegt laut des Vereins an einer zu laschen Düngepolitik. Deshalb fordert der VSR schnelle Nachbesserungen und mehr Planungssicherheit für Landwirte. Erst im März hatte der VSR-Gewässerschutz auch das Brunnenwasser im Kreis Viersen kontrolliert. Auch hier überschritten viele der Proben den Grenzwert, vor allem in Grefrath.
1: Der ASV Süchteln hat ein neues Multifunktionsspielfeld in Betrieb genommen. Nach Angaben der Stadt Viersen eignet sich das Spielfeld im Sportpark Süchtelner Höhen für verschiedene Sportarten. Fußball, Handball oder Basketball und ist mit Flutlicht

0: ausgestattet. Außerdem gibt es eine Hammerwurfanlage. Die Gesamtkosten liegen laut der Stadt bei rund 450.000 Euro. Sie hat das Projekt bezuschusst. Die Kinder und Jugendlichen des Sportvereins haben die neue Anlage am vergangenen Wochenende eingeweiht. In St. Tönis ist gestern Abend das Dach eines unbewohnten Hauses an der Krefelder Straße teilweise eingestürzt. Laut der Feuerwehr waren Teile der Dachkonstruktion abgerissen und auf ein Baugerüst gefallen. Die Einsatzkräfte rückten daraufhin mit knapp 60 Leuten an und verschafften sich über eine Drehleiter einen Überblick. Um weitere Gefahren zu verhindern, entfernte die Feuerwehr lose Dachbalken und Bauteile und räumte Steine vom Gerüst. Verletzt wurde bei dem Vorfall niemand. Und das waren die Nachrichten mit Philipp Gerzer. 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
1: Das Wetter.
0: Es bleibt heute den ganzen Tag über trocken. Dazu wechseln sich Sonne und Wolken ab und wir kommen auf bis zu 19 Grad. Morgen am Mittwoch wird das Wetter nochmal ganz ähnlich wie heute, auch wieder mit ähnlichen Temperaturen.
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2: So, wir gucken auf die Straßen. Hier kommt alles ab 20 Minuten Wartezeit. A4 Aachen Richtung Köln. Zwischen Kreuz Köln West und Köln Eifeltor. 6 Kilometer, gute halbe Stunde plus. A45 Hagen Richtung Dortmund. Zwischen Kreuz Hagen und Dortmund Süd 5 Kilometer, auch hier halbe Stunde plus. Und A46 Wuppertal Richtung Düsseldorf. Zwischen Wuppertal Farresbeck und Wuppertal Kronenberg 2 Kilometer, 20 Minuten plus. Gute und sichere Fahrt mit uns. Hey, wie geht's den Städten und Gemeinden bei uns in NRW eigentlich gerade so? Schlecht, muss man leider sagen. Viele Kommunen, die haben gar keine Kohle oder sind schon hoch verschuldet. Und das hat Folgen natürlich hier bei uns vor Ort. Und wie dramatisch die Finanzlage ist, ist Thema gleich hier bei mir. Johanna Tänzer hier, Tag zusammen.
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0: Den Städten und Gemeinden in NRW geht das Geld aus, und zwar so massiv wie noch nie. Mehr als zwei Drittel sagen, unsere Finanzlage ist mangelhaft. Und für die nächsten 5 Jahre erwarten sogar 85% der Kommunen, dass es noch schlimmer wird. Das ist das Ergebnis einer Umfrage des Städtetages und des Städte- und Gemeindebundes NRW, die heute in Düsseldorf vorgestellt wurde. Naja, und die Folgen dieser Situation, die landen am Ende, klar, bei uns, den Bürgerinnen und Bürgern. Rosena Sjandi aus unserem Landtagsstudio. Wie dramatisch ist denn die Lage wirklich und wo merken wir das schon jetzt?
1: Die Lage ist ziemlich brutal, muss man sagen. Die Kommunen in NRW haben aktuell ein Defizit von 9 Milliarden Euro und das Loch wird immer größer, unter anderem wegen der Sozialleistungen. Und gleichzeitig fehlt Geld und Personal für andere Dinge. Der Essener Oberbürgermeister Thomas Kufen sagte mir, die Folgen seien jetzt schon spürbar.
2: Spielgeräte können nicht aufgestellt werden, die Straße kann nicht gepflegt werden, die Laterne kann nicht repariert werden, die Schule kann nicht saniert werden. Und das sehen die Bürgerinnen und Bürger, weil einfach kein Geld da ist.
0: Okay, jetzt könnte man aber sagen, ey, dann müssen die Städte eben noch mehr sparen oder, keine Ahnung, die Steuern erhöhen. Warum reicht das nicht?
1: Ja, weil die Kommunen viele Kosten gar nicht selbst in der Hand haben. In Dorsten zum Beispiel rechnet mir Bürgermeister Tobias Stockhoff in diesem Jahr vor, hat er ein Defizit von 30 Millionen Euro. Selbst wenn er alle freiwilligen Ausgaben streichen würde, blieben immer noch 20 Millionen Euro minus. Die Kommunen sagen, wir bekommen Aufgaben vom Bund, aber der gibt nicht genug Geld dafür. Stockhoff hat das bei mir so formuliert.
3: Der Bund beschließt sein Gesetz. Die Kommunen sollen es erbringen vor Ort, was ja in Ordnung ist. Aber dann muss uns der Bund auch finanziell ausreichend dafür ausstatten.
0: Okay, was fordern die Kommunen jetzt konkret und was bedeutet das für uns?
1: Das ist schnell gesagt. Die Kommunen in NRW fordern, dass sie beim Bund immer dann, wenn es um neue Aufgaben für sie geht und um Geldzuweisungen, in Berlin einfach mit am Tisch sitzen. Und sie fordern, dass sich die Bundesregierung an das Prinzip, wer bestellt, der bezahlt, auch hält. Das ist nämlich im Moment nicht immer so.
0: Also, die Kassen sind leer, die Finanznot der Kommunen wächst. Infos und Einschätzungen dazu waren das von Rosena Sjandi. Danke dir.

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3: Mit Sarah Heinz, guten Tag. Die Spritpreise bleiben ein riesiges Thema und zwar nicht nur bei uns in Deutschland, sondern auch international. Frankreichs Staatschef Macron hat der EU jetzt vorgeschlagen, die Regeln für Kraftstoffe zu lockern, um die Versorgung zu sichern. Thorsten Adolfs aus dem News-Team, was genau hat sich Macron denn überlegt, damit sich die Lage ein bisschen entspannt?
4: Er hat EU-Kommissionspräsidentin von der Leyen einen Brief geschrieben. Sein Vorschlag, bestimmte Regeln zur Kraftstoffqualität sollen vorübergehend wegfallen. Das betrifft zum Beispiel die Dichte oder die Entschwefelung bei der Herstellung. Wenn das klappt, dann könnten die Raffinerien deutlich mehr produzieren. Die Rede ist von bis zu 20% mehr Treibstoff als im Moment. In dem Brief steht aber auch, dass die EU das erst mit den Autoherstellern prüfen muss, damit die Motoren keinen Schaden nehmen.
3: Vor allem der Dieselpreis ist in den letzten Wochen ja durch die Decke gegangen, aber auch dafür hat Macron einen Vorschlag, ne?
4: Ja, er will an den Biodiesel ran und schlägt vor, den Anteil, der dem Dieselkraftstoff beigemischt wird, einfach zu erhöhen. Im Moment tanken wir meistens die Sorte B7, Macron will aber auf B10 gehen, das heißt den Biodiesel Anteil von 7% auf 10% erhöhen. Das würde für mehr Spielraum bei der Versorgung sorgen, meint er. Man muss aber in diesem Zusammenhang auch wissen, dass Macron in Frankreich politisch massiv unter Druck steht. Es gab dort auch schon Proteste wegen der Spritpreise und die Logistikunternehmen haben große Schwierigkeiten, überhaupt Sprit für die nächsten Wochen zu liefern. Ob es Änderungen geben wird, das hängt jetzt natürlich davon ab, wie Brüssel und die Autobauer auf Macrons Pläne reagieren werden.
3: Danke, Thorsten, für die Infos. Noch mehr Meldungen sind das jetzt kurz und kompakt. In New York hat die UN-Generalversammlung begonnen. Zum Auftakt hat UN-Generalsekretär Guterres die USA und China dazu aufgerufen, in Sachen KI zusammenzuarbeiten. Die beiden Länder würden die größte Verantwortung gegenüber der Menschheit tragen, sagte er. In den letzten 10 Jahren hat sich in Deutschland die Zahl der Tiere, die von Wölfen gerissen wurden, verfünffacht. Das zeigt eine Auswertung des Bundeszentrums für Landwirtschaft. Im Jahr 2015 waren es demnach noch 737 Tiere gewesen. Letztes Jahr lag die Zahl schon bei fast 3.800. In der Eifel in Rheinland-Pfalz ist in der Nähe der US-Airbase Spangdahlem ein Militärflugzeug abgestürzt. Offenbar wurde bei dem Absturz eine Person verletzt, so die Behörden vor Ort. Auch Brand- und Katastrophenschutz waren demnach im Einsatz. Für die Betreiber von Online-Shops wird es immer schwieriger, sich gegen Betrüger zu wehren. Laut einer aktuellen Umfrage des Bundesverbandes E-Commerce war fast jeder Online-Händler schon mal von einem Betrugsfall oder einem Betrugsversuch betroffen. Fast jeder Zweite sagt, dass das Betrugsaufkommen im Vergleich zum letzten Jahr weiter gestiegen ist. Und dabei geht es nicht nur um Kleinkram. Einem Teil der Firmen entsteht so pro Jahr ein Schaden von mehr als 100.000 Euro. Meistens nutzen die Betrüger geklaute Daten oder nutzen falsche Identitäten, um Waren zu bestellen. Bei einer anderen Masche hacken sich die Kriminellen in bestehende Kundenkonten ein. Und das waren die Nachrichten mit Sarah Heinz.
0: Das Wetter.
5: Jetzt am Nachmittag wird's ganz freundlich, die Wolken lockern auf und die Sonne lässt sich immer mal wieder blicken. Außerdem bleibt's trocken bei recht angenehmen 16 bis 20 Grad. Morgen geht's ziemlich ähnlich weiter. Wir kriegen einen Mix aus Sonne und Wolken. Dazu wird's noch ein bisschen wärmer mit 18 bis 22 Grad.
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5: So, und hier steht ihr gerade am längsten A4 Aachen Richtung Köln zwischen Kreuzköln West und Köln Eiffeltor. 5 Kilometer, 23 Minuten plus. A45 Hagen Richtung Dortmund zwischen Kreuz Hagen und Dortmund Süd. 6 Kilometer, 32 Minuten kommen da oben drauf. Und A46 Wuppertal Richtung Düsseldorf zwischen Wuppertal-Farresbeck und Wuppertal-Kronenberg. 3 Kilometer stockender Verkehr, rechnet mal mit 20 Minuten mehr. Gute und sichere Fahrt mit uns. Porsche-Fahrer sind die Schlimmsten. Das sag nicht ich, Freunde, regt euch nicht auf, sondern das sagt die Statistik aus Flensburg im Vergleich. Porsche-Fahrer haben nämlich demnach die meisten Punkte in Flensburg. Das hat das Vergleichsportal Verivox rausgefunden und veröffentlicht. Und nee, Leute, ich mach da jetzt keinen blöden Witz zu. Aber es wundert mich auch wirklich gar nicht. Johanna Tänzer hier. Grüße gehen raus.
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0: Nico Santos mal live sehen? Auch ein cooler Wunsch, ne?
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0: Aber für Lena geht's im Heißluftballon und für Alexandra im Flugzeug hoch hinaus, und zwar nach Ibiza. Die beiden haben sich heute bei uns ihre Wünsche erfüllen lassen. Für Alexandra steht eine VIP-Clubnacht auf dem Programm und das konnte sie irgendwie gar nicht glauben.
2: Nein, oh mein Gott! Ich kann's nicht glauben, wirklich! Uns kommen hier gerade wirklich die Tränen, also das müsst ihr uns hier glauben. Es ist besser als Weihnachten und Geburtstag zusammen.
0: Wie süß kann man sich bitte freuen. Toll. 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
1: Mit Philipp Gerzer. Guten Tag. Im Kreis Viersen sind erneut zu hohe Nitratwerte im Brunnenwasser festgestellt worden. Laut dem VSR-Gewässerschutz lag jede zweite Probe über dem EU-Grenzwert. Besonders hoch waren die Werte unter anderem in Nettetal-Breil, Kaldenkirchen und Viersen-Bosheim. Der Verein macht dafür vor allem die Düngepolitik

0: der letzten Jahrzehnte verantwortlich. Der VSR fordert deshalb schnelle Nachbesserungen und mehr Planungssicherheit für Landwirte. Rund 140 Haushalte aus dem Kreis Viersen hatten Anfang August Wasserproben abgegeben. Der ASV Süchteln hat ein neues Multifunktionsspielfeld in Betrieb genommen. Nach Angaben der Stadt Viersen eignet sich das Spielfeld im Sportpark Süchtelner Höhen für verschiedene Sportarten, Fußball, Handball oder Basketball, und ist mit Flutlicht ausgestattet. Außerdem gibt es eine Hammerwurfanlage. Die Gesamtkosten liegen laut der Stadt bei rund 450.000 Euro. Sie hat das Projekt bezuschusst. Die Kinder und Jugendlichen des Sportvereins haben die neue Anlage am vergangenen Wochenende eingeweiht. Eine zunächst normale Taxifahrt hat für einen 39-jährigen Fahrgast aus Krefeld mit diversen Strafanzeigen geendet. Laut der Polizei ließ sich der Mann am späten Sonntagabend von Mönchengladbach nach Schwalmtal fahren. Statt am Ziel zu bezahlen, stieg er aber in einen LKW und flüchtete. Julia Rosendahl mit den Einzelheiten.
1: Die Polizei hat den LKW nach eigenen Angaben wenig später am Hariksee entdeckt. Der Fahrer soll bei seiner Flucht mehrere rote Ampeln überfahren und ein geparktes Auto beschädigt haben. Dann sei er auf einem Waldweg gegen einen Baum gefahren und wurde leicht verletzt. Die Polizei hat den Mann positiv auf Alkohol und Kokain getestet. Einen Führerschein für den LKW habe er nicht gehabt. Ihm werden jetzt unter anderem Leistungserschleichung, Betrug, Gefährdung des Straßenverkehrs, Verkehrsunfallflucht und Trunkenheit am Steuer vorgeworfen.
0: Und das waren die Nachrichten mit Philipp Gerzer. 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
2: Das Wetter.
0: Es bleibt heute den ganzen Tag über trocken. Dazu wechseln sich Sonne und Wolken ab und wir kommen auf bis zu 19 Grad. Morgen am Mittwoch wird das Wetter nochmal ganz ähnlich wie heute, auch wieder mit ähnlichen Temperaturen.
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3: Und hier steht er gerade am längsten. A4 Aachen Richtung Köln zwischen Kreuzköln West und Köln Eiffeltor. 5 Kilometer, 20 Minuten plus. A45 Hagen Richtung Dortmund zwischen Kreuz Hagen und Dortmund Süd. 7 Kilometer stockender Verkehr. Auch hier so um die 20 Minuten mehr einplanen. A46 Wuppertal Richtung Düsseldorf zwischen Wuppertal-Varresbeck und Wuppertal-Kronenberg. 3 Kilometer, 22 Minuten plus. Und die A57 Köln Richtung Nimwegen zwischen Kreuz Meerbusch und Mörskapellen. 9 Kilometer und 20 Minuten kommen oben drauf. Gute und sichere Fahrt mit uns. Tag zusammen, schönen Feierabend euch. Johanna Tänzer hier. Und Leute, es könnte sein, dass ihr Nick Carter oder irgendwen anderes auch von den Backstreet Boys so im Raum Köln, Bonn, Düsseldorf vielleicht mal trefft, weil Nick Carter von den Backstreet Boys, der war jetzt gerade erst in Köln, in der Innenstadt und hat sich da vor so einem Köln-Graffiti ablichten lassen. Und er postet dazu, hey, ich hänge ja gerade in Köln rum und genieße ein paar Backstreet-Vibes. Ja, zu Recht. Fehlt halt nur noch ein Foto aus Düsseldorf, weil da treten die Backstreet Boys ja auf. Ab dem 25. September sind sie einfach 6 Tage lang in der Stadt, in der Arena in Düsseldorf mit ihrer Into the Millennium Tour. Und ja, ich würde sagen, wir bereiten uns jetzt schon mal auch ein bisschen mental darauf vor. Hier sind sie mit As Long As You Love Me.
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0: seid. Einen schönen Dienstagnachmittag wünsche ich euch. Sie ist Comedienne, Moderatorin, Sängerin und auf der Bühne rasiert sie auch alles ab. Mirja Regensburg. Bei unserem Comedy Camp ist sie diesen Herbst natürlich auch wieder mit am Start. Und ja, die bringt immer einfach so eine krass gute Laune mit. Seid ihr neugierig, wer Mirja eigentlich so ist? Kommt, wir finden das zusammen raus.
1: Hallo ihr Lieben, ich bin Mirja Regensburg und gemeinsam mit den wunderbaren Kollegen Jürgen Bangert, Atze Schröder und Hannes Höfer bin ich am 24.10. in den Zentralhallen Hamm beim Comedy Camp. Wir freuen uns dolle, dolle auf euch. Das wird ein knaller Abend, habe ich einfach im Urin.
2: Welcher Comedy-Kollege hat das Potenzial zum Dschungelkönig?
1: Ja, Atze Schröder. Auf der Lockenpracht will ich die Krone sehen.
3: Ja, nee, ist klar.
2: Deine ersten Bühnenauftritte in nur einem Wort.
1: Steif.
2: Beende den Satz, wer sich kein Ticket fürs Comedy Camp holt.
1: Wer sich kein Ticket kauft, ist selber schuld. Ihr müsst einfach kommen. Das steht überhaupt nicht zur Disposition.

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1: Mit Sarah Heinz, guten Abend. Die Finanznot in NRW spitzt sich weiter zu. Das zeigen neue Zahlen vom Städtetag und dem Städte- und Gemeindebund NRW. Die Zahlen wurden heute in Düsseldorf vorgelegt. Mehr als 2/3 der Kommunen bewerten ihre finanzielle Lage demnach als mangelhaft. 85% der Städte und Gemeinden rechnen sogar damit, dass es in den kommenden 5 Jahren noch schlechter aussehen wird. Kollege Hussein Asiandi, was ist denn der wichtigste Grund für diese Schieflage?
2: Ja, das liegt vor allem daran, dass in den vergangenen Jahren immer mehr Aufgaben für die Städte dazugekommen sind, beschlossen vom Bund, vor allem im Sozialbereich. Der Bund wiederum beteiligt sich aber nicht vernünftig an diesen Ausgaben, sagen die Städte. Und es entsteht die verrückte Situation, dass egal wie sehr die Kommunen sparen oder Steuern anheben, sie kommen mit den Kosten einfach nicht hinterher. Aktuell gibt es in NRW ein Defizit von 9 Milliarden Euro und das mit massiven Folgen für die Bevölkerung, wie mir der Essener Oberbürgermeister Thomas Kufen sagte.
3: Spielgeräte können nicht aufgestellt werden, die Straße kann nicht geflickt werden, Laterne kann nicht repariert werden, die Schule kann nicht saniert werden und das sehen die Bürgerinnen und Bürger, weil einfach kein Geld da ist.
2: Die Kommunen in NRW fordern, dass sie in Berlin immer dann mit am Tisch sitzen, wenn es um neue Aufgaben für sie geht und um Geldzuweisungen und dass sich die Bundesregierung am Prinzip, wer bestellt, der bezahlt auch, beteiligt. Wer einen funktionierenden Staat haben wolle, der müsse dafür sorgen, dass die Kommunen mehr Spielräume bekommen, heißt es.
1: Danke für die Infos, José. Mehr Meldungen jetzt im Überblick. Jetzt steht es fest, die EU will 2 Oligarchen von der bestehenden Liste der Russland-Sanktionen streichen. Nach Diskussionen und Kritik haben die EU-Länder sich geeinigt. Gefordert wurde der Schritt von Frankreich, Luxemburg und der Slowakei, unter anderem um die EU vor drohenden Klagen in Milliardenhöhe zu schützen. Der ehemalige Investor René Benko wurde in einem teils neu aufgerollten Prozess zu 2,5 Jahren Haft verurteilt. Es ging um den zuvor strittigen Punkt, dass Benko eine Mietkostenvorauszahlung von 360.000 Euro gezahlt haben soll, obwohl er kurz vor der Insolvenz stand. Das Landgericht Innsbruck sah es als erwiesen an, dass Benko seine Gläubiger geschädigt hat. Im Laufe dieser Woche könnte es in Düsseldorf gut voll werden. Die Backstreet Boys kommen für 10 Stadionkonzerte in die Landeshauptstadt. Insgesamt werden hunderttausende Fans erwartet. Über 400.000 Tickets wurden nach Angaben der Stadt verkauft. Die Konzertreihe startet diesen Freitag und geht bis zum 7. Oktober. Die Werbung bei Sportgroßereignissen erreichen teilweise hunderte Millionen Menschen, wie auch bei der Fußball-WM im Sommer. Ein englisches Forschungsteam hat sich deshalb angeschaut, für was vor allem geworben wurde. Und das waren oft ungesunde Lebensmittel, Alkohol, Glücksspiel, Prognosemärkte und Kryptowährungen. Insgesamt wurden mehr als 93.000 solcher Logos bei den WM-Live-Übertragungen erfasst. Das heißt, dass ungefähr alle 7 Sekunden eins zu sehen war. Gerade mit Blick auf eine drohende weltweite Fettleibigkeitskrise bei Kindern sehen die Forschenden das Ergebnis kritisch. Und das waren die Nachrichten mit Sarah Heinz.
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4: Ja, und da geht's jetzt locker bewölkt durch den Abend. Es bleibt auch trocken. Morgen am Mittwoch ähnlich wie heute. Also erst stark bewölkt oder neblig trüb. Und im Tagesverlauf da lockert's dann wieder gut auf. Zeitweise mischt dann auch mal die Sonne mit. Und das morgen alles bei 18 bis 22 Grad.
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4: Kurz nach 6 eben noch der Blick auf die Autobahn. Hier dauert es mindestens 12 Minuten länger. Auf der A3 Oberhausen nach Köln zwischen Kreuz Breitscheid und Mettmann 4 Kilometer Stau plus 21 Minuten. A4 Aachen Köln zwischen Kreuz Köln West und Köln Eiffeltor 5 Kilometer Stau plus 17. Die 4 Köln jetzt nach Aachen zwischen 3 Köln Holmar und Kreuz Köln Süd 4 Kilometer Stau plus 13. A44 Düsseldorf Essen zwischen Ratingen Schwarzbach und Kreuz Ratingen Ost 1 Kilometer Stau und plus 12 Minuten. A46 Wuppertal. Teil Düsseldorf zwischen Sonnenborner Kreuz und Hahn-Ost 2 Kilometer Stau plus 12 und die 448 noch Bochum-West nach Dortmund-Witten zwischen Dreieck Bochum-West und Bochum-Biemelhausen 5 Kilometer Stau und plus 12 Minuten. Und wir starten mal rein in den Dienstagabend jetzt mit der Nummer, mit der Dasher hier bei uns vor 2 Jahren ihren ersten Hit gelandet hat. Und ja, das ist auch schon wieder 2 Jahre her. Riesenhit hier auf jeder Scheunenparty. Hier ist sie bei uns jetzt mit Austin.
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0: Ja, nochmal einen schönen Dienstagabend hier mit Musik von Teddy Swims, Mr. Know-It-All. Das Schöne an so einem Podcast ist ja, ne, dass man ab und zu auch mal so ein bisschen was Privates über die Künstler erfährt. Hier zum Beispiel haut Atze in der aktuellen Folge von Watt ne Woche raus, wann er Geburtstag hat. Ja gut, bisher hatte ich jetzt noch keine Einladung in meinem Briefkasten, aber da kommt ganz bestimmt noch was.
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3: Ja, nee, ist klar.
4: Leute, ich habe ja bald Geburtstag. Ob ich da wohl auch einen Ferrari krieg? Wahrscheinlich nicht, weil Heidi Klum ist nicht meine Mutter und Tom Kaulitz ist nicht mein Stiefvater. Ey, was ne Nummer, oder? Habt ihr das mitgekriegt? Tom hat vor 3 Jahren beim Mario Kart zocken gegen Stiefsohn Henry verloren. Die Wette war, gewinnt Henry, kriegt er einen Ferrari zum 21. Geburtstag. Gewinnt Tom, muss Henry 3 Jahre auf Videospiele verzichten. Also hat Tom Ferrari F430 ersteigert. Günstig. Für $152.000. Dummerweise war sein Bruder Bill mit bei der Versteigerung und hat anschließend dann noch bei einem uralten Ford Bronco für knapp $260.000 zugeschlagen. Ja, wenn der Schnapper den Schnapper schnappt, oder? Hätte er mal vorher Ralf Schumacher gefragt. Aber was macht denn jetzt so ein 21-Jähriger ohne Fahrpraxis mit einem 500 PS Ferrari? Einparken üben, wenden in 3 Zügen, Schulterblick. Mann ey, der Henry saß doch bis letzte Woche noch auf seinem Bobbycar und jetzt fährt er mit dem Ferrari durch den McDrive in Los Angeles. Das ist doch auch scheiße. Da musst du aussteigen, um an die Sprechanlage zu kommen. Vorher muss man den ADAC anrufen, weil du auf den Bremshügeln aufgesetzt hast. Gut, dass die Karre ein Cabrio ist. Da können sie ihm das Happy Meal von oben ins Auto werfen.
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1: Schönen guten Abend. Philipp Gerzer und Julia Rosendahl sind hier.
2: Guten Abend.
1: Es ist ein großes Projekt in Krefeld. Die Netzgesellschaft Niederrhein plant eine über 4 Kilometer lange Stromtrasse zwischen dem Elfrather See und Bockum. Weil das Erdkabel auch unter anderem durch ein Landschaftsschutzgebiet führen soll, hat sich jetzt auch der Naturschutzbeirat damit befasst. Die Bauarbeiten für die unterirdische Hochspannungsleitung sollen noch diesen Herbst starten. 2028 soll dann alles fertig sein.
2: Gegen einen 39-jährigen Krefelder wurden jetzt diverse Strafanzeigen gestellt, weil er nach einer Taxifahrt

0: Fahrtstatt zu bezahlen, in einen LKW gestiegen und geflüchtet ist, ohne LKW-Führerschein, unter Alkohol- und Drogeneinfluss. Dabei habe er dann auch noch mehrere Unfälle gebaut, heißt es von der Polizei.
1: Heute Morgen haben wir noch mal kurz auf den KFC Uerdingen geschaut, der sich ja von Cheftrainer Julian Stöhr trennt. Er hat den Trainer von seinen Aufgaben entbunden, das heißt, Stöhr ist jetzt beurlaubt und sucht nach einem Nachfolger. Grund dafür ist, laut KFC entsprechen die bisher erzielten Ergebnisse in der Fußball-Oberliga weder den eigenen Erwartungen noch den sportlichen Möglichkeiten der Mannschaft. Bis es einen neuen Trainer gibt, übernimmt jetzt erstmal Co-Trainer Christian Höfer.
0: Im Kreis Viersen wurden wieder zu hohe Nitratwerte im Brunnenwasser festgestellt. Laut dem VSR-Gewässerschutz lag jede zweite Probe über dem EU-Grenzwert. Besonders hoch waren die Werte unter anderem in Nettetal-Breil, Kaldenkirchen und Viersen-Bosheim. Der Verein macht dafür vor allem die Düngepolitik der letzten Jahrzehnte verantwortlich. Der VSR fordert schnelle Nachbesserungen und mehr Planungssicherheit für Landwirte.
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1: Morgen wird das Wetter wieder ähnlich wie heute. Ein kleines bisschen wärmer, bis zu 20 Grad sind drin. Ansonsten haben wir aber wieder einige Wolken am Himmel und die Sonne, die zwischendurch schon mal rausguckt.
2: NRW Verkehr.
3: Und da sind wir aktuell bei mindestens 10 Minuten plus auf der 1 Dortmund-Köln zwischen Wuppertal-Ronsdorf und Wermelskirchen. 3 Kilometer Stau plus eine halbe Stunde. A3 Oberhausen-Köln zwischen Kreuz-Breitscheid und Mettmann. 3 Kilometer Stau plus 11 Minuten. Die 4 Aachen nach Köln zwischen Kreuz-Köln-West und Köln-Eiffeltor. 4 Kilometer Stau plus eine Viertelstunde. Und die A44 Düsseldorf nach Essen zwischen Ratingen-Schwarzbach und Kreuz-Rating-Oster. 1 Kilometer Stau und plus 12 Minuten. Und ich würde vorschlagen, jetzt mal rein ins Jahr 1985 und zwar hier mit Kate Bush und Running Up That Hill. Und auch thematisch bleiben wir gleich mal in dem Jahrzehnt, denn ja, vor 40 Jahren, da hat das ZDF hier das Turtle-Monster in den Vorabend gepackt. Wir erinnern uns gleich mal hier an Alf.
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0: das hier, Musik am Dienstagabend von Tom Walker zusammen mit Glockenbach und Home. Ich habe überlegt, wie könnte ich ihn denn hier mit nur einem Satz am besten beschreiben? Ich versuche es hiermit, er frisst gerne Katzen. Ja, natürlich rede ich von Alf, was habt ihr denn jetzt gedacht? Der kleine, zottlige Außerirdische da mit der unverkennbaren Stimme, ja, vor 40 Jahren, also vor genau 40 Jahren, flimmert die erste Folge von Alf in den USA über den Fernsehbildschirm. Und Kollege Niklas Lünebach, der schwärmt hier nochmal von seiner Lieblingsserie.
1: Es ist der 22. September 1986. Ein Raumschiff kracht in die Garage der Familie Tanner. An Bord?
2: Ein echter Außerirdischer.
3: Brian hat recht, das ist ein Alf.
1: Was folgt, sind vier chaotische Jahre mit dem 90 cm großen, orange behaarten Außerirdischen. Seine Lieblingshobbys? Essen?
4: Es war wieder Zeit für meine halbmonatliche Fressorgie. Aber diesmal zählt sie nicht.
5: Sie zählt!
1: Und natürlich die Katze jagen.
6: Weißt du, wo Lucky ist? Ich war hinter ihm her. Mit einer Gabel.
1: Und ansonsten mischt Gordon Shumway, wie er mit bürgerlichem Namen auf seinem Planeten Melmark heißt, das Leben seiner Mitmenschen ordentlich auf.
4: Dr. Gordon Shumway. Ich weiß. Sie wiederholen sich.
1: Für die Schauspieler war Alf das große Karrierehoch. Nicht alle waren aber glücklich darüber. Max Wright, Familienvater Willi, sehnte sich eigentlich immer nach ernsthaften Rollen. Er stirbt 2019. Vor 2 Jahren folgt Benji Gregory, der kleine Brian Tanner. Er stirbt nach einem Hitzeschock im Auto, wird gerade mal 46 Jahre alt. Im Juni diesen Jahres stirbt auch die Familienmama Anne Skedeen. Nur das Teenie-Mädchen Lynn lebt noch. Andrea Elson, Schauspieler, aber lange nicht mehr, betreibt mittlerweile ein Yoga-Studio in Kalifornien. Und Alf? Der ist mittlerweile knapp 270 Jahre alt. Und wer weiß, vielleicht stellt er gerade das Leben einer anderen Familie auf den Kopf. Oder er düst durch den Kosmos mit seinem Kumpel Skip und seiner Jugendliebe Rhonda. So oder so, Dankeschön, Alf. Für 40 Jahre gute Unterhaltung.
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7: Ich werde dich nicht brauchen.
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1: Mit Sarah Heinz. Guten Abend. In New York wird gerade über die große Weltpolitik gesprochen. Die Generaldebatte der Vereinten Nationen läuft. Heute liegt der Fokus auf dem Nahen Osten. Von Generalsekretär Guterres gab es da schon einen sehr deutlichen Appell an die Beteiligten, auch an US-Präsident Trump. Mehr Infos dazu und zu den anderen Themen New York hat Thorsten Adolfs.
2: Guterres kritisiert scharf, dass vereinbarte Waffenruhen im Nahen Osten bis jetzt kaum Wirkung zeigen würden und die Zivilbevölkerung weiter unter dem Beschuss leidet. Viele der angereisten Staatschefs stehen unter Druck, weil die Konflikte in der Straße von Hormus die Ölpreise weltweit in die Höhe treiben. Deshalb herrscht auch in New York eine angespannte Atmosphäre. Guterres hat in seiner eindringlichen Rede außerdem vor Gefahren durch künstliche Intelligenz gewarnt und gesagt, dass Killerroboter in unserer Zukunft nichts zu suchen haben. Er fordert dringend internationale Sicherheitsstandards und echte Kontrollen in diesem Bereich. Von US-Präsident Trump gab es wieder einen Auftritt mit großen Ankündigungen. Er sieht ein Abkommen zum Ende des Ukraine-Krieges in greifbarer Nähe, verkündete das Ende des Streits um Grönland und rief alle anderen Staaten dazu auf, aus dem Internationalen Strafgerichtshof auszutreten. Morgen rückt die Ukraine in den Mittelpunkt der Weltöffentlichkeit. Präsident Zelensky wird an der Sitzung des UN-Sicherheitsrats teilnehmen und später eine Rede vor der Vollversammlung halten. Auch der syrische und der iranische Präsident stehen auf der Rednerliste. Außerdem hat Generalsekretär Guterres seinen zweiten Auftritt bei einem Treffen zum Klimaschutz. Dort soll es um den Übergang zu erneuerbaren Energien gehen.
1: Danke, Thorsten. Mehr Meldungen jetzt im Überblick. Die Kommunen in NRW haben zu wenig Geld und die meisten von ihnen haben Sorge, dass sich ihre finanzielle Lage in den nächsten 5 Jahren noch verschlimmern könnte. Das zeigen neue Zahlen vom Städtetag und dem Städte- und Gemeindebund NRW. Sie fordern deswegen mehr Unterstützung vom Bund. Die AfD bereitet sich offenbar auf die Möglichkeit einer unionsgeführten Minderheitsregierung vor. Das hat die Bild gemeldet. Sie beruft sich auf ein internes Debattenpapier der AfD. Darin geht es demnach darum, wie so eine Zusammenarbeit aussehen könnte. Auch die Bedingungen dafür seien aufgeführt. In Düsseldorf ist ein Schüler nach tödlichen Messerangriffen auf seine Klassenlehrerin und einen Obdachlosen zu 9 Jahren Jugendhaft verurteilt worden. Der Schüler aus Essen war zur Tatzeit 17 Jahre alt. Zwischen beiden Attacken soll er nach Gerichtsangaben außerdem zu einer Synagoge gegangen sein, mit dem Ziel, dort möglichst viele Juden zu töten. Der Zutritt zur Synagoge wurde ihm damals verweigert. Auf einem Acker bei Wesseling nahe Köln hat ein Familienvater einen römischen Münzschatz entdeckt. Der Mann war vorher mit einem Metalldetektor unterwegs gewesen und fand plötzlich eine Silbermünze nach der anderen, bis die Detektorsignale gar nicht mehr aufhören wollten. Statt selbst drauf loszugraben, informierte er das LVR-Amt für Bodendenkmalpflege im Rheinland. Die Archäologen machten sich dann an die Arbeit und fanden insgesamt 934 Silbermünzen aus der Epoche der Römerzeit. Das ist der größte Münzschatz, der je in Deutschland gefunden wurde. Die Münzen werden ab sofort im Bonner Landesmuseum ausgestellt. Und das waren die Nachrichten mit Sarah Heinz.
3: Das Wetter.
4: Locker bewölkt und trocken, so geht's jetzt durch den restlichen Abend. In der Nacht sind's dann auch mal mehr Wolken, Regen aber weiter kein Thema, das bei 12 bis 7 Grad. Der Mittwoch, der wird dann ähnlich wie heute, also erst wolkig, später lockert's dann aber wieder auf, wird morgen zwischenzeitlich auch mal sonniger und das dann bei maximal 22 Grad.
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4: Um kurz nach 7 eben noch der Blick auf die Autobahnen. Hier dauert's mindestens 10 Minuten länger auf der A1 Dortmund-Köln zwischen Wuppertal-Ronsdorf und Wermelskirchen 3 Kilometer Stau plus 35. Minuten. A2 Dortmund-Hannover zwischen Bielefeld-Ost und Herford-Bad Salzuflen 4 Kilometer Stau plus 26 und die 46 Wuppertal nach Düsseldorf zwischen Sonnborner Kreuz und Hahn-Ost 2 Kilometer Stau und plus 10 Minuten. So, jetzt mal rein hier mit den guten Nachrichten in den Abend. Im Oktober, da sieht das an den Tankstellen wohl tatsächlich mal etwas anders aus, ne? Ja doch, ich rede von den Preisen. Was die Regierung da alles beschlossen hat, Thema gleich auch nochmal hier bei uns. Vorher gibt es noch Musik und zwar hier von Little Nas X.
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0: euch nochmal einen schönen Dienstagabend. Und das hier ist tatsächlich mal eine gute Nachricht. Ja, die gibt es jetzt wirklich. Die Spritpreise, die sinken ab Oktober. Allerdings jetzt nicht, weil die Mineralölfirmen Einsehen mit uns Autofahrern haben. Nein, weil die Bundesregierung am Abend den erneuten Tankrabatt beschlossen hat. Und dazu soll dann auch noch ein sogenannter Spritpreisdeckel kommen. Thorsten Ortmann aus dem News-Team. Wie viel günstiger wird es denn dann durch den neuen Tankrabatt?
1: Ja, insgesamt dürften es rund 17 Cent pro Liter weniger werden, weil die Regierung die Energiesteuer entsprechend senkt. Der Tankrabatt läuft dann erstmal bis Ende des Jahres und dann soll im kommenden Jahr der Spritpreisdeckel kommen.
0: Und genau den gibt es ja schon, zum Beispiel jetzt in Luxemburg und Belgien. Wie funktioniert der genau?
1: In Belgien zum Beispiel, da legt das Wirtschaftsministerium jeden Tag eine Preisobergrenze fest. Der Preis wird durch eine Formel berechnet, die die Regierung zusammen mit der Energiewirtschaft vereinbart hat. Dabei wird dann der Rohölpreis berücksichtigt, aber auch die Produktionskosten und auch die maximale Gewinnmarge der Mineralölfirmen. Die Tankstellen dürfen dann maximal zu diesem Höchstpreis verkaufen oder darunter. In Belgien ist Benzin aktuell oft 20 bis 30 Cent pro Liter günstiger als in Deutschland. Allerdings erhebt auch die belgische Regierung weniger Energiesteuern auf den Sprit.
0: Jetzt gibt es aber auch viel Kritik an den Maßnahmen und die kommt von führenden Wirtschaftsforschenden.
1: Ja, Beispiel Tankrabatt, den haben die Mineralölfirmen schon beim letzten Mal nicht komplett an die Autofahrenden weitergegeben. Und er ist wenig zielgerichtet, weil ihn jeder bekommt, sagt Rainer Holznagel vom Bund der deutschen Steuerzahler.
2: Der Staat hat in den letzten Jahren durch sehr hohe Steuern und Abgaben auch einen gewissen Preisanteil und der sollte langfristig abgesenkt werden. Und beispielsweise bei den Fernpendlern und beispielsweise auch bei kleinen und mittleren Einkommen, da könnte man mit direkten Zuschüssen eher was bewirken als mit der Gießkanne.
1: Und auch der Präsident des Deutschen Instituts für Wirtschaftsforschung, Marcel Fratscher, sieht die Maßnahmen kritisch. Er sagt, der Tankrabatt sei zu teuer, sozial ungerecht und der Spritpreisdeckel würde eh nur manche Preisspitzen abfedern.
0: Ja, ihr habt es gehört, der Tankrabatt kommt ab Oktober zurück. Dazu soll es dann ab Januar einen Spritpreisdeckel geben. Und Thorsten Ortmann hatte die Infos dazu. Vielen Dank.
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1: Schönen guten Abend. Philipp Gerzer und Julia Rosendahl sind hier.
2: Guten Abend.
1: Es ist ein großes Projekt in Krefeld. Die Netzgesellschaft Niederrhein plant eine über 4 Kilometer lange Stromtrasse zwischen dem Elfrather See und Bockum. Weil das Erdkabel auch unter anderem durch ein Landschaftsschutzgebiet führen soll, hat sich jetzt auch der Naturschutzbeirat damit befasst. Die Bauarbeiten für die unterirdische Hochspannungsleitung sollen noch diesen Herbst starten. 2028 soll dann alles fertig sein.
2: Gegen einen 39-jährigen Krefelder wurden jetzt diverse Strafanzeigen gestellt, weil er nach einer Taxifahrt statt zu bezahlen in einen LKW gestiegen und geflüchtet ist, ohne LKW-Führerschein, unter Alkohol- und Drogeneinfluss. Dabei habe er dann auch noch mehrere Unfälle gebaut, heißt es von der Polizei.
1: Heute Morgen haben wir noch mal kurz auf den KFC Uerdingen geschaut, der sich ja von Cheftrainer Julian Stöhr trennt. Er hat den Trainer von seinen Aufgaben entbunden, das heißt, Stöhr ist jetzt beurlaubt und sucht nach einem Nachfolger. Grund dafür ist, laut KFC entsprechen die bisher erzielten Ergebnisse in der Fußball-Oberliga weder den eigenen Erwartungen noch den sportlichen Möglichkeiten der Mannschaft. Bis es einen neuen Trainer gibt, übernimmt jetzt erstmal Co-Trainer Christian Höfer.
2: Im Kreis Viersen wurden wieder zu hohe Nitratwerte im Brunnenwasser festgestellt. Laut dem VSR-Gewässerschutz lag jede zweite Probe über dem EU.

0: EU-Grenzwert. Besonders hoch waren die Werte unter anderem in Nettetal-Breil, Kaldenkirchen und Viersen-Bosheim. Der Verein macht dafür vor allem die Düngepolitik der letzten Jahrzehnte verantwortlich. Der VSR fordert schnelle Nachbesserungen und mehr Planungssicherheit für Landwirte.
1: Das Wetter.
2: Morgen wird das Wetter wieder ähnlich wie heute. Ein kleines bisschen wärmer, bis zu 20 Grad sind drin. Ansonsten haben wir aber wieder einige Wolken am Himmel und die Sonne, die zwischendurch schon mal rausguckt.
1: NRW Verkehr.
3: Und derzeit mindestens 8 Minuten plus, und zwar auf diesen Strecken hier. A1 Dortmund-Köln zwischen Remscheid-Lennep und Wermelskirchen 2 Kilometer Stau, da plus 9 Minuten. A2 Dortmund-Hannover zwischen Bielefeld-Ost und Herford-Ost 3 Kilometer Stau plus 19. A40 Duisburg-Essen zwischen Mülheim-Heißen und Mülheim-Heimaterde 1 Kilometer Stau plus 9. Und die 42 nach Dortmund nach Kamp-Lintfort zwischen Bottrop-Süd und Oberhausen-Neue-Mitte, da 1 Kilometer Stau und plus eine halbe Stunde. Und das Ding hier läuft wirklich wie am Schnürchen. Auch heute haben wir wieder Wünsche erfüllt. Beispielsweise den Wunsch von Alexandra. Die fliegt demnächst nach Ibiza. Ganze Geschichte gibt es gleich hier bei uns. Ihr macht bitte auch noch mit, wie das Ganze funktioniert. Sprechen wir gleich nochmal drüber. Ich bin Andreas Grunwald. Euch einen schönen Dienstagabend.
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0: Mr. Linkin Park mit Lost. Ja, der Tag war nicht Lost, nein, auch heute haben wir wieder Wünsche erfüllt.
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0: So, und da sagen wir Glückwunsch an Lena, die stürzt sich ins Heißluftballon-Abenteuer. Und Alexandra, ja, die nimmt das Flugzeug und fliegt nach Ibiza. Die beiden, die haben sich heute bei uns ihre Wünsche erfüllt. Für Alexandra steht da eine VIP-Clubnacht auf dem Programm.
2: Nein, oh mein Gott. Ich kann es nicht glauben, wirklich. Uns kommen hier gerade wirklich die Tränen, also das müsst ihr uns hier glauben. Es ist besser als Weihnachten, Geburtstag zusammen.
0: Ah, Alexandra, völlig aus dem Häuschen, fliegt nach Ibiza. 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
1: Ich bin Katrin Müller. Wegen der aktuellen Wetterwarnungen vor Schneesturm und Glatteis hat der CDU-Vorstand seine Klausurtagung in Mainz abgesagt. Das teilte eine Parteisprecherin mit. Besonders ungemütlich soll es morgen werden, wenn Sturmtief Elli die Regie übernimmt. Die Bahn rechnet deshalb heute und morgen mit Verspätungen und Zugausfällen im Fernverkehr.
2: Es wird lebensgefährlich, prophezeien sogar einige Wetterexperten und warnen vor Eisregen und vor allem vor heftigen Schneeverwehungen. Auf einigen Autobahnen im Land ist es bereits ziemlich chaotisch und die Deutsche Bahn hat reagiert, lässt einige Züge im Norden in den Depots, auf anderen Fernverbindungen rollt der Verkehr langsamer. Es wird also Verspätungen geben. Die gute Nachricht, wer schon ein Ticket gekauft hat, der kann das an einem anderen Tag nutzen. Claudia Wächter, Nachrichtenredaktion.
1: Wegen des erwarteten Sturmtiefs bleiben morgen in Hamburg und Bremen sowie in Teilen Niedersachsens die Schulen geschlossen. Der deutsche Modeversandhändler Zalando schließt Ende September sein Logistikzentrum in Erfurt mit 2700 Beschäftigten. Das teilte der DAX-Konzern mit Hauptsitz in Berlin mit. Grund ist nach Unternehmensangaben eine Neuausrichtung des konzerneigenen europaweiten Logistiknetzwerks nach der Übernahme des Online-Modehändlers About You im vergangenen Jahr. In Erfurt wird der Betrieb demnach zum Jahresende eingestellt. Bis dahin laufe die Arbeit unverändert weiter. Immer noch haben viele Menschen zu Hause D-Mark rumliegen, auch mehr als 20 Jahre nach Einführung des Euro-Bargelds. Im vergangenen Jahr hat die Bundesbank gut 53 Millionen D-Mark im Gegenwert von rund 27 Millionen Euro umgetauscht. Das ist fast genauso viel wie im Vorjahr.
3: Oft tauchen die D-Mark-Scheine und Münzen bei Erbschaften auf oder als Zufallsfund beim Kauf alter Häuser. Manche haben das alte Geld aber auch aus nostalgischen Gründen aufbewahrt und machen daraus dann doch irgendwann Geld, das sie auch ausgeben können. Die Bundesbank tauscht auch weiter alte D-Mark-Bestände um, Münzen und Scheine, und das zeitlich unbegrenzt. Aktuell sind noch D-Mark im Wert von mehr als umgerechnet 6 Milliarden Euro im Umlauf. Aus Berlin, Uli Reitinger.
1: Nach dem Bruch der SPD-BSW-Koalition in Brandenburg treten auch Verkehrsminister Detlef Tabbert und Gesundheitsministerin Britta Müller aus dem Bündnis Sarah Wagenknecht aus. Tabbert und Müller wollen mit ihrem Schritt die Handlungsfähigkeit der Landesregierung sichern. Damit haben alle drei vorherigen BSW-Minister nach dem Crash der Koalition die Partei verlassen.
4: Das waren die Nachrichten mit Thomas Bleskin.
5: Das Wetter.
6: Ja, und da geht's jetzt locker bewölkt durch den Abend. Es bleibt auch trocken. Morgen am Mittwoch ähnlich wie heute. Also erst stark bewölkt oder neblig trüb. Und im Tagesverlauf da lockert's dann wieder gut auf. Zeitweise mischt dann auch mal die Sonne mit. Und das morgen alles bei 18 bis 22 Grad.
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6: Um kurz nach 8 haben wir zwei Staus. Aktuell die A2 Dortmund-Hannover zwischen Ostwestfalen-Lippe und Herford-Bad-Salzuflen. 3 Kilometer Stau. Da dauert's gerade 22 Minuten länger. Und die A4 Aachen-Köln zwischen Kreuz-Köln-West und Köln-Eiffeltor 1 Kilometer Stau und plus 3 Minuten. Ja, wie sieht's aus? Ihr habt Bock auf Samba? Nein, nicht Sommer. Samba, Kinders, ihr müsst auch mal zuhören hier. Ja, Mensch, wie passend, ne? Hab ich nämlich jetzt da mit Homebreaker. Genießt es.
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7: Guten Abend, verehrte Hörerinnen und Hörer. Diesmal habe ich einen kompetenten Interviewpartner eingeladen, der etwas von Musik bzw. Chormusik versteht. Und unser Sendungsmuster hat sich natürlich nicht verändert, es ist geblieben. Wir unterhalten uns mit den jeweiligen Interviewpartnern und hören dann zur Abwechslung meist Chormusik, nicht immer, aber heute beginnen wir mal wieder mit einem Chormusikstück.

0: Sie hörten den Sängerbund 1884 Krefeld Bockum mit dem Lied Erhebet das Glas aus der Oper Ernani. Kennen Sie ja wahrscheinlich alle. Der Sängerbund Bockum ist einer der großen und bedeutenden Chöre am linken Niederrhein. Und ich denke nur an die Tradition der Weihnachtskonzerte im Seidenweberhaus. Aber darüber wollen wir uns heute nicht unterhalten, sondern ich möchte heute zu unserem heutigen Gast kommen. Er ist ebenfalls seit langer Zeit Sänger und probt zurzeit an einem Benefizkonzert zugunsten des Lise-Meitner-Gymnasiums in Willich-Anrath. Ich begrüße hier am Mikrofon Michael Hillebrands vom Kammerchor Ergo Cantamus aus Willich. Herzlich willkommen, lieber Michael.
1: Dankeschön.
0: Es ist klar, verehrte Zuhörerinnen und Zuhörer, da ich also auch singe, ist es logisch, dass wir uns also mit dem vertrauten sängermäßigen Du ansprechen, das ist ja klar. Welche Art Chor ist denn der Kammerchor Ergo Cantamus überhaupt?
1: Der Ergo Cantamus ist ein Leistungschor des Chorverbandes Nordrhein-Westfalen. Er hat zurzeit 16 Sänger, gut verteilt, 4 erste Tenöre, 4 zweite Tenöre, 4 erste Bässe und 4 zweite Bässe. Es gibt einige Besonderheiten gegen üblichen Männerchoren und die Besonderheiten komme ich später zu einem Zeitpunkt drauf zurück.
0: Ja, das ist natürlich also etwas Besonderes, aber deshalb haben wir dich ja auch eingeladen, weil es eben besonders ist. Besonderheiten sind immer interessant. Aber zunächst einmal, wie gehabt, hören wir auch ein Lied von diesem Chor, Ergo Cantamus.

0: Das war auf einem Baum ein Kuckuck saß. Aber wir gehen zu den Besonderheiten, nicht auf die Bäume. Das heißt also im Klartext, wie sind denn nun diese Besonderheiten, die du eben angesprochen hast, und wie ist dieser Chor denn überhaupt entstanden?
1: Da muss ich ein bisschen ausholen. 2014 zum 150-jährigen Bestehen des Chorverbandes NRW veranstaltete der Chorverband ein Jubiläumskonzert in der Bonner Beethovenhalle und rief dazu Sänger auf, die an dem Konzert teilnehmen wollten. Circa 360 Sänger standen auf der Bühne. Einige Sänger kamen auch aus dem linken Niederrhein. Nach einer Probe und dem Konzert kamen die niederrheinischen Sänger auf die Idee, weiter zusammen zu bleiben und einen Chor zu gründen. Und daraus wurde der heutige Kammerchor Ergo Cantamus. Und da kommen wir nun zu den Besonderheiten.
0: Wir hören uns die Besonderheiten gleich einmal an und wollen zunächst einmal, da wir ja dazwischen immer auch eine Chormusik schalten, etwas von diesem Chor, der gerade so etwas beschrieben worden ist, aber noch weiter beschrieben wird.

0: die Landerkennung, die wir gerade gehört haben, ist eigentlich ja ein Werk für große Chöre von dem Komponisten Edvard Grieg. Und ihr seid, wie wir gerade eben erfahren haben, ja nur 16 Stimmen.
1: Das stimmt. Aber unsere Stimmen sind relativ gut besetzt, was nicht heißt, dass wir zum Beispiel im ersten Bass oder im zweiten Bass nicht noch jeweils einen Sänger gerne begrüßen würden.
0: Das ist also so ein bisschen Werbung, die man hier über den Sender auch mal machen kann, wenn also Sänger da sind, die im ersten und zweiten Bass Lust haben mitzumachen, können sie sich ja bei uns melden.
1: Kommen wir nun zu den Besonderheiten. Die erste Besonderheit ist, dass wir einmal im Monat proben, jeweils sonntags, 15 bis 16.30 Uhr.
0: Liebe Hörerinnen und Hörer, das wird immer schöner hier, nicht? Einmal im Monat proben und dann nur so anderthalb Stündchen, das kann man sich ja normalerweise so nicht vorstellen. Ist das wirklich eine besondere

0: Also nochmal zurück zu dem, was wir eben gehört haben. Das ist relativ selten, nur einmal im Monat zu proben. Wie lernt ihr denn überhaupt diese Werke, die ihr ja singt, wenn man nur einmal im Monat zusammenkommt?
1: Dafür gibt es seitens des Chores Ergo Cantamus eine Übungs-CD. Diese Übungs-CD kriegt jeder Sänger zur Verfügung gestellt und probt zu Hause die Stimmen ein. Weil wir keine Konkurrenz zu anderen Chören machen wollten, hat man sich darauf geeinigt, dass wir uns sonntags im Monat treffen. Dafür haben wir drei Chorleiter. Einmal den Musikdirektor Stefan Thomas, einmal den Musikpädagogen Christian Wilke und den Musikdozenten Ben Benders. So ist gewährleistet, dass wir zu den Proben, wenn wir uns treffen, Verständigungsproben haben, wie das Stück umgesetzt werden soll und keine Probe ausfällt, weil ein Chorleiter mal aufgrund dienstlicher

im Koffer habt. Aber ich gebe zunächst einmal meine Mailadresse, wie wir das jedes Mal machen, bekannt. Wenn also Fragen, Anregungen oder sonst irgendetwas gewünscht wird, dann immer an meine Adresse, die ich dann also an die entsprechenden Stellen weiterleite. Also holen Sie schon mal Papier und Bleistift. Gleich sage ich das nochmal. Hans-Theo.ohlenforst mit OH at web.de. Also wie immer leite ich das dann weiter.

0: Wir kommen gleich also dann zu dem Besonderen. Da habe ich etwas gehört, gesehen und mir liegt auch hier ein Flyer vor.
1: Ja, der Kammerchor Ergo Cantamus veranstaltet am 27. September um 17 Uhr im Lise-Meitner-Gymnasium in Willich-Anrath ein Benefizkonzert zugunsten der musikalischen, kulturellen Ausstattung des Gymnasiums unter dem Motto »Von der Oper zum Karneval«. Dabei sind Dimitri, ein 15-jähriges Klaviertalent der Musikhochschule Krefeld, und natürlich der Kammerchor selbst mit Opernwerke, Schlager und Karnevalslieder.
0: Das ist natürlich auch etwas Besonderes, wenn so ein Leistungschor, von dem man erwartet, dass er eigentlich ja immer nur, sagen wir mal, hochwertige Werke singt, was ja nicht

0: Naja, ich habe auch hier so einen Flyer vor mir liegen, der auf dieses Konzert hinweist. Das heißt also im Klartext, wer Karten dafür haben möchte, wie ich eben schon gesagt habe, der wendet sich bitte an mich. Ich leite dann also weiter. Nochmal die Adresse hans-theo.ohlenforst mit OH at web. Auf diesem Flyer, beziehungsweise hast du mir eben erzählt, dass also die Schülertechnikgruppe unter Anleitung der Lehrerin Jennifer Ross am Mischpult sitzen an diesem Konzertabend. Und die Abiturklasse sorgt sogar in der Pause dafür, dass die Besucher Getränke und sogar einige Snacks haben. Das sind alles so Besonderheiten, die ich also sehr, sehr gut finde und vor allen Dingen das gesamte Chorwesen und auch die musikalischen Dinge also etwas aufwerten. Gibt es da noch etwas, was dazu zu sagen wäre? Beispielsweise, wie wird dann vorher geprobt und arbeitet ihr mit einer Begleitmusik oder ist das alles nur a cappella?
1: Wir haben als weitere Besonderheit halt eben, dass unser Chorleiter Christian Wilke Arrangements zu gewissen Stücken geschrieben hat, die dann über Playback abgespielt werden, wo der Chor dann dazu singt. Wir singen aber auch a cappella und diese Technik ist so, dass wir sie überall, wo wir Auftritte haben, mit hinnehmen können, um unser Repertoire in der vollen Gänze dann zur Verfügung stellen zu können.
0: Ja, das ist natürlich dann wieder etwas Besonderes, wenn man also die eigene Begleitmusik wieder mitnehmen kann. Das ist besonders und wir hoffen, dass wir da ein schönes Konzert erleben. Der Bereich Rundfunk Welle Niederrhein wird dieses ganze Konzert verfolgen und an dem Abend auch vor Ort sein, um danach also Ihnen, verehrte Hörerinnen und Hörer, einen Überblick zu geben, wie denn dieses besondere Konzert mit diesem besonderen Chor also gelaufen ist. Dazu nur noch kurz aus dem Flyer hier abgelesen. Online-Bestellungen, die Adresse davon haben Sie ja. Online 15 Euro und wenn man 5 Karten bestellt, gibt es auch eine Freikarte dazu. Also, wie gesagt, besuchen Sie das und dann werden wir mal sehen, wie es gelaufen ist. Ich bedanke mich bei allen Zuhörerinnen und Zuhörern und wir sehen uns oder hören uns dann beim Konzert am 27. September um 17 Uhr im Lise-Meitner-Gymnasium in Willich-Anrath.

Liebe Hörerinnen und Hörer, in dieser Sendung haben wir auch die verschiedensten Dinge erlebt, nämlich also besondere Chöre haben erlebt, wie ein Chor also in besonderer Manie also probt oder nur einmal in der Woche oder einmal im Monat, je nachdem, wie es gerade kommt. Ich bedanke mich für eures Zuhören, möchte aber noch mal darauf hinweisen, dass beispielsweise im Oktober wieder das berühmte Lichterfest in Klein-Jerusalem ist. Das ist also ein ganzes Wochenende die Begegnung mit der Vergangenheit und ein kleines Volksfest. Dort werde ich also auch mit dem Mikrofon unterwegs sein und die Leute mal etwas befragen. Für heute bedanke ich mich für euer Zuhören und wünsche euch alles Gute, euer Hans-Theo Ohlenforst.

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1: Ich bin Katrin Müller. Wegen der aktuellen Wetterwarnungen vor Schneesturm und Glatteis hat der CDU-Vorstand seine Klausurtagung in Mainz abgesagt. Das teilte eine Parteisprecherin mit. Besonders ungemütlich soll es morgen werden, wenn Sturmtief Elli die Regie übernimmt. Die Bahn rechnet deshalb heute und morgen mit Verspätungen und Zugausfällen im Fernverkehr.
2: Es wird lebensgefährlich, prophezeien sogar einige Wetterexperten und warnen vor Eisregen und vor allem vor heftigen Schneeverwehungen. Auf einigen Autobahnen im Land ist es bereits ziemlich chaotisch und die Deutsche Bahn hat reagiert, lässt einige Züge im Norden in den Depots. Auf anderen Fernverbindungen rollt der Verkehr langsamer. Es wird also Verspätungen geben. Die gute Nachricht, wer schon ein Ticket gekauft hat, der kann das an einem anderen Tag nutzen. Claudia Wächter, Nachrichtenredaktion.
1: Wegen des erwarteten Sturmtiefs bleiben morgen in Hamburg und Bremen sowie in Teilen Niedersachsens die Schulen geschlossen. Der deutsche Modeversandhändler Zalando schließt Ende September sein Logistikzentrum in Erfurt mit 2700 Beschäftigten. Das teilte der DAX-Konzern mit Hauptsitz in Berlin mit. Grund ist nach Unternehmensangaben eine Neuausrichtung des konzerneigenen europaweiten Logistiknetzwerks nach der Übernahme des Online-Modehändlers About You im vergangenen Jahr. In Erfurt wird der Betrieb demnach zum Jahresende eingestellt. Bis dahin laufe die Arbeit unverändert weiter. Immer noch haben viele Menschen zu Hause D-Mark rumliegen, auch mehr als 20 Jahre nach Einführung des Euro-Bargelds. Im vergangenen Jahr hat die Bundesbank gut 53 Millionen D-Mark im Gegenwert von rund 27 Millionen Euro umgetauscht. Das ist fast genauso viel wie im Vorjahr.
3: Oft tauchen die D-Mark-Scheine und Münzen bei Erbschaften auf oder als Zufallsfund beim Kauf alter Häuser. Manche haben das alte Geld aber auch aus nostalgischen Gründen aufbewahrt und machen daraus dann doch irgendwann Geld, das sie auch ausgeben können. Die Bundesbank tauscht auch weiter alte D-Mark-Bestände um, Münzen und Scheine, und das zeitlich unbegrenzt. Aktuell sind noch D-Mark im Wert von mehr als umgerechnet 6 Milliarden Euro im Umlauf. Aus Berlin, Uli Reitinger.
1: Nach dem Bruch der SPD-BSW-Koalition in Brandenburg treten auch Verkehrsminister Detlef Tabbert und Gesundheitsministerin Britta Müller aus dem Bündnis Sarah Wagenknecht aus. Tabbert und Müller wollen mit ihrem Schritt die Handlungsfähigkeit der Landesregierung sichern. Damit haben alle drei vorherigen BSW-Minister nach dem Crash der Koalition die Partei verlassen.
4: Das waren die Nachrichten mit Thomas Bleskin.
5: Das Wetter.
6: Locker bewölkt und trocken, so geht's jetzt durch den restlichen Abend. In der Nacht sind's dann auch mal mehr Wolken, Regen aber weiter kein Thema, das bei 12 bis 7 Grad. Der Mittwoch, der wird dann ähnlich wie heute, also erst wolkig, später lockert's dann aber wieder auf, wird morgen zwischenzeitlich auch mal sonniger und das dann bei maximal 22 Grad.
5: NRW Verkehr.
6: Und eben noch der Blick auf die Autobahnen. Zwei Staus sind's, A2 Dortmund-Hannover zwischen Ostwestfalen-Lippe und Herford-Bad Salzuflen, 3 Kilometer Stau, da plus 20 Minuten, und die A4 Aachen-Köln zwischen Kreuzköln-West und Köln-Eiffeltor, 1 Kilometer Stau und plus 3 Minuten. Ja, und gleich hier bei uns neue Musik, ganz neue Musik von Michael Schulte. Spielen wir gleich mit Lovesick. Vorher noch diese Dame hier. Loi gibt's jetzt mit Gold. Ich bin Andreas Grunwald. Euch einen schönen Dienstagabend.
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0: Ja, da freuen wir uns, ne, dass die zwei es auch endlich mal geschafft haben, einen Song zusammen aufzunehmen. Jennifer Lopez und David Guetta und Save Me Tonight. So, was hab ich denn jetzt für euch? 90er Überhit habe ich jetzt für euch. Was erzähle ich denn? Das Ding ist eine Hymne hier. Nothing compares to you. Also, wenn du 1990 Liebeskummer hattest, als sie hier mit dem Ding um die Ecke kam, Sinéad O'Connor, ja, dann aber auch gute Nacht. Aber vielleicht ging es euch ja besser. Bei dem gleichen Jahr kam auch Pump up das Bier von Werner Wichtig raus. Also im gleichen Jahr. Pump up das Bier. Das war so eine gar nicht mal so gelungene Coverversion von Pump up the Jam. Aber das habt ihr natürlich jetzt auch selber gewusst. Spiele ich jetzt aber nicht, weil sonst ziehe ich morgen hier eine Wartenummer im Jobcenter.
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0: Wetter.
1: Jetzt am Abend meist aufgelockert und trocken. Erst Richtung Nacht sind dann auch mal mehr Wolken unterwegs. Es geht aber trocken durch die Nacht, das bei 12 bis 7 Grad. Der Mittwoch, der legt dann wieder wolkig los. In der zweiten Tageshälfte kaum noch Wolken mit dabei. Wird auch mal sonnig dann und das bei 18 bis 22 Grad morgen.
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1: Und die Straßen gucken wir uns auch noch an. Da ist tatsächlich auch noch ein Stau mit dabei auf der A52 Düsseldorf in Fahrtrichtung Essen hier zwischen Breitscheid und Essen-Kettlich. 1 Kilometer Stau und plus 3 Minuten. Ja, die Giant Brooks haben bei uns vorbeigeschaut, mit neuer Musik natürlich, spielen wir gleich auch. Wollen aber vorher nochmal hören, was sie zum kommenden neuen Album alles erzählt haben und wie sich die Jungs eigentlich mittlerweile so nach 10 Jahren immer noch verstehen. Ja, wir haben mal nachgefragt, ne Leute, läuft's noch? Die Antwort gibt's gleich hier bei uns.
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0: Ja, nochmal hallo an diesem Dienstagabend. Ich freue mich immer, wenn Sie mal vorbeischauen. Die Giant Rooks waren mal wieder da, natürlich mit neuer Musik. Die Giant Rooks sind ja weit über die deutschen Grenzen hinaus erfolgreich, gehören inzwischen zu den wirklich international erfolgreichsten Indie-Acts aus Deutschland, spielen da ausverkaufte Touren in Nordamerika und England. Also die sind wirklich auf den ganz großen Bühnen der Welt zu Hause. Und am 16. Oktober kommt ihr neues Album raus, heißt If Heaven Exists, This Might Be It. Das haben sie uns natürlich mitgebracht und hier haben sie es produziert.
1: Wir waren in einem Studio, was gebaut wurde von Peter Gabriel in den 80ern. Und das war wirklich so ein Raumschiff, da waren wir fast 6 Wochen lang, kurz vor Weihnachten. Und das war eine super, super, super krasse Zeit, weil man hatte irgendwie so das Gefühl, diese Wände haben einfach schon alles gehört. Da war von Beyoncé, Jay-Z und Harry Styles über Coldplay, U2 und so. Alle Menschen haben schon in diesem Raum gesungen und Musik gemacht und das war einfach ein krasses Gefühl.
0: Ja, und die Band, die gibt es ja jetzt mittlerweile auch schon seit über 10 Jahren, sind ständig auf Tour. Haben wir uns gefragt, ja, knallt es da eigentlich auch mal oder immer hier alles Friede, Freude, Eierkuchen?
2: Tatsächlich verstehen wir uns so gut wie noch nie. Also es ist eher besser geworden über die Jahre, weil wir einfach uns total akzeptieren mit unseren Eigenheiten. Wir sind alle sehr, sehr unterschiedlich. Und es ist aber total schön, weil da so ein gegenseitiges Verständnis ist und auch wenn es mal irgendwie kurz vielleicht hitzig wird oder so, wir finden eigentlich immer wieder relativ schnell zueinander und können uns vertragen.
0: Ja, hab's ja gerade eben auch gesagt, jetzt spielen die Jungs gefühlt seit Ewigkeiten überall auf der Welt und da muss doch irgendwo ein Highlight noch im Kopf abgespeichert sein.
1: Der erste, der mir jetzt gerade wirklich so super spontan in den Sinn gekommen ist, ist tatsächlich ein Konzert, was wir in, war das, Sao Paulo gespielt haben. Und da waren wir Vorband von Louis Tomlinson, ex-One Direction-Mitglied. Und es war so total krass, weil so 50.000 Menschen in diesem Fußballstadion waren und irgendwie, ja, wirklich schon so viele Leute auch so unsere Lyrics konnten und so mitgesungen haben. Und das war irgendwie so voll der surreale Moment.
0: Ja, abgefahren, oder? Wo die überall schon gespielt haben. Also wir hören mal rein jetzt in den neuen Song der Giant Rooks. Hier sind sie mit The Slow Dance for a Minute.
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1: Und das waren die Nachrichten mit Tine Klimach.
0: Das Wetter.
2: Jetzt am Abend und später in der Nacht auch mal wolkiger, das bei noch 12 bis 7 Grad. Der Mittwoch kommt dann anfangs noch mal grau um die Ecke, startet stark bewölkt, lockert aber gegen Mittag dann auch schon wieder auf. Ab und zu kommt dann auch mal die Sonne raus und das bei 18 bis 22 Grad.
0: NRW Verkehr.
2: Und das um kurz nach 10, jetzt ohne Staus oder Behinderungen. Die Straßen sind frei, euch unterwegs eine gute Fahrt. Und das Ding hier läuft wirklich wie am Schnürchen. Auch heute haben wir wieder Wünsche erfüllt. Beispielsweise den Wunsch von Alexandra. Die fliegt demnächst nach Ibiza. Ganze Geschichte gibt's gleich hier bei uns. Ihr macht bitte auch noch mit, wie das Ganze funktioniert. Sprechen wir gleich nochmal drüber. Ich bin Andreas Grunwald. Euch einen schönen Dienstagabend.
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0: Tja, ich kann mich nur wiederholen, also her mit euren Wünschen, weil wir erfüllen die doch.
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0: Ah, da war die Lena dabei heute. Der Wunsch wird erfüllt. Die stürzt sich jetzt ins Heißluftballon-Abenteuer. Und Alexandra, ja, die nimmt das Flugzeug, fliegt nach Ibiza. Die beiden, die haben sich heute, wie gesagt, bei uns ihre Wünsche erfüllen lassen. Und für Alexandra steht eine VIP-Clubnacht da auf dem Programm.
2: Nein, oh mein Gott. Ich kann es nicht glauben, wirklich. Uns kommen hier gerade wirklich die Tränen, also das müsst ihr uns hier glauben. Das ist besser als Weihnachten und Geburtstag zusammen.
0: Ja, ich glaube, sie hat sich gefreut. 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

0: klar, euch nochmal einen ganz wunderschönen Dienstagabend. Das Schöne an so einem Podcast ist ja, dass man ab und zu auch mal so ein bisschen was Privates über die Künstler erfährt. Ne? Zum Beispiel sagt Atze uns in der aktuellen Folge, wann er Geburtstag hat. Ja, jetzt am Sonntag. Und den Wunschzettel packt er auch noch mit rein.
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3: Ja, nee, ist klar.
4: Leute, ich habe ja bald Geburtstag. Ob ich da wohl auch einen Ferrari kriege? Wahrscheinlich nicht, weil Heidi Klum ist nicht meine Mutter und Tom Kaulitz ist nicht mein Stiefvater. Ey, was eine Nummer, oder? Habt ihr das mitgekriegt? Tom hat vor 3 Jahren beim Mario Kart zocken gegen Stiefsohn Henry verloren. Die Wette war, gewinnt Henry, kriegt er einen Ferrari zum 21. Geburtstag. Gewinnt Tom, muss Henry 3 Jahre auf Videospiele verzichten. Also hat Tom Ferrari F430 ersteigert. Günstig. Für $152.000. Dummerweise war sein Bruder Bill mit bei der Versteigerung und hat anschließend dann noch bei einem uralten Ford Bronco für knapp $260.000 zugeschlagen. Ja, wenn der Schnapper den Schnapper schnappt, oder? Hätte er mal vorher Ralf Schumacher gefragt. Aber was macht denn jetzt so ein 21-Jähriger ohne Fahrpraxis mit einem 500 PS Ferrari? Einparken üben, wenden in 3 Zügen, Schulterblick. Mann ey, der Henry saß doch bis letzte Woche noch auf seinem Bobbycar und jetzt fährt er mit dem Ferrari durch den McDrive in Los Angeles. Das ist doch auch scheiße. Da musst du aussteigen, um an die Sprechanlage zu kommen. Vorher muss man den ADAC anrufen, weil du auf den Bremshügeln aufgesetzt hast. Gut, dass die Karre ein Cabrio ist. Da können sie ihm das Happy Meal von oben ins Auto werfen.
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1: Ich bin Thomas Bleskin. Trotz der Niederlagen der CDU bei 3 Landtagswahlen sieht Unionsfraktionschef Frei Kanzler Merz weiter von den Abgeordneten getragen. Frei sagte, er erwarte nun, dass das mit der SPD vereinbarte Reformpaket zügig umgesetzt wird. Bei der Rente seien nur noch Detailfragen offen. Sachsens CDU-Ministerpräsident Kretschmer forderte dagegen von seiner Partei eine schonungslose Analyse und einen Neustart. Der österreichische Investor René Benko ist in einem teilweise neu aufgerollten Prozess zu 2,5 Jahren Haft verurteilt worden. Das Landgericht Innsbruck sah es als erwiesen an, dass der 49-Jährige seine Gläubiger geschädigt hat.
2: Der Ex-Milliardär hatte in einem ersten Prozess rund um diese Vorwürfe eine Haftstrafe von 2 Jahren erhalten. Nachdem der oberste Gerichtshof das Urteil in Teilen kassiert hatte, musste neu verhandelt werden. Bemerkenswert am heutigen Prozesstag war, dass Benko sich erstmals selbst geäußert hat. Erwartbar rechtfertigte er sein Handeln. Er habe zum fraglichen Zeitpunkt noch an die mögliche Rettung seines Imperiums geglaubt. Mit dem heutigen Urteil ist ein erster Verfahrensstrang gegen den 49-Jährigen abgeschlossen. Viele weitere Prozesse dürften folgen. Aus Wien, Matthias Röder.
1: Im Bereich der US-Airbase Spang-Dahlem in Rheinland-Pfalz ist ein Militärflugzeug abgestürzt. Nach ersten Erkenntnissen wurde dabei ein Mensch verletzt.
3: Eine Riesenrauchsäule steigt in den Himmel. Feuerwehrleute und auch der Katastrophenschutz, die rücken zu einem Großeinsatz aus. Was genau passiert ist, wie es zu dem Absturz kam, das ist noch unklar. Der Pilot der Maschine, der konnte sich mit einem Schleudersitz retten, sagte die US-Luftwaffe. In Spang-Dahlem ist eine F-16 Kampfjet-Staffel stationiert. Sie ist weltweit im Einsatz für die US-Air Force und für die NATO. Claudia Wächter, Nachrichtenredaktion.
1: Im Streit um Grönland haben die USA, Dänemark und die Arktisinsel ein Sicherheitsabkommen geschlossen. Präsident Trump sowie die Regierungschefs Frederiksen und Nielsen unterzeichneten die Vereinbarung in New York. Trump zufolge erhalten die USA weitreichende Befugnisse zur Verteidigung Grönlands und wollen dort 2 neue Militärbasen errichten. Dänemark hat diese Darstellung bislang nicht bestätigt. Regierungschef Nielsen erklärte, das Abkommen führe die bestehende Verteidigungsvereinbarung mit den USA fort.
4: Und das waren die Nachrichten mit Tine Klimach.
5: Das Wetter.
6: Jetzt am Abend und später in der Nacht auch mal wolkiger, das bei noch 12 bis 7 Grad. Der Mittwoch kommt dann anfangs noch mal grau um die Ecke, startet stark bewölkt, lockert aber gegen Mittag dann auch schon wieder auf. Ab und zu kommt dann auch mal die Sonne raus und das bei 18 bis 22 Grad.
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6: Dann haben wir gute Nachrichten. Staus oder Behinderungen werden uns derzeit nicht gemeldet. Euch unterwegs eine gute Fahrt. Guten Abend zusammen. Ja, Casey and the Sunshine Band, die haben mit Give It Up 1982 gar nicht mal so einen kleinen Hit gelandet. Das war schon eine Riesennummer. Den haben sich Cut and Move dann Anfang der 90er nochmal geschnappt, sind nochmal drüber gebügelt. Ja, und siehe da, das Ding wurde nochmal ein Hit. Spielen wir gleich. Vorher noch der Beweis hier, dass zumindest Shakira Spaß bei dieser Fußball-WM hatte.
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0: Tja, nochmal schnell neue Musik reingepackt in diesen Tag, bevor er dann vorbei ist. Alex Warren haben wir gespielt mit Emerald Eyes. Geht ihr eigentlich gerne ins Fitnessstudio? Also besonders jetzt in der Erkältungssaison ist es ja wichtig, fit zu sein. Aber er hier fragt sich gerade, macht das nicht vielleicht alles noch viel schlimmer?
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2: Gibt's eigentlich einen Hygienebeauftragten im Fitnessstudio? Kerle, legen ja die meisten alles ab, was sie irgendwann mal gelernt haben. Also direkt vom Affenfelsen an die Hantelbank. Ich bin vom Muskelaufbau direkt in den Immunsystemaufbau übergegangen. Ja, an einer Hantel findest du ja mehr Viren als auf dem Lebendtiermarkt in Wuhan. Da wird die komplette Körperhygiene von den eigenen vier Wänden in die Fitte outgesourced. Ich lag da gerade auf so einer Yogamatte, hab ums Überleben gekämpft. Und kein Meter von meiner Rübe puppelt sich da irgendeine Influencerin die Flusen aus den Füßen. In der Umkleide, da wurde es erst richtig wild. Ne? Da wurde sich rasiert, die Nägel geschnitten und alles ausgedünstet, weil keine Miete zahlt. Ich bin da durch eine Wolke Schweiß-Proteinfurz gegangen, überdeckt mit Brun und Banane. Nani for Man. Ich war völlig benebelt von dem Dunst. Auf einmal bombe ich unfreiwillig das Fotoshooting vom Ganzkörperspiegel vom Bodybuilder-Verein Herne Süd. Hast ja gar keinen Bock mehr. Und dann gehst du nach Hause und irgendwie fühlst du dich ja trotzdem unfitter als vorher, weil Selbstzweifel, die haben ja keine Inkubationszeiten. Die haben bei mir direkt zugeschlagen. Und als ich mich wieder aufrappeln wollte, wieder hinzugehen, da hat dann der grippale Infekt bei mir angeklopft, den ich mir von irgendeinem Gerät abgewischt habe. Also immer dran denken, Leute. Regeneration ist extrem wichtig. Und wenn ich die richtig beherrsche, gehe ich auch wieder ins Fitnessstudio.
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0: das Wetter.
1: Hier und da noch locker bewölkt oder schon wolkiger, aber weiter trocken. So geht's jetzt durch die Nacht. Bei 12 bis 7 Grad kann auch mal ein bisschen Nebel dann durchziehen. Der Mittwoch legt dann wieder wolkig los. In der zweiten Tageshälfte ja kaum noch Wolken mit dabei. Das wird dann auch mal sonnig. Und das bei Temperaturen, die liegen so zwischen 18 und 22 Grad.
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1: Und da liegen mir derzeit keine Meldungen über Staus oder Behinderungen vor. Die Straßen sind frei. Euch unterwegs eine gute Fahrt. Ja, auch wenn es spät ist, ne? Wir haben nochmal durchgerechnet. Vor genau 40 Jahren, da flimmerte die erste Folge von ALF in den USA über den Fernsehbildschirm. Das ZDF hat damals gesagt, oh, das ist hier aber richtig gut, ne? Das brauchen wir. Und die haben dann ALF in den Vorabend gesetzt. So, und damit wurden dann auch wir zu Fans. Wir erinnern uns hier gleich nochmal an ALF.
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0: Unterstützer. Und ich kann mir vorstellen, jetzt machen die Fans von Alf auch nochmal ganz große Ohren an diesem Dienstagabend. Ja, heute, vor genau 40 Jahren, flimmert die erste Folge von Alf in den USA über den Fernsehbildschirm. Und Kollege Niklas Lünebach schwärmt hier nochmal von seiner Lieblingsserie.
1: Es ist der 22. September 1986. Ein Raumschiff kracht in die Garage der Familie Tanner. An Bord?
2: Ein echter Außerirdischer.
3: Brian hat recht, es ist ein Alf.
1: Was folgt, sind vier chaotische Jahre mit dem 90 cm großen, orange behaarten Außerirdischen. Seine Lieblingshobbys? Essen?
4: Es war wieder Zeit für meine halbmonatliche Fressorgie. Aber diesmal zählt sie nicht.
5: Sie zählt!
1: Und natürlich die Katze jagen.
6: Weißt du, wo Lucky ist? Ich war hinter ihm her. Mit einer Gabel.
1: Und ansonsten mischt Gordon Shumway, wie er mit bürgerlichem Namen auf seinem Planeten Melmark heißt, das Leben seiner Mitmenschen ordentlich auf.
4: Dr. Gordon Shumway. Ich weiß. Sie wiederholen sich.
1: Für die Schauspieler war Alf das große Karrierehoch. Nicht alle waren aber glücklich darüber. Max Wright, Familienvater Willi, sehnte sich eigentlich immer nach ernsthaften Rollen. Er stirbt 2019. Vor 2 Jahren folgt Benji Gregory, der kleine Brian Tanner. Er stirbt nach einem Hitzeschock im Auto, wird gerade mal 46 Jahre alt. Im Juni diesen Jahres stirbt auch die Familienmama Ann Skedeen. Nur das Teenie-Mädchen Lynn lebt noch. Andrea Elson, Schauspielerin, aber lange nicht mehr, betreibt mittlerweile ein Yoga-Studio in Kalifornien. Und Alf? Der ist mittlerweile knapp 270 Jahre alt. Und wer weiß, vielleicht stellt er gerade das Leben einer anderen Familie auf den Kopf. Oder er düst durch den Kosmos mit seinem Kumpel Skip und seiner Jugendliebe Rhonda. So oder so, Dankeschön, Alf. Für 40 Jahre gute Unterhaltung.
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7: Ich werde dich nicht brauchen.
4: Ich bin trotzdem für dich da.
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1: Kurz nach Mitternacht und da sind jetzt gerade noch einige Wolken unterwegs. Örtlich kann es auch hier und da ein bisschen Nebel oder Hochnebel geben. Die gute Nachricht ist, die Nacht ist eigentlich eine trockene Angelegenheit. Tiefstwerte haben wir zwischen 12 und 7 Grad. Und der Tag selbst, der startet dann mit vielen Wolken, teils auch erstmal neblig trüb im Verlauf. Lockert es dann aber ein bisschen auf und die Sonne kommt auch raus. Höchstwerte dann bis 22 Grad.
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2: A44 Dortmund-Kassel zwischen Kreuz Wünnenberg-Haaren und Diemelstadt. 4 Kilometer Stau, 10 Minuten Zeitverlust. Wir wünschen allen unterwegs gute Fahrt.
1: Robert Janz ist hier, da haben wir es, schon wieder kurz nach 12. Das heißt, ab jetzt übernehme ich hier für euch die nächsten 3 Stunden, bin an eurer Seite, versorge euch mit guter Musik. Und da starten wir erstmal rein mit 3 Hits am Stück. Den Anfang macht Regan Bowman, spiele ich euch mit Skin.
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0: Mit Michael Jackson geht es hier durch die Nacht. Und wer sich einen Hund anschafft, ich weiß auch nicht, ob ihr einen habt, ja, der sollte natürlich vorher wissen, worauf er sich da einlässt. Und das im Zweifel dann auch nachweisen, dass er das weiß, dass er das wusste. Sonst ist es einfach blöd, ne, für Hund und Besitzer und alle Menschen drumherum, die dann auch so Sätze hören dürfen wie, das hat er noch nie gemacht. Ja, die würden es auch cooler finden. Genau deshalb wird über eine Art Hundeführerschein diskutiert. Hintergrund ist, ne, viele Tierheime sind voll, viele Menschen sind mit ihren Hunden überfordert, geben die dann vielleicht sogar wieder ab. Einer, der so einen Sachkundenachweis fordert, das ist Hundeprofi Martin Rütter, den kennen wir von seinen Shows auf RTL. Und Martin Rütter fordert sozusagen den Lappen für alle, also egal ob kleiner oder großer Hund.
1: Ich glaube, dass es aus vielen Gründen Sinn macht, denn ich kann wirklich sagen, dass quasi jeder Hund, wo irgendwas schiefgelaufen ist, hat gebissen, ist ängstlich geworden, musste ins Tierheim, da wäre eigentlich alles informierter gewesen wären. Also dieses, der hat aus heiterem Himmel gebissen, gibt's einfach schlichtweg nicht. Das ist ein Punkt. Der zweite Punkt ist, dass manche Menschen total unterschätzen, wie viel Aufwand ist, das einen Hund zu haben. Oder im Nachhinein sagen, naja, eigentlich hat diese Rasse gar nicht zu mir gepasst. Und das wollen wir im Vorfeld schulen.
0: Ja, und deshalb wurde das Thema jetzt auch im NRW-Landtag diskutiert. Experten wurden da angehört, eben auch unter anderem Martin Rütter. Und ja, wenn es da was Neues gibt, dann hört ihr das natürlich bei uns.

0: Das Wetter.
1: Jetzt in der Nacht sind ein paar Wolken unterwegs, die haben aber keinen Regen dabei. Also die meiste Zeit ist es trocken. Die Temperaturen pendeln sich ein, irgendwo zwischen 12 und 7 Grad. Schauen wir auf den Mittwoch selbst. Der bringt uns viele Wolken zum Start. Im Verlauf lockert es aber weiter auf und auch die Sonne zeigt sich. Dann haben wir Höchstwerte zwischen 18 und 22 Grad.
0: NRW Verkehr.
2: Zurzeit liegen uns keine Meldungen vor. Wir wünschen allen unterwegs gute Fahrt.
1: Und dann machen wir auch direkt weiter mit Musik, beziehungsweise ich würde sagen, es geht jetzt hier auf ein Wort mit Wir sind Helden, also nur ein Wort. Schicke Nacht euch, Robert Jantz ist hier.
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0: Das ist die Mittwochnacht und es war Teddy Swims mit Mr. Know-It-All. Tankgutschein, Musicalkarten und eine VIP-Clubnacht auf Ibiza.
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1: Die Nacht ist meist trocken, Tiefstwerte zwischen 12 und 7 Grad und der Mittwoch wird dann insgesamt eher stark bewölkt, aber im Tagesverlauf lockert es auch auf und dann zeigt sich zeitweise auch mal die Sonne, bis 22 Grad sind drin.
0: NRW Verkehr.
2: Zurzeit liegen uns keine Meldungen vor, wir wünschen allen unterwegs gute Fahrt.
1: 1 Uhr ist durch und da habe ich jetzt wieder 3 Hits am Stück zum Start, damit wir hier alle ganz gemeinsam, ganz entspannt durch diese Nacht kommen. Jetzt für euch Tiffany Harris mit Vertigo.
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0: featuring Daddy DJ Flipside. Eine entspannte Mittwochnacht wünsche ich. Ich hoffe mal, bei euch läuft alles. Und jetzt habe ich mal eine Frage. Geht ihr gern ins Fitnessstudio? Ich sag mal, besonders in der Erkältungssaison ist es ja wichtig, fit zu sein. Aber macht das nicht vielleicht alles noch viel schlimmer?
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2: Gibt's eigentlich einen Hygienebeauftragten im Fitnessstudio? Kerder, legen ja die meisten alles ab, was sie irgendwann mal gelernt haben. Also direkt vom Affenfelsen an die Hantelbank. Ich bin vom Muskelaufbau direkt in den Immunsystemaufbau übergegangen. Ja, an einer Hantel findest du ja mehr Viren als auf dem Lebendtiermarkt in Wuhan. Da wird die komplette Körperhygiene von den eigenen vier Wänden in die Fitte outgesourced. Ich lag da gerade auf so einer Yogamatte, hab ums Überleben gekämpft. Und kein Meter von meiner Rübe puppelt sich da irgendeine Influencerin die Flusen aus den Füßen. In der Umkleide, da wurde es erst richtig wild. Ne? Da wurde sich rasiert, die Nägel geschnitten und alles ausgedünstet, weil keine Miete zahlt. Ich bin da durch eine Wolke Schweißproteinfurz gegangen, überdeckt mit Brun und Nani for Man. Ich war völlig benebelt von dem Dunst. Auf einmal bombe ich unfreiwillig das Fotoshooting vom Ganzkörperspiegel vom Bodybuilder-Verein Herne Süd. Da ist ja gar kein Bock mehr. Und dann gehst du nach Hause und irgendwie fühlst du dich ja trotzdem unfitter als vorher, weil Selbstzweifel, die haben ja keine Inkubationszeiten. Die haben bei mir direkt zugeschlagen. Und als ich mich wieder aufrappeln wollte, wieder hinzugehen, da hat dann der grippale Infekt bei mir angeklopft, den ich mir von irgendeinem Gerät abgewischt habe. Also immer dran denken, Leute. Regeneration ist extrem wichtig. Und wenn ich die richtig beherrsche, gehe ich auch wieder ins Fitnessstudio.
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0: das Wetter.
1: In der Nacht sind am Himmel nur ein paar Wolken unterwegs. Regen ist die absolute Ausnahme. Tiefstwerte liegen zwischen 12 und 7 Grad. Und der Tag, der bringt uns dann zum Start. Erstmal viele Wolken. Im Verlauf lockert es aber auf. Und dann zeigt sich auch mal die Sonne. Höchstwerte dann zwischen 18 und 22 Grad.
0: NRW Verkehr.
2: A1 Dortmund-Münster zwischen Kreuz Dortmund-Unna und Unna. 1 Kilometer Stau. Wir wünschen allen unterwegs gute Fahrt.
1: Robert Jantz ist hier, eine schicke Nacht wünsche ich euch und jetzt habe ich Musik für euch von Amy Winehouse, Back to Black.
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0: Becky G habe ich euch gespielt. So geht's hier durch die Mittwochnacht. Und das war doch mal eine gute Nachricht. Oder es gibt sie noch, die guten Nachrichten. Die Spritpreise sinken ab Oktober. Allerdings nicht, weil die Mineralölfirmen irgendwie ein Einsehen haben. Nein, sondern weil die Bundesregierung den erneuten Tankrabatt beschlossen hat. Thorsten Ortmann aus dem News-Team. Einen sogenannten Spritpreisdeckel. Der soll ja auch noch kommen. Aber erstmal zum Tankrabatt. Wie viel günstiger wird es denn?
1: Ja, insgesamt dürften es rund 17 Cent pro Liter weniger werden, weil die Regierung die Energiesteuer entsprechend senkt. Der Tankrabatt läuft dann erstmal bis Ende des Jahres und dann soll im kommenden Jahr der Spritpreisdeckel kommen.
0: Den gibt es ja schon zum Beispiel in Luxemburg und Belgien. Wie funktioniert denn der genau?
1: In Belgien zum Beispiel, da legt das Wirtschaftsministerium jeden Tag eine Preisobergrenze fest. Der Preis wird durch eine Formel berechnet, die die Regierung zusammen mit der Energiewirtschaft vereinbart hat. Dabei wird dann der Rohölpreis berücksichtigt, aber auch die Produktionskosten und auch die maximale Gewinnmarge der Mineralölfirmen. Die Tankstellen dürfen dann maximal zu diesem Höchstpreis verkaufen oder darunter. In Belgien ist Benzin aktuell oft 20 bis 30 Cent pro Liter günstiger als in Deutschland. Allerdings erhebt auch die belgische Regierung weniger Energiesteuern auf den Sprit.
0: Jetzt gibt es aber auch viel Kritik an den Maßnahmen und die kommt auch von führenden Wirtschaftsforschenden.
1: Ja, Beispiel Tankrabatt, den haben die Mineralölfirmen schon beim letzten Mal nicht komplett an die Autofahrenden weitergegeben und er ist wenig zielgerichtet, weil ihn jeder bekommt, sagt Rainer Holznagel vom Bund der deutschen Steuerzahler.
2: Der Staat hat in den letzten Jahren durch sehr hohe Steuern und Abgaben auch einen gewissen Preisanteil und der sollte langfristig abgesenkt werden. Und beispielsweise bei den Fernpendlern und beispielsweise auch bei kleinen und mittleren Einkommen, da könnte man mit direkten Zuschüssen eher was bewirken als mit der Gießkanne.
1: Und auch der Präsident des Deutschen Instituts für Wirtschaftsforschung, Marcel Fratscher, sieht die Maßnahmen kritisch. Er sagt, der Tankrabatt sei zu teuer, sozial ungerecht und der Spritpreisdeckel würde eh nur manche Preisspitzen abfedern.
0: Der Tankrabatt kommt ab Oktober zurück. Dazu soll es ab Januar einen Spritpreisdeckel geben. Thorsten Ortmann war das mit den Infos.
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1: Ich bin Tine Klimach. Die CDU-CSU-Bundestagsfraktion tagte erstmals nach dem Wahldebakel. Ihr Vorsitzender Thorsten Frey stärkte Kanzler Merz den Rücken.
2: Der Bundeskanzler hat unsere Unterstützung und ja, ich bin davon überzeugt, dass wir gemeinsam mit der SPD die verabredeten Reformvorhaben auch tatsächlich zügig durchsetzen können.
1: Am Abend fanden sich außerdem mehrere Spitzenvertreter der Koalition in Berlin zu einem vertraulichen Treffen zusammen. Darunter sollen Kanzleramtsministerin Waken und Gesundheitsminister Lindemann von der CDU gewesen sein. Für die SPD nahmen Co-Chefin Bärbel Bass sowie Innenminister Dobrindt als Vertreter der CSU teil. Zum ersten Mal seit rund 3 Monaten haben sich Vertreter der USA und des Irans wieder getroffen. Das Gespräch am Rande der UN-Generalversammlung in New York sei sehr gut gelaufen und habe 3 Stunden gedauert, sagte US-Präsident Trump vor Reportern. Iranische Staatsmedien bestätigten das Treffen. Ob es konkrete Ergebnisse gab, blieb offen. Heute wird die Rede des iranischen Präsidenten Pezeshkian vor den Vereinten Nationen erwartet. Medikamente einfach in der Drogerie um die Ecke abholen. Diesen Service bietet die Online-Apotheke von DM zumindest für bestimmte Medikamente an. Das passt der Wettbewerbszentrale nicht. Sie hat geklagt und heute prüft das Landgericht Karlsruhe.